0: die neue Kanzleramtsministerin Warken, der neue Gesundheitsminister Linnemann und der neue Verkehrsminister Bilger bekommen heute von Bundespräsident Steinmeier ihre Ernennungsurkunden. Außerdem wählt die Unionsfraktion nach dem Rücktritt von Jens Spahn heute einen neuen Vorsitzenden. Einziger Kandidat ist der bisherige Kanzleramtschef Thorsten Frei.
1: Mit Spannung wird hier in Berlin erwartet, wie viele Ja-Stimmen Frei heute bekommt. Und das liegt weniger an seiner Person als vielmehr an den Abläufen bei anderen Personalveränderungen, zum Beispiel im Verkehrsministerium. Speziell danach hatte es deutliche Kritik am Kanzler gegeben und es wird nicht ausgeschlossen, dass einzelne Abgeordnete unter anderem deshalb heute Frei ihre Stimme verweigern. Aus Berlin, Thomas Thonfeld.
0: Nach dem Anschlag am Rande des Christopher Street Days in Berlin ist die Debatte um mögliche politische Konsequenzen in vollem Gange. Die CSU hat die Einführung elektronischer Fußfesseln für Gefährder ins Gespräch gebracht.
2: Mehr als 400 islamistische Gefährder hat das Bundeskriminalamt bundesweit ausgemacht. Die CSU würde diesen Personenkreis am liebsten per elektronischer Fußfessel überwachen. Die Chancen auf Zustimmung vom Koalitionspartner SPD stehen gut. CSU-Landesgruppenchef Hoffmann hält Fußfesseln jedenfalls für praktischer als Präventivhaft, denn diese, so sagt er, sei nur schwer umsetzbar. Sein Parteichef Söder will prüfen lassen, ob bei Gefährdern nicht grundsätzlich früher das Erwachsenenstrafrecht angewendet werden kann. Und er will ihnen den Führerschein entziehen. Thomas Bleskin, Nachrichtenredaktion.
0: Die Feuerwehr setzt ihren Kampf gegen wieder aufflammende Brände in der Region bei Bordeaux an der französischen Atlantikküste auch in der Nacht fort. Mit Start einer neuen Hitzewelle mit Temperaturen bis zu 40 Grad fürchten die Einsatzkräfte, dass große Trockenheit und Wind den zwischenzeitlich eingedämmten Brand wieder unkontrolliert auflodern lassen. Gestern hatte es tagsüber bereits 14 Neuausbrüche der Brände in der Region gegeben. In Russland sollen sich im ersten Halbjahr erneut rund 200.000 Freiwillige für den Angriffskrieg gegen die Ukraine gemeldet haben. Diese nicht überprüfbare Zahl nannte der Vizechef des Nationalen Sicherheitsrats, Dmitri Medvedev. In einem bei Telegram veröffentlichten Video wies er Behauptungen der ukrainischen Führung zurück, wonach Moskau eine Mobilmachung plane, um massive Verluste bei den Streitkräften auszugleichen.
3: Das Wetter.
4: Sternenklar, der Himmel heute Nacht. Eigentlich müsste man draußen schlafen im Zelt. 14 bis 19 Grad sind es draußen. Morgen wird es dann richtig knackig warm. 33 bis 36 Grad. Zum Wochenende hin werden die Temperaturen dann wieder ein bisschen erträglicher.
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6: A40 Essen-Dortmund. Zwischen Dortmund-Barob und Dortmund-Hombruch 1 Kilometer Stau. Und A57 Krefeld-Köln. Zwischen Dormagen und Köln-Worringen 1 Kilometer stockender Verkehr. Wir wünschen allen unterwegs gute Fahrt.
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4: So, die neue Single von Ray Garvey habe ich gleich für euch. Da hat er gemeinsam Musik gemacht mit seinem Produzenten Imran. Rivers heißt der Song. Claudia Löß hier. Hallo zusammen, kommt gut durch die Nacht.

0: Klassiker von Genesis, Invisible Touch. Es gibt neue Musik von Ray Garvey, der hat einen Song mit einem Mann zusammen gemacht, der schon seit vielen Jahren als Produzent mit ihm zusammenarbeitet. Imran heißt er. Bisher immer im Hintergrund geblieben und jetzt zum ersten Mal taucht er auch mit seiner Stimme auf in diesem Song. Rivers heißt der Song, also Flüsse. Und Imran hat uns ein bisschen was erzählt über den Song.
1: In Rivers geht es darum, für jemanden da zu sein, vollkommen egal, was passiert. Im Refrain geht es ja auch genau darum, egal wie schwer es ist, ich werde dich tragen. Selbst wenn die Flüsse nicht mehr fließen, werde ich für dich da sein.
0: Und dieser Song ist sehr, sehr persönlich. Darin geht es nämlich um die beiden Herzensmenschen von Imran und Ray. Das hat er uns verraten.
2: Es ist ein wunderschönes Lied über den Weg zur Liebe. So ist The River, das Fluss, es verkörpert halt den Weg, die wir beide in unser Leben halt irgendwie so gegangen sind, um unsere Liebe zu finden. So wie Imran das erwähnte mit Valerie und genauso wie ich mit Josephine. Irgendwie so dieses erste Mal, diese erste Begegnung, dieses erste Gefühl von verliebt zu sein. Man glaubt, dass man das schon tausendmal geschrieben hat, aber dann schreibt man das einmal und denkt halt, das ist genau das, was ich sagen sollte oder wollte. Und das ist crazy nach so vielen Jahren vom Songwriting.
0: Gott, er klingt aber wirklich immer noch schwer verliebt. Schöner kann man es gar nicht sagen.
3: Hey everybody, Ray Garvey hier und das ist jetzt meine neue Single. Das ist Rivers und das ist zusammen mein guter Freund Imran. Genieß es. God bless. Bye bye.
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0: Der Earth Song und Michael Jackson. Heute ist Tag des Kaffeesatzes. Mein Gott, was es nicht alles gibt. Es gibt ja Menschen, die können darin die Zukunft lesen. Comedian Hannes Höfer hat da so seine Erfahrung.
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2: Seid ihr spirituell? Also meine Oma kann zum Beispiel Kaffeesatz lesen. Ne? Immer wenn so ein Schmock ohne in der Tasse bleibt, dann guckt sie rein und weiß sofort, ah, die ist dreckig. Oder Sternzeichen. Jeder kennt ja seins. Aber Aszendenten? Ne, klingt wie ein Job an der Uni. Was ist mit Energiekristalle? Weißt du, reibst dir so mit so einem Rosenquarz über deinen Meniskus und zack, Marathon unter 4 Stunden. Also ich glaub dran. Meine Freundin ist mal ins Schweigekloster gegangen, um auf Alpakas zu reiten. Geht aber auch ausgefallener. Es gibt auch Kräuterkunde mit Magie. Das kenne ich. Die machen ja auch so Brühwürfel. Du kannst dir auch die Karten legen lassen, musst halt nur für ins Casino gehen. Und im Endeffekt geht's nur um Glauben bei der Sache. Globuli für die Seele. Und wenn's hilft, dann machen. Lasst euch nur nicht abziehen. Ein Medium, das mit eurem Haustier redet, für 450 Euro, dann hat Mauzi hoffentlich was Wichtiges zu erzählen. Oder Sprays, die eure Liebesenergie entfachen. Die sollten wenigstens gut riechen. Und immer dran denken, wenn der Merkur rückläufig ist und die Venus durch dein Sternzeichen wandert, dann ist vielleicht bei Lidl die Milch im Angebot. Oder so.
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1: Ich bin Uli Reitinger. Carsten Linnemann, Nina Warken und Steffen Bilger erhalten heute ihre Ernennungsurkunden von Bundespräsident Steinmeier. Linnemann wird Gesundheitsminister, Warken Kanzleramtschefin und Bilger Verkehrsminister. Vor dem Bundestag vereidigt werden, sollen sie aber voraussichtlich erst am 9. September.
2: Die Bundesregierung hält dieses Vorgehen trotz juristischer Bedenken für zulässig. Kanzler Merz begründete den späteren Termin auch mit den Kosten. Für die Vereidigung müssten sonst 630 Abgeordnete während der Sommerpause nach Berlin zurückkehren. Auslöser der ganzen Rochade war der Rücktritt von Unionsfraktionschef Spahn. Er soll vom bisherigen Kanzleramtsminister Frei ersetzt werden. Für offenen Unmut in der CDU hatte die Absetzung von Verkehrsminister Schnieder gesorgt, der nun von Bilger abgelöst werden soll. Thomas Bleskin, Nachrichtenredaktion.
1: Nach dem Terroranschlag am Rande des Christopher Street Days in Berlin hat die Polizei auf dem Handy des mutmaßlichen Attentäters Abdul B. ein Bekennervideo gefunden. In dem Video sei zu sehen, wie eine vermummte Person, vermutlich eben der Tatverdächtige, einen Treueschwur auf die Terrororganisation Islamischer Staat leiste, heißt es von der Bundesanwaltschaft. Im Weißen Haus hat es gleich mehrere wichtige Treffen gegeben. US-Präsident Trump empfing erst den ukrainischen Präsidenten Zelensky und anschließend Israels Ministerpräsident Netanyahu.
3: Zelensky war der Erste bei Trump unter Ausschluss von Presse und Öffentlichkeit. Es ging um Stärkung der ukrainischen Luftabwehr und dabei konkret um Patriot-Abfangraketen. Auch sollen die festgefahrenen Verhandlungen über ein Kriegsende wieder in Gang gebracht werden. Auch mit Netanyahu ging es um Krieg, den Iran-Krieg. Angeblich wollte Netanyahu neue Geheimdienstinformationen vorlegen, die belegen, dass der Iran weiterhin militärisch aufrüstet. Israel will, dass die USA im Iran-Krieg bei der Stange bleiben. Trump bevorzugt eine Vereinbarung. Aus den USA, Tina Eck.
1: München ist in den Augen der Pilotengewerkschaft Vereinigung Cockpit der sicherste Flughafen in Deutschland. Entscheidend sei der dauerhafte Betrieb von Lichtanlagen an Zufahrten der Start- und Landebahnen. Ganztägig beleuchtete Stoppleisten im Boden sind in den Augen der Piloten ein wichtiges Mittel, um Zusammenstöße zwischen den Flugzeugen und anderen Fahrzeugen zu vermeiden. Der vorherige Spitzenreiter Leipzig rutschte in der laufenden Auswertung auf Platz 2.
4: Das Wetter.
5: Jetzt in der Nacht kaum Wolken mit dabei oder sogar klar. Das kühlt sich runter auf 18 bis 14 Grad. Der Mittwoch wird dann wieder sehr sonnig und auch sehr heiß, noch mal heißer als gestern, mit Werten zwischen 32 und 36 Grad.
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7: A42 Dortmund-Kamp-Lindfort zwischen Oberhausen-Zentrum und Oberhausen-Buschhausen, 1 Kilometer Stau. Und A57 Krefeld-Köln zwischen Dormagen und Köln-Worringen, 1 Kilometer stockender Verkehr. Wir wünschen allen unterwegs gute Fahrt.
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5: Und das mit Andreas Grunwald. Angenehme Nacht zusammen.

0: dass er Mark Cohen und Walkin' in Memphis, gut, nachts um drei, würde ich auch jetzt nicht unbedingt empfehlen. Übrigens, ihr habt es mitbekommen hier, nichts mehr mit lecker Bierchen am Bahnsteig, ne? Die Deutsche Bahn will künftig an allen Bahnhöfen ein Alkoholverbot durchsetzen. Er hier hat eine ganz klare Meinung dazu.
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3: Ja, nee, ist klar.
4: Genug ist genug, hat letzte Woche hier Bahnchefin Evelyn Palla gesagt. Und da habe ich gesagt, jawohl, richtig so, Evelyn. So geht's ja auch nicht weiter. Diese ganzen Verspätungen bei der Bahn, ausgefallene Klimaanlage bei 35 Grad, keine Pommes mehr im Bordrestaurant. Da wird's doch höchste Eisenbahn, dass mal einer auf den Tisch schaut und die Probleme angeht. Ich war richtig glücklich, als ich das gelesen habe. Und dann habe ich den Fehler gemacht und weitergelesen. Ja, von diesem Mist redet die Oberschaffnerin gar nicht. Sie meint mit, genug ist genug, das Saufen am Bahnhof. Alkoholverbot auf allen deutschen Bahnhöfen. Ja, wie, was, jetzt auch in Dortmund? Wie soll das denn gehen? Da kannst du die Bude doch gleich zumachen. Und deshalb muss man auch mal genau hingucken, wie Frau Palla das meint. Die Bahnhofskneipen dürfen natürlich weiterhin von Erdinger bis Flensburg das Bierchen servieren. Und im Bordbistro bei der Bahn kannst du dir auch weiterhin die Kante geben. Gott sei Dank. Das ist schließlich deutsches Kulturgut. Was aber jetzt nicht mehr erlaubt sein wird, ist auf dem Bahnsteig. Das Dosenbier, die Flasche Wodka, das Schächtelchen Kümmerling. Ja, auch der Damenkegelclub Lustige Wechseljahre muss auf dem Weg nach Norderney den kleinen Feigling von der Passagierliste streichen. Ja, Gisa, auch du.
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Tja, und wir packen mal neue Musik in die Nacht, gleich von Martin Garrix und U2. Und nein, ich weiß, es ist mitten in der Nacht, aber ihr habt euch nicht verhört, die haben tatsächlich Musik zusammen gemacht. Das neue Stück Fireflies spielen wir gleich. Jetzt erstmal Britney Spears.

So, jetzt packen wir mal neue Musik rein in diese Nacht und zwar von DJ Martin Garrix. Auch einer, ne, der immer hochkarätige Stimmen für seine Songs ins Studio zieht. Zuletzt hat er auch mit Ed Sheeran einen Song zusammengebastelt. Jetzt ist ihm dieser Clou hier gelungen, es ist wirklich ein Clou. Beim neuen Song Fireflies sind U2 mit dabei. Die haben sich irgendwie alle mal auf einem Festival kennengelernt und seitdem, gut, ich sag mal, grüßt man sich und macht dann auch mal Musik zusammen. Ja, sprich, Bono hat auch beim kommenden Album von Martin Garrix mit rumgeschraubt. Hier mal eine Kostprobe. Martin Garrix und U2 jetzt bei uns mit Fireflies. 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

0: Nachrichten. Ich bin Uli Reitinger. Die personellen Änderungen in Unionsfraktion und Regierung werden heute umgesetzt. Die Unionsfraktion wählt den bisherigen Kanzleramtsminister Thorsten Frey zu ihrem neuen Vorsitzenden. Jens Spahn war Mitte des Monats zurückgetreten. Außerdem erhalten heute mehrere Bundesminister von Bundespräsident Steinmeier ihre Ernennungsurkunden. Die bisherige Gesundheitsministerin Nina Warken wird neue Kanzleramtschefin. CDU-Generalsekretär Carsten Linnemann übernimmt das Gesundheitsressort. Und Steffen Bilger löst Patrick Schnieder als Verkehrsminister ab. Frankreich wird von einer neuen Hitzewelle getroffen. Die Feuerwehr versucht alles, die an der Atlantikküste wütenden Waldbrände in den Griff zu bekommen. Teilweise lodern Brände wieder auf, weitere Campingplätze und Feriensiedlungen wurden evakuiert.
1: Hitze, Trockenheit und Wind kommen heute auf Westfrankreich zu und machen den Einsatzkräften Sorgen. Sie fürchten, dass auf schon verbrannten Flächen heute wieder etliche Feuer ausbrechen könnten. Zahlreiche Stellen im Wald wurden daher gerodet, um den Flammen keinen neuen Fraß liefern zu können. Aus Bordeaux, Rache Sommer.
0: Das Bundeskabinett will heute die umstrittenen Reformpläne zum Erneuerbare-Energien-Gesetz auf den Weg bringen. So soll es für neue, kleine Solaranlagen auf dem Hausdach ab 2027 keine dauerhafte Förderung mehr geben. Außerdem bekommen die Betreiber von neuen Solar- und Windkraftanlagen in bestimmten Gegenden in Zukunft geringere Ausgleichszahlungen, wenn diese Anlagen wegen einer drohenden Netzüberlastung zeitweise abgeschaltet werden müssen. Der Fußball-Weltverband FIFA plant einen milliardenschweren Umbau. Investoren sollen bei den kommerziellen WM-Rechten einsteigen und der FIFA mehr als 4 Milliarden Dollar bringen. Organisiert werden die Turniere künftig über ein neues Unternehmen, an dem die FIFA die Mehrheit hält.
2: Der Europäische Fußballverband UEFA läuft jetzt schon gegen die Pläne Sturm. Er wirft der FIFA vor, den Fußball zur Handelsware zu machen und fragt, wer am Ende überhaupt von dem Milliardendeal profitiert. Die FIFA hält selbstverständlich dagegen. Sie verspricht, das zusätzliche Geld in den nächsten 4 Jahren weltweit in den Fußball zu investieren und vor allem kleinere Verbände zu stärken. Zoe Tassovali, Nachrichtenredaktion.
0: Der Investor könnte den Druck erhöhen, das Teilnehmerfeld einer WM weiter auszubauen oder die WM häufiger als bisher auszutragen.
3: Das Wetter.
4: Geht fast wolkenlos durch die Nacht, das bei 18 bis 14 Grad. Der Mittwoch legt dann temperaturmäßig noch einen drauf. Das Land kommt auf über 30 Grad, also mit 32 bis 36 Grad wird es noch mal heißer als gestern.
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6: A57 Krefeld-Köln zwischen Dormagen und Köln-Worringen. 1 Kilometer Stau. Wir wünschen allen unterwegs gute Fahrt.
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4: Ja, wir machen euch gleich mal richtig wach mit den Toten Hosen und nur nach vorn. Starten jetzt erstmal mit Latricia McNeil und Ain't That Just The Way. Ich bin Andreas Grunwald, hallo.

0: Ja, nochmal hallo an diesem sehr frühen Mittwochmorgen. Geburtstag, neuer Job oder einfach ein besonderer Moment im Leben. Da warten viele von uns offenbar gar nicht erst darauf, dass jemand anderes mit einem Geschenk um die Ecke kommt. Nein, wir beschenken uns einfach selbst. Und dafür geben die Deutschen überraschend viel Geld aus. Kollege Leo Arrighi, wie viel Geld denn?
1: Ja, im Schnitt rund 2000 Euro im Jahr. Das zeigt eine aktuelle Umfrage der FOM Hochschule. Am spendabelsten mit sich selbst sind dabei übrigens die 29- bis 24-Jährigen. Die kommen auf rund 2400 Euro pro Jahr. Und Männer geben für Selbstgeschenke im Schnitt sogar deutlich mehr aus als Frauen.
0: Okay, das sind was für Geschenke? Ich nehme an, das ist jetzt nicht eine neue Zahnpastatube oder...
1: Nee, genau. Notwendige Alltagskäufe zählen natürlich nicht. Gemeint sind Sachen, die wir uns ganz bewusst gönnen. Am häufigsten Kleidung, Schuhe oder Accessoires. Danach kommen Reisen und Freizeitaktivitäten wie Konzerte und dann gutes Essen und Getränke.
0: Okay, da war einiges dabei. Warum machen wir das jetzt ganz genau?
1: 43% verbinden solche Käufe mit besonderen Erinnerungen, also zum Beispiel ein Schmuckstück nach einem Karrieresprung oder eine Reise zum Geburtstag. Der Studienleiter sagt deshalb sinngemäß, wir kaufen uns nicht nur etwas, wir kaufen uns damit auch Erinnerungen.
0: Na, guck an, also Selbstgeschenke sind für viele längst mehr als spontanes Shopping. Im Schnitt geben wir dafür rund 2000 Euro im Jahr aus und oft steckt sogar ein ganz besonderer Moment dahinter. Die Infos dazu hatte Leo Arrighi. Dankeschön.

Ja, und weiter geht's durch die Nacht jetzt mit Musik von Cheryl Cole. Die hat 2010 einen Hit gelandet, und zwar den hier, Fight for This Love. Ich bin Andreas Grunwald. Angenehme Nacht zusammen.

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1: Ich bin Uli Reitinger. Heute stehen im politischen Berlin Personalien im Mittelpunkt. Die neue Kanzleramtsministerin Warken, der neue Gesundheitsminister Linnemann und der neue Verkehrsminister Bilger bekommen heute von Bundespräsident Steinmeier ihre Ernennungsurkunden. Außerdem wählt die Unionsfraktion nach dem Rücktritt von Jens Spahn heute einen neuen Vorsitzenden. Einziger Kandidat ist der bisherige Kanzleramtschef Thorsten Frey.
2: Mit Spannung wird allerdings hier in Berlin erwartet, wie viele Ja-Stimmen Frey heute bekommt. Und das liegt weniger an seiner Person als vielmehr an den Abläufen bei anderen Personalveränderungen, zum Beispiel im Verkehrsministerium. Speziell danach hatte es deutliche Kritik am Kanzler gegeben und es wird nicht ausgeschlossen, dass einzelne Abgeordnete unter anderem deshalb heute Frey ihre Stimme verweigern. Aus Berlin, Thomas Thonfeld.
1: Der Iran-Krieg eskaliert erneut. Das US-Militär hat nach eigenen Angaben gemeinsam mit saudi-arabischen Streitkräften im Irak Angriffe gegen dem Iran nahestehende Terroristen durchgeführt. Angegriffen wurden mehrere Logistik- und Waffenlager der nicht näher benannten Gruppierung, teilte das US-Regionalkommando mit. Dies sei eine Reaktion auf wohl mehr als 30 von den iranischen Revolutionsgarden angeordnete Drohnenangriffe in den vergangenen 72 Stunden gewesen, heißt es zur Begründung. Die Pilotengewerkschaft Vereinigung Cockpit hat ihren jährlichen Flughafencheck veröffentlicht. Das Ergebnis: Der Flughafen München ist wieder der sicherste in Deutschland.
3: Mit dauerhaft beleuchteten Zufahrten an Start- und Landebahnen hat der Münchner Flughafen die Piloten überzeugt und damit den Flughafen Leipzig auf Platz 2 verdrängt. Die dauerhafte Beleuchtung sei ein wichtiges Mittel, um Zusammenstöße zu vermeiden. Insgesamt seien aber alle Flughäfen in Deutschland sicher genug für den Passagierbetrieb. Den letzten Platz in der Auswertung der Pilotengewerkschaft belegt der Flughafen Rostock-Lage. Die Piloten kritisieren, dass sie hier nicht zu Sicherheitsbesprechungen eingeladen werden. Fiona Reinhardt, Nachrichtenredaktion.
1: Die Feuerwehr hat ihren Kampf gegen wieder aufflammende Brände in der Region bei Bordeaux an der französischen Atlantikküste auch in der Nacht fortgesetzt. Mit Start einer neuen Hitzewelle mit Temperaturen bis zu 40 Grad fürchten die Einsatzkräfte, dass große Trockenheit und Wind den zwischenzeitlich eingedämmten Brand wieder unkontrolliert auflodern lassen. Gestern hatte es tagsüber bereits 14 Neuausbrüche der Brände in der Region gegeben.
4: Das Wetter.
5: Da wird wieder sehr sommerlich heute. Die Sonne scheint nahezu von früh bis spät durch. Der nächste heiße Tag kündigt sich also an. Wir kommen da auf 32 bis 36 Grad heute.
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6: A57 Krefeld-Köln zwischen Dormagen und Köln-Worringen. 1 Kilometer Stau. Wir wünschen allen unterwegs gute Fahrt.
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5: Tja, und was ist heute am Mittwoch gar nicht mal so unwichtig? Die Frage beantworten wir gleich. Spielen jetzt erstmal Musik von Kygo, Save My Love. Ich bin Andreas Grunwald. Euch einen schönen guten Morgen. 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

0: das hier, Welchley Arms und Legendary.
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0: Ah, schönen guten Morgen an diesem Mittwoch. Wir schauen gemeinsam drauf. Kollege Leo Arrighi ist da. Schönen guten Morgen.
2: Guten Morgen.
0: Fangen wir mit dem Wetter an. Wie heiß wird's heute?
2: Ja, ordentlich. In NRW bekommen wir heute viel Sonne und kaum Wolken. Dazu steigen die Temperaturen auf bis zu 36 Grad. Und auch am Donnerstag wird's nicht kühler, aber immerhin nur noch bis zu 35.
0: So, dann wird heute auch in Berlin einiges umgebaut. Was passiert da genau?
2: Da läuft ein ziemlich großes Personalkarussell. Thorsten Frei soll heute zum neuen Chef der CDU gewählt werden. Vorher muss er aber offiziell seinen bisherigen Job als Kanzleramtschef abgeben. Bundespräsident Steinmeier überreicht die entsprechenden Entlassungs- und Ernennungsurkunden. Nina Wagen soll ja ins Kanzleramt wechseln. Carsten Linnemann übernimmt das Gesundheitsministerium. Am Nachmittag kommt dann die Unionsfraktion zusammen und entscheidet über Frei als neuen Fraktionschef.
0: Ja, und deutlich weniger kompliziert, Leo. Was können unsere Hörer heute gewinnen?
2: Tickets für Tom Odell beim Zeltfestival Ruhr. Ja, der spielt am 26. August im Sparkassenzelt am Chemnader See in Bochum. Los geht das Konzert um 20:30 Uhr. Und wir verlosen heute am Vormittag oder am Nachmittag eben Tickets dafür. Also Radio anlassen, wenn ihr Another Love nicht nur im Auto, sondern auch mal live hören wollt.
0: Also heute Schatten suchen, politisches Stühlerücken in Berlin ist angesagt und vor allem unser Programm im Ohr behalten. Leo Arrighi hatte die Termine für uns im Blick. Vielen Dank.
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0: nochmal einen schönen guten Morgen. Heute geht's los, das Festival überhaupt, ne? Wacken Open Air, aber natürlich auch hier bei uns in Nordrhein-Westfalen gibt's gerade jede Menge Festivals. Und manchmal trifft man dabei auf Menschen, die man dort eher nicht vermutet.
1: Augenblick mal nachgefragt.
2: Im Zweifel fährt man vielleicht auch Festivals, weil da die Lieblingsband spielt. Und dann natürlich auch dieses Gemeinschaftserlebnis mit mehreren tausend Menschen da vor dieser Bühne zu stehen.
3: Eine ganz besondere Atmosphäre. Auch Julia Hahn ist begeisterte Festivalgängerin und mittlerweile auch noch aus einem anderen Grund dort unterwegs. Sie forscht zum Thema Festivalseelsorge. Die ist manchmal sogar mit einem eigenen Zelt mitten auf dem Gelände vertreten und die Leute kommen einfach vorbei.
2: Und so kommt man dann vielleicht das erste Mal ins Gespräch darüber, okay, was macht ihr hier, wozu seid ihr da? Und entweder war es das dann sozusagen mit dem Gespräch oder es entwickelt sich dann noch ein anderes Gesprächsthema draus.
3: Die Theologin promoviert gerade an der Uni Münster zum Thema Festivalseelsorge, ein ganz eigenes Arbeitsfeld, das es in Deutschland seit rund 17 Jahren gibt, angefangen beim Wacken Open Air. Denn gerade die Festivalumgebung kann manchmal etwas auslösen.
2: Das sind dann auch irgendwie Existenz- und Sinnfragen oder Thema Tod und Trauer. Das ist wirklich die komplette Range.
3: Und es kann auch unheimlich befreiend sein, so wie es Julia Hahn bei diesem jungen Mann erlebt, der kurz vorher seine Freundin verloren hat.
2: Und dass er sich jetzt natürlich auch gefragt hat, ob er überhaupt aufs Festival fahren kann und möchte. Und das hat mich wirklich sehr berührt, dass sich da dieser junge Mann so sehr geöffnet hat und ihm es ein Bedürfnis war, das einfach mal loszulassen oder zu erzählen. In diesem verrückten Kontext eigentlich in dem Moment.
3: Festivalseelsorge, auch an ungewöhnlichen Orten da sein. Stefan Klinkhammer von der Katholischen Kirche für Augenblick mal.
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1: Mit Marc Weiß. Schönen guten Morgen. Künstliche Intelligenz gehört für viele von uns inzwischen im Alltag dazu. Immer mehr Menschen nutzen sie, denn die KI wird auch immer besser und bekommt immer neue Möglichkeiten. Das allerdings macht vielen Menschen Sorgen und auch Experten. Mehr als 1000 Mitarbeiter führender KI-Entwicklerfirmen haben einen offenen Brief an die US-Regierung geschrieben. Darin warnen sie vor einem Kontrollverlust. Danny Hoppe hat mehr Infos.
2: Es ist ein bisher beispielloser Vorgang, aber die Sorgen sind offenbar groß, denn unter den Unterzeichnern sind führende Forscher und Manager vom ChatGPT-Entwickler OpenAI, dem Konkurrenten Anthropic, vom Facebook-Konzern Meta und von Google. Sie warnen, dass Software mit KI schon bald in der Lage sein könnte, sich selbst weiterzuentwickeln. Ein weiterer Weckruf in der Tech-Branche war anscheinend der Zwischenfall, als ein KI-Modell von OpenAI sich bei einem Test Zugang zum offenen Internet verschafft hatte und dann auf eigene Faust wie ein Hacker in Systeme einer anderen KI-Firma eingedrungen war. Schon jetzt werden große Teile des Programmiercodes in Tech-Unternehmen ja von KI-Software geschrieben, allerdings unter menschlicher Aufsicht. Sollte auch das noch automatisiert werden, könnte das aus Sicht der Experten nochmal eine neue Dynamik entwickeln, bei der wir nicht mehr hinterherkommen. Die Unterzeichner des Briefs fordern deshalb einen Bremsmechanismus für künstliche Intelligenz. Man brauche hier klare, international abgestimmte Regeln, fordern sie. Denn momentan stünden jedes Land und jede Entwicklerfirma so unter Konkurrenzdruck, dass der KI-Fortschritt nicht abgebremst werde.
1: Danny Hoppe mit Infos. Vielen Dank. Und jetzt weitere Themen in der Zusammenfassung. Die Unionsfraktion im Bundestag wählt nach dem Rücktritt von Jens Spahn heute einen neuen Vorsitzenden. Einziger Kandidat ist der bisherige Kanzleramtschef Thorsten Frey. Spitzenverbände der deutschen Wirtschaft machen sich weiter Sorgen um unser Land. Der Bundesverband der deutschen Industrie fordert weitere Entlastungen bei Steuern, Bürokratie und Energiekosten. Arbeitgeberpräsident Dulger sprach sogar von einem verlorenen Jahrzehnt. Das letzte große Geschäftsjahr in Deutschland sei 2019 gewesen. Seitdem werde nur noch der Rückstand verwaltet, so Dulger. Jetzt was Positives. Heavy Metal kann Deutschland. Heute startet Wacken. Das Metal-Festival in Schleswig-Holstein ist inzwischen auf der ganzen Welt bekannt. Es wird wie immer von der örtlichen Feuerwehrkapelle eröffnet. Danach erfolgt dann der offizielle Startschuss. Rund 85.000 Fans werden erwartet. Über 150 Bands sind angekündigt. Zu den Headlinern gehören in diesem Jahr unter anderem Def Leppard und Judas Priest. Es stehen in den kommenden Tagen aber auch Musiker auf der Bühne, die Enkelkinder von den Jungs von Def Leppard und Judas Priest sein könnten. Und das waren die Nachrichten mit Marc Weiß.
3: Dankeschön, Marc. Rüber auf die Straßen. Der aktuelle Radio Siegen Verkehrsservice. Ihr kommt nach unseren Infos soweit gut durch. Werdet kontrolliert. Siegen, Eiserfelder Straße Richtung Eiserfeld. Siegen-Nürnberg, Freudenberger Straße Richtung Innenstadt. Und Nenkersdorf, Sieglan Straße in beide Richtungen. All unterwegs eine gute und sichere Fahrt.
4: Der Blick aufs Wetter zeigt, wow, es wird richtig heiß heute. Über 30 Grad, eher so Richtung 34 Grad in der Spitze in Siegen-Wittgenstein. Dazu viel blauer Himmel. Es gibt ganz Mini-Wolken am Himmel noch heute Morgen so in diese Richtung. Und dann haben wir aber einfach nur noch Sonne pur. Und so geht's auch die nächsten Tage weiter bis zum Wochenende.
0: Das war das Wetter.
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4: Sommerferien sind Urlaubszeit. Für einige von euch geht's da sicher auch dieses Jahr wieder nach. Achtung, guten Morgen. Dänemark!
3: Aha, Dänemark. Warum eigentlich Dänemark? Das haben wir euch gefragt. Unter anderem Melanie Klaas hat sich gemeldet.
6: Ich mache gerne Urlaub in Dänemark, weil zum einen die Topografie so schön flach ist und die Häuser so schön ebenerdig stehen, die Kinder dann im Garten spielen können. Und zum anderen, wo wir uns auch noch eine Scheibe von abschneiden können, ist, dass man selbst kleine Beträge bei Eisdielen oder Kioske mit Karte bezahlen kann und man kaum oder gar kein Bargeld mehr braucht.
4: Dänemark, das ist unser Thema heute Morgen. Werden wir die gesamte Sendung drüber reden. Hier Wunderbar. Und da machen wir noch was anderes. Jo. Aber im Grunde genommen ist es der dänische Morgen. Und für uns gibt es später dann auch noch was zu essen. Was typisch dänisch ist. Ich hoffe ja immer noch auf Smørrebrød.
3: Ja, ich bin gespannt. Ich lasse mich überraschen. Die nächsten 4 Stunden lasst ihr euch dann überraschen bei uns beiden. Noel Schäfer bin ich.
4: Und Paul Bald bin ich. Kommt gut raus mit uns. Schönen guten Morgen.

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0: Ja, Herr Paul, habe ich irgendwie gerade versucht zu ergoogeln. Heißt so viel wie ich heiße Paul. Wir sind am dänischen Morgen. Zweite Woche Sommerferien. Da sind einige aus Siegen Wittgenstein vielleicht gerade am Weg in den Norden.
2: Ja, nach Dänemark. Was ist denn eigentlich so toll an Dänemark?
0: Das versuchen wir noch rauszufinden heute Morgen. Ich finde die Sprache bis jetzt schon mal ganz cool. Mhm. Und ab und zu hört man ja auch so die Architektur oder so ein paar Kleinigkeiten im Alltag. Radio Siegen-Reporter Liam Horsch ist mit unserem roten Radio Siegen-Mikro zu euch in die Siegener City gegangen.
3: Warst du vielleicht schon mal in Dänemark im Urlaub?
4: Ja, tatsächlich.
5: Ich würde gerne mal nach Dänemark. Ich finde das ganz cool, aber ich war da noch nie. Also steht auch auf meiner Urlaubsliste.
6: Ich finde die Architektur dort sehr schön. Die Häuser sind schon was Besonderes.
3: Erzähl doch mal, wo warst du denn?
4: Wie genau der Ort hieß, das weiß ich nicht. Aber Kopenhagen war auf jeden Fall gar nicht so weit weg. Da waren wir auf jeden Fall.
3: Und wie war es da? Was hast du so für Eindrücke sammeln können?
4: Sehr, sehr schön tatsächlich. Also die Strände sind traumhaft. Wir hatten auch so ein kleines Häuserblock, also so ein Ferienhaus. Auch sehr schön. Konnten vom Garten direkt auch auf den Strand gucken. Finde aber auch, wie es in Dänemark aufgebaut ist. Die Einkaufsläden und so finde ich auch sehr cool. Und auch teilweise, dass nicht überall geraucht wird. Ich bin selber Raucherin. Ich finde es trotzdem wichtig, dass man sagt, okay, man darf nicht überall rauchen. Deswegen finde ich Dänemark top.
2: Sehr gut. Jetzt könnte sie, finde ich, auch aufhören zu rauchen.
0: Und dann nochmal
2: schon mal erkannt.
0: Als Belohnung nochmal in Urlaub nach Dänemark fahren.
2: Ja, da könnten wir so, sich könnten das wir so machen. Also ich höre viel Sauberkeit auch raus. Was Dänemark als Urlaubsland noch so ausmacht, das hören wir gleich noch die nächsten 4 Stunden.
0: Ja, es ist unser dänischer Morgen. Wir sind richtig dänisch unterwegs. Wenn ihr Verbindung zu Dänemark habt, dann lasst uns doch einfach gerne mal wissen. Schickt uns mal ein paar Bilder, vielleicht Urlaubsbilder nehmen wir gerne.
2: Nehmen wir auch.
0: Und dann hört ihr alles Wichtige hier bei uns beiden. Paul Bald
2: und Noel Schäfer. Guten Morgen.

0: Story, Teenage Dream, hier bei Radio 7, gleich 20 Minuten nach 6 und gleich mit Bastian Bielendorfer. Der kommt auf die Comedy-Camp-Tour, aber auch nach Siegen.
1: Du bist großer Fan, kann man sagen.
0: Ich habe den total gerne. Ich höre total gerne Podcast. Ich finde ihn einfach cool. Am 28. Januar, 27, kommt er nach Siegen. Ist noch ein bisschen hin. Aber es gibt noch Tickets für die Siegerlandhalle. Ab 45 Euro ist man dabei. Also wer den auch leiden kann, kann sich das ja mal überlegen.
1: Und wir haben natürlich noch mehr Termine im Angebot. Comedy Camp Tour, die ist ja in NRW. Könnt ihr mal bei uns auf radiosiegen.de vorbeischauen, falls ihr jetzt nicht an diesem Siegerlandhallen-Termin könnt. Und jetzt gibt es schon mal einen kleinen Vorgeschmack hier an diesem Morgen. 20 nach 6 ist es.
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4: Es gibt ein paar Sachen, die gibt es in Kolumbien so nicht. Zum Beispiel Sauna macht man da nicht. Wusste ich aber nicht. Und als wir noch nicht so lange zusammen waren, habe ich gedacht, die machen mir aber eine Freude und fahren mit ihr ins Mediterranäer. Großer Fehler. Wir kommen da an. Ich hatte ihr nicht gesagt, was das ist. Ich habe gesagt, wir gehen schwimmen. Aber ich habe halt nicht erwähnt, dass das halt gleichzeitig auch einen Sauna- und Thermenbereich hat. Und zwar gemischt geschlechtlich. Und wir stehen da in der Umkleide neben uns wie so ein kölscher Opa. Kam rein so. Und ich glaube, sie war schon irritiert, dass jetzt überhaupt getrennt, also nicht getrennt geschlechtlich umgezogen wird. Aber als er dann wirklich voller Begeisterung alles runterzog, so flumm. Und der Herr hatte wirklich heilige Klöten, die fielen direkt auf die Knie. Und sie guckt nur und sagt, oh mein Gott, ich habe noch nie gesehen Pipi von Mann, den ich nicht liebe.
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0: Dumbledore Inn. Cyril, in wenigen Sekunden ist es genau 6:30.
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0: kommen jetzt um 6:30 von Bernd Müller.
2: Guten Morgen. Mehr als 1000 Mitarbeiter führender KI-Entwicklerfirmen haben einen offenen Brief an die US-Regierung geschrieben. Darin warnen sie vor einem Kontrollverlust. Sie warnen, dass Software mit KI schon bald in der Lage sein könnte, sich selbst weiterzuentwickeln. Kürzlich gab es einen Zwischenfall, als ein KI-Modell von OpenAI wie ein Hacker in Systeme einer anderen Firma eingedrungen war. Die Unionsfraktion im Bundestag wählt nach dem Rücktritt von Jens Spahn heute einen neuen Vorsitzenden. Einziger Kandidat ist der bisherige Kanzleramtschef Thorsten Frey.
1: Und jetzt die Nachrichten von hier.
2: Die Staatsanwaltschaft Bonn wirft einem 42-jährigen Mann aus Eritrea heimtückischen Mord an seiner getrennt lebenden Frau vor. Das berichtet die Westfalenpost. Die Frau soll im vergangenen November getötet worden sein. Nach den Ermittlungen wurde ihre Leiche anschließend zerstückelt. Teile der Leiche wurden später an verschiedenen Orten gefunden. Die Hände an der A45 bei Olpe, der Torso in einem Waldstück bei Montreal in der Eifel und der Kopf bei Wenden. Das 3 Monate alte Baby der Frau war damals in einem Kinderwagen vor einem Kloster in Hessen abgestellt worden. Ob das Gericht die Anklage zulässt und es zu einem Prozess kommt, ist noch offen. Für den Beschuldigten gilt die Unschuldsvermutung. Für Fahrer von Elektroautos entsteht in Weidenau ein neuer Schnellladepark. An der Weidenauer Straße, gleich neben der St. Josef-Kirche, baut das Unternehmen Stark Energy derzeit 3 Ladesäulen mit insgesamt 6 Ladepunkten. Die Gesamtleistung soll bei 1200 Kilowatt liegen. Nach Angaben des Unternehmens soll die Anlage voraussichtlich Ende September in Betrieb gehen. Voraussetzung ist allerdings noch der Anschluss an das Stromnetz. Stark Energy setzt auf schnelles und unkompliziertes Laden, eine App, Kundenkarte oder ein Abo sind nicht erforderlich. Im Stadtgebiet Netphen gibt es aktuell wieder Probleme bei der Abfallentsorgung. Darauf weist die Stadtverwaltung hin. Das zuständige Abfuhrunternehmen habe mit defekten Fahrzeugen zu kämpfen. Das habe dazu geführt, dass nicht alle Tonnen pünktlich geleert werden konnten. Die Probleme betreffen die Restmüll- und Bioabfallgefäße sowie die gelben Tonnen. Die Verwaltung sagt, Tonnen am Straßenrand stehen lassen. Die Leerung solle bis spätestens Samstag nachgeholt werden. Das waren die Radio Siegen Nachrichten von hier mit Bernd Müller.
0: Um im dänischen Morgen zu bleiben, tak, Bernd.
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4: Überraschung, Kollege Paul Bald macht jetzt den Verkehrsservice auf Dänisch.
0: Nee,
4: dann mache ich das. Okay, ihr werdet kontrolliert. Siegen, Eiserfelder Straße Richtung Eiserfeld, Siegen-Nummbach, Freudenberger Straße Richtung Innenstadt und Nenkersdorf, Sieg-Lahn-Straße in beide Richtungen. Ihr dürft jederzeit ergänzen 0271 23 22 21 und die 0. Gute Fahrt.
0: Wir versuchen es mal mit dem Wetter auf Dänisch. Moment.
4: Ja, jetzt bin ich aber unglaublich gespannt.
0: Jetzt pass auf.
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0: Es ist heißt, sonnig.
1: Ja, gut. Das kann ich bestätigen. Dir scheint die Sonne quasi ins Gesicht. Siehst du überhaupt was?
0: Ja, auf jeden Fall. Ich kann auch gerade so dich sehen und ein bisschen erkennen, das dass der gut. blaue Himmel draußen bleibt und die Temperaturen über 34 Reicht Grad ja. heute steigen. Ja, perfekt. Dann haben wir das Wetter.
1: Ja, oder nicht?
0: Ja, sicher.
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0: Gleich wird's adelig hier bei Radio Siegen.
3: Mit Prinz Gustav lebt ja heute der Cousin des dänischen Königs als Schlosser hier auf Schloss Berleburg.
1: Ja, tatsächlich. Bad Berleburg hat ganz enge Connections ins dänische Königshaus.
0: Und hat ja auch eine dänische Partnerstadt. Fredensborg ist natürlich auch Thema bei uns heute Morgen im dänischen Morgen hier bei Radio Siegen.
1: Mehr dazu hört ihr gleich bei uns beiden. Noel Schäfer bin ich.
0: Und ich bin Paul Bald. Schönen guten Morgen.
1: Ich freue mich so.
0: Ja, du hast
1: Grinsen im Gesicht.
0: Hier.
1: Ja, macht das auch.
0: Hoffentlich euch auch. Kommt gut raus mit uns.

0: Über 700 Kilometer sind es von Schloss Berleburg bis zum Schloss in Fredensborg in Dänemark. Und trotz der Entfernung gibt es eine ganz tiefe Verbundenheit der beiden Schlösser.
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3: Sprechen wir natürlich heute Morgen drüber. Bad Berleburg und Fredensborg in Dänemark sind nämlich Partnerstädte. Und das seit mittlerweile 51 Jahren. Berleburgs Pressesprecher Timo Karl am Radio Siegen-Telefon.
4: Das Ganze geht zurück auf die Hochzeit von Prinz Richard hier von Schloss Berleburg und Prinzessin Benedikte, die Schwester der ehemaligen dänischen Königin jetzt. Die haben damals auf Schloss Fredensborg geheiratet, Ende der 60er Jahre. Genau, und so ist das Ganze dann eben im Laufe der Zeit entstanden, bis hin zu einer Städtepartnerschaft.
0: Ja, und davon profitieren beide Städte total. Einerseits natürlich der Tourismus.
3: Ja, in Berleburg fahren immer wieder Autos mit diesen blau-hellroten dänischen Kennzeichen rum und umgekehrt tuckern an der dänischen Ostküste die BLBs umher.
0: Und sie lernen auch voneinander, die Bad Berleburger zum Beispiel von der deutlich weiteren Digitalisierung in Fredensborg.
4: Ein ganz kleines Beispiel, was dann aber sicherlich noch mal ein Stück weit Rückenwind gegeben hat und wo man den einen oder anderen Impuls mitgenommen hat, ist zum Beispiel die digitale Terminvergabe, die wir jetzt seit einiger Zeit hier auch bei uns haben. Also insofern hat allein schon dafür dieser Besuch im Rahmen des Jubiläums letztes Jahr gelohnt.
3: Und wenn die Berleburger dann in Fredensborg sind, dann ist das schon ein anderes Bild.
4: Naja, die dänische Stadt liegt sehr, sehr nah an der Küste, an der Ostsee. Insofern ist das schon rein topografisch was vollkommen anderes. Das ist der Flachland und das sind einfach sehr, sehr nette Menschen. Und insofern wundert mich das nicht, dass da in den letzten, ja, inzwischen 51 Jahren sehr, sehr viel einfach entstanden ist.
0: Ja, nicht nur die Berleburger sind immer wieder in Fredensborg, wie das bei einer Partnerschaft der Städte so ist, sondern eben auch Offizielle aus Fredensborg hier.
3: Und die sind anfangs genauso erstaunt gewesen, wie es im Wittgensteiner Land aussieht. Mittlerweile nach über 50 Jahren Partnerstadt, aber nicht mehr so.
4: Inzwischen ist das Staunen nicht mehr ganz so groß, dass dann eben hier Wittgenstein ist und eben nicht Wittgensand. Und von daher, die kommen einfach sehr gerne hierher und finden das einfach unglaublich lebenswert.
0: 51 Jahre haben die beiden Städte Berleburg und Fredensborg eine gut laufende Partnerschaft. Es gibt in Berleburg sogar einen Fredensborg-Ring, ein eigener Verein, der sich um die Connection kümmert.
3: Passt ja thematisch.
0: In unseren dänischen Morgen.
3: Ja.
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0: Dänemark heute Morgen bei Radio 7. Jetzt wird's aber kurz italienisch.
1: Beziehungsweise wir fahren nach Griechenland. Das kann man auch so sagen.
0: Okay, ja,
1: Mama von Mia. Mir aus. Ist eine musikalische Komödie mit den größten Hits von ABBA. Die Geschichte, die spielt auf einer griechischen Insel. Die Sophie will heiraten, hat aber ein Problem. Sie weiß nicht, wer ihr Papa ist. Und der soll sie zum Altar führen. Das heißt, sie begibt sich auf die Suche nach ihrer Familie so ein bisschen, wer da so was wie gemacht hat. Und dabei gibt es halt Hits von ABBA. Es ist eine Komödie und auf jeden Fall unterhaltsam.
0: Das Ganze dann heute Abend im Siegener Open-Air-Kino. Das Wetter ist ja perfekt, ne?
1: Könnte nicht besser sein, glaube ich. Also wir kriegen da schon griechische Temperaturen, würde ich mal sagen. Also bis 33, 34 Grad, dazu Sonne pur, blauer Himmel. Es ist natürlich dann dementsprechend spät, dass so Open-Air-Kino startet, der erst, wenn es dunkel ist.
0: Mama Mia, heute Abend am Siegener Schlossplatz. Los geht's um 21.30 Uhr, da startet der Film. Die Tickets kosten euch gerade einmal 4 Euro, also für Kinoverhältnisse finde ich das schon sehr fair.
1: Trotzdem haben wir was richtig Spezielles für euch im Angebot. Mhm. 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Plus gratis Popcorn und Getränk in die Radio Siegen Lounge. Da könnt ihr dann chillen.
0: Heißt, ihr sitzt dann in der Hollywood-Schaukel mit bestem Blick auf die Leinwand. Ruft an für 2 Tickets. Kostenlos 0271 23 und 5 mal die 2. Für Mama Mia im Siegener Open Air Kino heute Abend 0271 23 und 5 mal die 2.
1: Oh, da geht es schon los. Wir gehen jetzt ans Telefon. Ja, bis gerade. Kommen.

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1: Mit Marc Weiß. Schönen guten Morgen. Südwesteuropa steht eine neue Hitzewelle bevor und das macht vor allem den Behörden in Frankreich und Spanien große Sorgen, denn dadurch steigt die Waldbrandgefahr noch einmal. Schon jetzt ist der Kampf gegen die Flammen extrem schwierig. Danny Hopper aus dem News-Team, vor allem nach wie vor in der Region bei Bordeaux in Frankreich.
2: Ja, zuletzt hatte sich die Waldbrandlage dort ja etwas stabilisiert. Inzwischen sind in der Region mehrere Brände aber wieder aufgeflammt. Das haben die französischen Behörden am Abend und in der Nacht mitgeteilt. Am Sonntag waren Touristen ja dazu aufgerufen worden, nicht mehr in die Region zu reisen. Das wurde jetzt etwas relativiert. Im Norden des Departements Gironde könne man problemlos Urlaub machen. Aber trotzdem bleibt die Lage angespannt. Eben auch wegen der neuen Hitzewelle. Und die bleibt auch in Spanien ein Problem. Dort gab es ja zuletzt Erfolge beim Kampf gegen die Flammen. Aber bis mindestens Sonntag werden in Spanien Temperaturen von bis zu 42 Grad erwartet. Das könnte die Lage wieder erschweren.
1: Diese Lage war in Griechenland bisher relativ ruhig, aber auch da werden jetzt Waldbrände gemeldet.
2: Ja, zum Beispiel auf der Ägäisinsel Paros, die bei Urlaubern sehr beliebt ist. Dort wurden jetzt mehrere Dörfer evakuiert. In den letzten Jahren hatte es in Griechenland ja viele verheerende Brände gegeben. Inzwischen ist das Land aber deutlich besser aufgestellt. Mit Satelliten im All und mit Drohnen sollen Brände jetzt früher erkannt werden.
1: Hoffen wir, dass das funktioniert. Infos von Danny Hopper aus dem News-Team. Vielen Dank. Jetzt weitere Themen in der Zusammenfassung. Die Unionsfraktion im Bundestag wählt nach dem Rücktritt von Jens Spahn heute einen neuen Vorsitzenden. Einziger Kandidat ist der bisherige Kanzleramtschef Thorsten Frey. Carsten Linnemann, Nina Wagen und Steffen Bilger bekommen heute ihre Ernennungsurkunden von Bundespräsident Steinmeier. Nach einigen Tagen Pause wird im Iran-Krieg wieder geschossen. Nach US-Angaben feuerte der Iran Raketen auf US-Ziele in Jordanien. Daraufhin griff das US-Militär mit Unterstützung Saudi-Arabiens Ziele im Iran an. Wer vor der KI warnt oder sich dagegen sperrt, der wird am Arbeitsplatz oft ein bisschen belächelt. Jetzt gibt es aber ein Problem. Inzwischen warnen immer mehr KI-Entwickler vor ihren eigenen Produkten und fordern einen Entwicklungsstopp. Höhepunkt dieser Bewegung ist ein offener Brief an die US-Regierung mit genau dieser Forderung nach Regulierung. Und diesen Brief haben über 1000 KI-Experten unterschrieben, darunter führende Entwickler von ChatGPT-Programmierer OpenAI, dem Konkurrenten Anthropic, dem Facebook-Konzern Meta und auch von Google. Sie alle warnen davor, dass KI-Software bald in der Lage sei, sich selbst weiterzuentwickeln ohne menschliche Aufsicht. Erste Fälle gab es auch schon und damit würden wir Menschen die Kontrolle an die KI verlieren, sagen die KI-Entwickler. Das Risiko sei real, heißt es in dem offenen Brief. Eine Reaktion der Regierung gibt es noch nicht. Und das waren die Nachrichten mit Marc Weiß.
3: Wir schauen auf die Straßen. Der aktuelle Radio Siegen Verkehrsservice. Ihr kommt nach unseren Infos soweit gut durch, werdet aber kontrolliert. Nenkersdorf, Sieg-Lahn-Straße in beide Richtungen, Siegen-Numbach, Freudenberger Straße Richtung Innenstadt und Siegen-Eiserfelder Straße Richtung Eiserfeld. Gute Fahrt.
4: Von der Straße in den Himmel. Es geht um das Wetter. Es ist wunderbar sonnig heute, viel blauer Himmel, wenig Wolken, dazu Temperaturen, die richtig heiß sind. So um die 34 Grad in der Spitze, je nachdem, wo ihr wohnt, kann es mal 1-2 Grad kälter oder sogar noch wärmer sein. Wir schauen mal, was da auf uns zukommt. Das geht morgen erstmal genauso weiter. Richtung Freitag, Samstag und Sonntag wird es ein wenig kühler, aber mit ein wenig meine ich so 4 Grad und das bedeutet immer noch 30 Grad. Also ja, es bleibt sommerlich.
0: Das war das Wetter. 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
3: Der dänische Morgen. Hier heute bei Radio Siegen. Die Gabi hat uns geschrieben, hey ihr beiden, wenn ihr gute dänische Musik spielen wollt. Volbeat ist eine Band aus Dänemark und die haben wir in der Playlist jetzt auf einmal. Was ein Zufall.
4: Ja, da hat die Musikredaktion gut mitgedacht.
3: Überragend.
4: In Form von Gabi.
3: Ja, danke, Gabi.
4: Danke. Liebe Grüße für dich hier jetzt. Einer der bekanntesten Songs von Volbeat, Lola Montez, der geht auf jeden Fall richtig nach vorne. Wir hoffen, damit kommt ihr gut raus. Vielleicht hat euer Wecker gerade geklingelt. Dann dreht ihn jetzt mal richtig laut, würde ich sagen.
3: Hier
4: sind Noel Schäfer
3: und Paul Wald. Guten Morgen.
4: Morgen.
3: Auch mal andersrum. Heute Morgen.

0: Von der WM sind wir eh rausgeflogen, können wir die deutschen Fahnen jetzt auch wieder runterziehen, abhängen und gegen die mit dem rot-weißen Kreuz austauschen.
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3: Ja, Dänemark ist ja auch ein beliebtes Urlaubsland von uns Siegen-Wittgensteinern, muss man einfach so sagen. Aber warum ist das eigentlich so? Was macht Dänemark aus?
0: Ja, was ist so typisch? Also die Flagge haben wir gerade angesprochen, aber was gehört noch dazu? Architektur vielleicht? Mal gucken. Radio Siegen-Reporter Liam Horsch hat sich damit beschäftigt.
4: 5 dänische Klassiker. Nummer 1. Lego. Ob Polizeistation, Eisenbahn oder Rakete aus den kleinen Bausteinchen, alles begann mit dem dänischen Tischlermeister Ole Kirk Christiansen. Dieses Klemmbausteinsystem ist natürlich immer noch unschlagbar. Bloß, seid ihr schon mal barfuß auf diese Dinger getreten? Nummer 2. Ist zwar so gesehen nur ein klassisches Butterbrot, aber die Dänen lieben es. Ob mit Radieschen oder sogar Kartoffeln belegt, das Smørrebrød ist der dänische Snack.
5: Nach einer alten Hausrezept von die Tante Hosen.
4: Nummer 3. Die Olsenbande. Eine legendäre Filmreihe um das charmante Kopenhagener Kleingangster-Trio Egon, Benny und Kjell. So genial jeder von Egons Plänen, ans große Geld zu kommen, so spektakulär scheitern sie am Ende.
6: Weil man umgeben ist von lauter Vollidioten, Ignoranten, Dummköpfen und...
4: Ja, ist ja gut, alter Junge. Unterhaltung pur.
6: Egon, mächtig, gewaltig.
4: Nummer 4. Hans Christian Andersen. Aus seiner Feder stammen zum Beispiel des Kaisers neue Kleider, das Däumelinchen und die Schneekönigin. 1857 verbrachte er einen Urlaub bei Charles Dickens zu Hause. Dickens und seine Familie sagten, sie haben sehr unter Andersen gelitten. Yikes. Nummer 5. Aqua. Ja, das ist tatsächlich von denen. Die Band gründete sich 1989. Für das Lied wurden sie sogar von der Spielzeugfirma Mattel verklagt. Die Klage wurde erst 2003 abgewiesen, aber da hatte sich die Band schon längst getrennt.
3: Und wer jetzt denkt, jetzt kommt ja wahrscheinlich Barbie Girl hier bei Radio 7. Total richtig. Total richtig. Ich habe mich da gerade auch für eingesetzt.
0: Ja, du hast gesagt, wo ist es? Warum
3: wo
0: ist es in der Playlist?
3: Musikredaktion, guten Morgen.
0: Ist es? Und da habe ich gesagt, hallo, hier, ich bin die Musikredaktion, Abfahrt.
3: Also, schön. Will ich hören.
0: Viel Spaß damit.
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7: Und

0: Der Sommer ist back. Heute wird's richtig knallerheiß. Bis zu 34 Grad bekommen wir in Siegen-Wittgenstein. Geil.
1: Also, wenn es irgendwie geht, dann ab in einen der vielen schönen Badeseen, in eins der schönen Freibäder bei uns hier in NRW, bei uns in Siegen-Wittgenstein. Das kann einfach nur helfen bei der Hitze. Kollege Robert Jans, der hat für uns in einem Freibad mal früh morgens hinter die Kulissen geschaut.
2: 20 nach 6 haben wir, neben mir steht Schwimmmeisterin Kerstin und wir schließen jetzt einfach mal das Tor auf. Zack, rein geht's.
3: Kasse aufmachen, damit die Leute alle rein können, Türen aufschließen, Chlor messen, damit die Leute überhaupt ins Wasser dürfen.
2: Und dann wurde erstmal die ganze Technik gecheckt. Ich versuch's mal zu beschreiben, jetzt, wir sind in so einem Technikraum und jetzt geht's ja auch noch runter und das sieht wirklich aus, als würde jetzt da noch unten wie so eine Art Maschinenraum sein. Es wird auch immer lauter. Was ist da genau?
3: Das sind noch drei Umwälzpumpen. Das Wasser von da aus quasi ins Becken befördern.
2: Außerdem natürlich ganz wichtig, Wassertemperatur checken. 26,2. Und das um noch nicht mal 7 Uhr. Und dann, wir kennen den Geruch alle, Chlor. Es gibt diesen Mythos, wenn das Wasser so krass nach Chlor riecht, dass dann viel reingepinkelt wird. Ist das
3: richtig,
2: so?
3: Richtig, das sind die Chlormine, ja genau.
2: Da war natürlich alles top. Übrigens genauso wie der blaue Beckenboden.
3: Also wir haben da diesen Beckenbodensauger, der regelmäßig im Wasser ist und eigentlich regelmäßig die Bahnen abfährt.
2: Dann wurde hier noch so ein bisschen gerödelt und dann waren wir eigentlich ready. Guck mal kurz auf die Uhr. Guten Morgen, 7 Uhr, du bist die Erste heute, Respekt.
4: Ja, ich wohne hier gegenüber, hat man auch keine Ausrede mehr. Muss man schnell schwimmen gehen morgens vor der Arbeit. Tut richtig gut.
2: Und dann wurde es wirklich Stunde für Stunde voller.
5: Also Schwimmen ist für mich das mein Kardiosport. Dann komme ich erstmal ausgepowert in den Tag und habe eine Sporteinheit gemacht.
2: Und während die Kerstin hier alles im Blick behält, haben die anderen eine gute Zeit.
6: Nette Atmosphäre, das Wasser ist toll, bisschen entspannen und ein bisschen die Seele baumeln lassen.
7: Ja!
8: Mal in die Sonne, mal in den Schatten. Es ist quasi perfekt.
2: So, und da haben wir auch schon Mittag bei dir. Naht jetzt auch der Feierabend. Wie geht's dann für dich noch weiter auf den letzten Metern? Gleich kommt wahrscheinlich wie noch mal so eine Übergabe, ne?
3: Genau, wir machen gleich einfach eine Übergabe und dann übernimmt der Kollege von mir.
2: Also, Kerstin hat gleich Feierabend. Vorher springe ich natürlich auch noch rein. Natürlich vom Beckenrand. Kleiner Scherz.

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0: Shakira und Beyoncé. Beautiful Liar, unser Nummer 1-Hit vor 7:30.
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0: Das Update gibt's von Bernd Müller.
2: Guten Morgen. Das US-Militär hat nach eigenen Angaben gemeinsam mit saudi-arabischen Streitkräften im Irak Angriffe gegen dem Iran nahestehende Terroristen durchgeführt. Amerikanische und saudi-arabische Kampfflugzeuge hätten mehrere Logistik- und Waffenlager der nicht näher benannten Gruppierung im Osten des Iraks angegriffen. Der neue britische Premierminister Burnham und der ehemalige FIFA-Präsident Blatter üben heftige Kritik an den jüngsten Plänen des Fußball-Weltverbandes, einen Teil der kommerziellen Rechte an seinen Turnieren an Investoren zu verkaufen. Künftige WM-Turniere sollen dann unter dem Dach eines neuen Unternehmens organisiert werden, dessen Mehrheitseigentümer die FIFA wäre.
1: Und jetzt die Nachrichten von hier.
2: Wegen der afrikanischen Schweinepest wurden im Kreis Siegen-Wittgenstein kilometerlange Wildschutzzäune aufgebaut. Sie sollen verhindern, dass infizierte Wildschweine die Krankheit weiterverbreiten. Auch in den Nachbarkreisen Altenkirchen und Westerwald entstehen derzeit weitere Zäune. Eine Naturschutzinitiative fordert jetzt aber, die Zäune wieder abzubauen. Hanne Otto hat die weiteren Infos.
3: Der Verein befürchtet, dass die Zäune Wildtiere wie Rehe, Biber oder Wildkatzen gefährden. Denn laut der Initiative seien bereits mehrfach Tiere darin verendet. Außerdem hält sie die Zäune für wenig wirksam. Die Schweinepest werde häufig durch menschliche Aktivitäten verbreitet, etwa über Fahrzeuge, Schuhe oder Tiertransporte. Statt weiterer Zäune fordert der Verein deshalb strengere Vorsichtsmaßnahmen in der Landwirtschaft. Auch die Kosten kritisiert die Initiative. Für über 500 Kilometer Zaun in Siegen-Wittgenstein und Olpe habe NRW bisher rund 35 Millionen Euro ausgegeben, sagt die Initiative. Wenn überhaupt, sollten Zäune nur vorübergehend in Sperrzonen stehen.
2: Die Staatsanwaltschaft Bonn wirft einem 42-jährigen Mann aus Eritrea heimtückischen Mord an seiner getrennt lebenden Frau vor. Das berichtet die Westfalenpost. Die Frau soll im vergangenen November getötet worden sein. Nach den Ermittlungen wurde ihre Leiche anschließend zerstückelt. Teile wurden später an verschiedenen Orten gefunden. Die Hände auf der A45 bei Olpe, der Torso in einem Waldstück bei Montreal in der Eifel und der Kopf bei Wenden. Das 3 Monate alte Baby der Frau war damals in einem Kinderwagen vor einem Kloster in Hessen abgestellt worden. Ob das Gericht die Anklage zulässt und es zu einem Prozess kommt, ist noch offen. Für den Beschuldigten gilt die Unschuldsvermutung. Für Fahrer von Elektroautos entsteht in Weidenau ein neuer Schnellladepark. An der Weidenauer Straße, gleich neben der St. Josef-Kirche, baut das Unternehmen Stark Energy derzeit 3 Ladesäulen mit insgesamt 6 Ladepunkten. Die Gesamtleistung soll bei 1200 Kilowatt liegen. Nach Angaben des Unternehmens soll die Anlage voraussichtlich Ende September in Betrieb gehen. Voraussetzung ist allerdings noch der Anschluss ans Stromnetz. Stark Energy setzt auf schnelles und unkompliziertes Laden. Eine App, Kundenkarte oder ein Abo sind nicht erforderlich. Das waren die Radio Siegen Nachrichten von hier mit Bernd Müller.
0: Danke dir.
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5: Das sieht nach unseren Infos gut aus.

0: gut aus an diesem Mittwoch, ihr kommt gut durch. Werdet aber kontrolliert in Siegen. Auf der Eiserfelder Straße Richtung Eiserfeld, Siegen-Numbach, Freudenberger Straße Richtung Innenstadt und Nenkersdorf, Sieg-Lahn-Straße in beide Richtungen. Gute Fahrt!
1: Die Sonne lacht über Siegen-Wittgenstein, das ist wunderbar. Der blaue Himmel ist auch in Form und dann haben wir nur ganz, ganz, ganz, ganz wenige Wolken, die wenn dann mal ein bisschen über den Himmel flitzen. Ansonsten bleibt das sommerliche Wetter sehr warm bei bis zu 34 Grad in der Spitze. Morgen sieht das ähnlich aus. Freitag, Samstag und Sonntag wird es einen Ticken kühler und eigentlich ist das das falsche Wort dafür, denn wir bleiben immer noch bei 29, 30 Grad und es bleibt auch sommerlich. Also einigen wir uns auf, es wird ein Ticken weniger warm.
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0: Ich gucke schon die ganze Zeit auf die Uhr. In ungefähr einer halben Stunde kommt Kollegin Raya Gebauer live hier bei uns in die Sendung. Die hat scheinbar was mit Dänemark am Hut und bringt uns Frühstück mit.
1: Ja, wir kauken auf diesen dänischen Morgen heute Morgen natürlich mit jemandem, der Dänemark-Expertise vorweisen kann. Denn Teile von Rayas Familie wohnen dort. Deswegen ist sie selbst auch dort. Wir versuchen das gleich noch ein bisschen genauer einzugrenzen, was sie jetzt mit Dänemark so zu tun hat, warum sie es vielleicht schön findet. Und wir gucken auch nochmal genauer auf Frühstück, bevor sie da ist. Und das machen wir mit Iben Sänger. Die wohnt nämlich da auch. Unter anderem war mal eine Zeit lang hier in Siegen. Und das besprechen wir dann gleich nach einem sehr schönen Beat. Habe ich hier.
0: Oh ja.
1: Mach ich mal, spiel mal an. Kennt das schon, ne?
0: Wir sind Helden.
1: Denkmal.
0: Denkmal. Paul Bald und Noel Schäfer sind hier.
1: Schönen guten Morgen.
0: Morgen.

0: mir.
1: Vom typischen Saarländer Frühstückstisch mit Brettchen, Schwarzbrot, Fleischwurst und einem Gürkchen gehen wir dann mal hoch in den Norden nach Dänemark. Was frühstücken die denn so?
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4: Ja, darüber haben wir mit Iben Sänger gesprochen. Ihr Vater ist hier bei uns geboren, dann als junger Mann nach Dänemark ausgewandert.
3: Von Montag bis Freitag essen wir meistens so Haferflocken mit Milch, Obst, Rosinen drauf. Trink ganz gern Kaffee, wie in Deutschland. Und die Wochenenden, dann gibt es wahrscheinlich irgendwie so, ja, Brötchen, ganz oft Käse. Ein Riesenunterschied ist, als in Dänemark, da haben wir mehrere so Käse, also man nennt das Stinkkäse in Deutschland, aber bei uns ist das halt Käse, der schmeckt von etwas. Ich finde ganz oft, dass Käse in Deutschland schmeckt nach nix.
4: Kennst du es, wenn du die Kühlschranktür aufmachst und diesen Käse riechst?
1: Ich hab dich doch gestern gewarnt. Ich hatte gestern Stinkekäse mit, so richtig schön. Ich glaube, es war so Appenzeller aus der Schweiz.
4: Da lachen die in Dänemark drüber.
1: Ja, wahrscheinlich. Ich finde das richtig geil. Ich glaube, allein dafür, für diesen Käse, würde ich schon nach Dänemark fahren. Ey, wie geil. So richtig kräftiger Käse ist mein Traum.
4: Ja.
1: Wirklich.
4: Aber das kann doch nicht alles sein, oder?
3: Ja, in Deutschland, dann isst man auch gerne so Fleisch oder also so Wurst, Schinken und sowas zum Frühstück. Und das machen wir nicht in Dänemark. Bei Dänemark ist das eher süß als salzig morgens. Da essen wir, ja, wie gesagt, gerne Käse, aber dann Käse mit Marmelade drauf. Oder, ich weiß nicht, wie es heißt, aber Schokolade, aber in so ganz dünne Scheiben.
1: Geil.
4: Also für mich ist das gar nichts.
1: SZ-Schnitten.
4: Ja, also süß frühstücke ich nie. Das bin ich überhaupt kein Freund von.
1: Traum,
4: eigentlich.
1: Ist mein Traum. Süß frühstück, Marmelade. Aber ich kann auch ein Steak. Geht auch.
4: Ja. Stimmt.
1: Haben wir die Woche auch schon getestet. Also das dänische Frühstück ist mir wirklich sympathisch. Ich glaube, ich mache da mal einen Ausflug hin.
4: Ja, mir nicht. Aber ich finde es trotzdem gut.
1: Dann sind wir mal gespannt, was Kollegin Raya Gebauer uns gleich mitbringt. Ich denke, die hat sie nicht dabei.
4: Nee, glaube ich auch nicht.
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0: 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Hier ist Radio Siegen. Viertel vor 8 ist gerade durch. Ja, und viele Familien freuen sich das ganze Jahr auf den Sommerurlaub. Ja, und dann das. Die Urlaubsregion, die brennt. In vielen Urlaubsregionen in Frankreich, Spanien oder Italien ist genau das der Fall.
1: Wir haben mit Carolina Voital über eure Rechte gesprochen. Sie ist Co-Leiterin des Europäischen Verbraucherzentrums. Man muss unterscheiden zwischen Pauschal- und Individualreisen.
2: Bei Pauschalreisen kann Verbrauchern tatsächlich ein kostenloses Rücktrittsrecht von der Reise zustehen. Voraussetzung ist aber, dass die Reise durch die Waldbrände erheblich beeinträchtigt ist. Wenn die Leistung vom Hotel zum Beispiel nicht angeboten werden kann, weil das Hotel zum Beispiel geschlossen ist, dann muss ich das Ganze natürlich auch nicht bezahlen. Kann die Leistung aber angeboten werden, dann bin ich tatsächlich auf Stornobedingungen oder ein Entgegenkommen meines Gegenüber auch angewiesen. Und das kann in der aktuellen Situation sehr kompliziert werden.
0: Ja, auf jeden Fall. Denn natürlich ist gerade das Thema Waldbrände bei der ganzen Trockenheit ein Ding. Im Krisenfall sind Pauschalreisende also deutlich besser abgesichert. Wer alles selbst organisiert hat, der muss sich dagegen auch selbst mit Fluggesellschaft, Hotel, Mietwagenfirma und den jeweiligen Vertragsbedingungen herumschlagen.
1: Und was passiert, wenn ich vorzeitig abreisen muss? Welche Rechte habe ich da?
2: Also die Reiserücktrittsversicherung, die greift tatsächlich bei Waldbränden häufig nicht. Naturkatastrophen sind in den allermeisten Versicherungsbedingungen vom Versicherungsschutz ausgenommen. Wenn die Rückreise Bestandteil der ursprünglichen Pauschalreise war, dann muss mich der Reiseveranstalter eben auch nach Hause bringen, muss diese Rückreise organisieren. Und auch wenn es auf dem ursprünglichen Weg nicht möglich ist, weil zum Beispiel Flüge storniert wurden, muss er eine Alternative finden. Für Individualreisende ist das sehr viel komplizierter.
1: Waldbrände in beliebten Ferienregionen verunsichern derzeit viele von euch, die da in den Urlaub wollen. Wir haben euch gesagt, wie die Rechtslage da so ist.
0: Hier ist Radio Siegen, gleich 10 vor 8.

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1: Mit Marc Weiß. Schönen guten Morgen. Kanzler Merz hat in den vergangenen Tagen ordentlich beim Personal rotiert, ausgelöst durch den Rücktritt von Unionsfraktionschef Spahn. Und eigentlich hatte Merz auf ein klares Aufbruchssignal gehofft. Inzwischen sind sich aber in der Union viele einig, dass das nicht ganz so wie gewünscht funktioniert hat. Heute sollen die insgesamt 8 Personalwechsel aber trotzdem erstmal abgeschlossen werden. Danny Hoppe hat die weiteren Einzelheiten.
2: Die Unionsfraktion trifft sich zu einer Sondersitzung, um den bisherigen Kanzleramtschef Frei zum neuen Vorsitzenden zu wählen. Außerdem bekommen die neuen Bundesminister von Bundespräsident Steinmeier ihre Ernennungsurkunden. Unter anderem Steffen Bilger als neuer Verkehrsminister. Der Rauswurf seines Vorgängers Schnieder und vor allem der Umgang mit ihm hatten zuletzt aber für großen Ärger und Kopfschütteln in der CDU gesorgt. Der Landesverband Rheinland-Pfalz ist richtig sauer auf Merz. Dort ist nämlich Schnieders Bruder Gordon Ministerpräsident. Und aus der Bremer CDU kam der Vorwurf an Merz, er leite hier keine Firma, sondern eine Partei. Unter anderem wird noch die bisherige Bundesgesundheitsministerin Wagner neue Kanzleramtschefin. Ihren Posten übernimmt der bisherige CDU-Generalsekretär Linnemann. Ihren Eid vor dem Bundestag können die neuen Minister aber erst im September leisten, wegen der aktuellen Sommerpause.
1: Infos von Danny Hoppe, vielen Dank. Und jetzt die weiteren Themen in der Zusammenfassung. In Frankreich wüten die Waldbrände weiter. Die Feuerwehr in der Region um Bordeaux war auch in der Nacht im Einsatz. Aufgrund der nächsten Hitzewelle ab heute mit bis zu 40 Grad fürchten die Feuerwehren, dass der zwischenzeitlich eingedämmte Brand wieder aufflammen könnte. Heute startet Wacken. Das Metal-Festival in Schleswig-Holstein ist inzwischen auf der ganzen Welt bekannt. Rund 85.000 Fans werden in Wacken erwartet. Über 150 Bands sind angekündigt. Zu den Headlinern gehören in diesem Jahr unter anderem Def Leppard und Judas Priest. Bisher galt Angst vor KI oder Panikmache als übertrieben und nicht angebracht. Zwei aktuelle Entwicklungen in den USA passen dazu allerdings nicht so ganz. Über 1000 KI-Entwickler warnen in einem offenen Brief an die Regierung vor den Gefahren ihrer eigenen Produkte und sie fordern eine Art Entwicklungsstopp bzw. eine Regulierung. Es geht um die Fähigkeit der neuesten KI-Software, sich selbst weiterzuentwickeln. Damit würden wir Menschen die Kontrolle an die KI abgeben, sagen die führenden Experten von OpenAI, dem Meta-Konzern und auch Google. Die zweite Entwicklung betrifft humanoide Roboter. Die US-Regierung hat die Einfuhr solcher Roboter aus dem Ausland ab sofort verboten. Die meisten davon kamen bisher aus China. Die Begründung für das Verbot lautet, im Ausland hergestellte humanoide Roboter könnten ein Cybersicherheitsrisiko darstellen. Das wiederum könne die Sicherheit der Infrastruktur und der US-Bevölkerung gefährden, teilt das Weiße Haus mit. Und das waren die Nachrichten mit Marc Weiß.
3: 8:02, der aktuelle Radio Siegen Verkehrsservice. Ihr kommt nach unseren Infos gut durch, werdet aber kontrolliert. Nenkersdorf, Sieg-Lahn-Straße in beide Richtungen. Siegen-Nombach, Freudenberger Straße Richtung Innenstadt und Siegen-Eiserfelder Straße Richtung Eiserfeld. Allen unterwegs eine gute und sichere Fahrt.
4: Wünsche ich auch. Wir schauen noch schnell aufs Wetter. Blauer Himmel, Sonnenschein heute bis 34 Grad. Das geht morgen genauso weiter. Übermorgen wird es ein bisschen weniger warm, bin 30 Grad. Übermorgen auch und am Sonntag auch. Also das ist eine wirklich schöne Woche. Hui!
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3: Der dänische Morgen hier heute bei Radio Siegen. Wir haben ja schon viel gelernt. Wir haben über Frühstück gesprochen. Wir haben über Partnerstädte gesprochen. Was haben wir noch gemacht? Wir haben einiges gemacht heute Morgen.
4: Ja,
3: schon.
4: Auf jeden Fall. Wir haben uns über Frühstück unterhalten. Das hat mir noch mehr Hunger geweckt. Du hast es gerade gesagt. Das ist ja wirklich auch was Tolles. Die machen da so süße Sachen mit Käse auch und sowas. Finde ich ja richtig geil. Ich war auch tatsächlich schon einmal in Dänemark und da total überrascht, weil ich wollte Süßigkeiten kaufen. Da gab es hier so einen Bonbon-Shop.
3: Bonbon-Shop.
4: Und da hatten die das Bonbon hat irgendwie, keine Ahnung, 7 Kronen gekostet.
3: Ja. Und das ist wie viel?
4: 1 Euro. Weißt du,
3: und
4: ich war aber total irritiert.
3: Du hattest Angst. 7 Kronen.
4: Ich dachte, krass, wie viel das ist. Wie 7 Euro. Was muss ich da jetzt machen? Dachte ich, krass, wenn ich so eine Tüte mache, dann bin ich da ja 300 Euro los.
3: Ja.
4: Ja, war ich trotzdem fast. Nein. Weil ich habe so viel Süßigkeiten gekauft. Aber es war auf jeden Fall krass, dieses Kronenthema. Wir gucken gleich nochmal genauer nach Dänemark.
3: Ja. Eigentlich den ganzen Morgen noch, ne?
4: Ja,
3: 2 Stunden sind wir noch am Start. Ich freue mich drauf. An diesem Mittwoch, Noel Schäfer ist mein Name.
4: Ich bin Paul Wald. Schön, dass wir da sind.
3: Guten Morgen.
4: Morgen.

0: sagen.
1: 7:50.
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0: Wir möchten aber natürlich nicht nur was über Dänemark erfahren und wissen, was ihr über Dänemark denkt, sondern auch, was Dänen über uns denken.
1: Ja, die Cousine von unserer Radio Siegen-Reporterin Raya Gebauer wohnt nämlich in Dänemark, Isabella Brucklohr. Sie ist 22, war schon mal bei uns in Siegen und kann sogar Deutsch.
4: Es war ganz bergig. Ich habe so ein bisschen Jogging gemacht in der Stadt. Und es war total anders als bei mir zu Hause. Viel hochgehen, kann man sagen. Was ich so am meisten denke, wenn ich an Siegen denke, einfach so gemütlich, ganz ruhiges Stadt ist.
0: Richtig cool, hat sie recht. Und wir haben nicht nur mit ihr gesprochen, auch mit Iben Sänger.
1: Ja, ihr Vater ist hier bei uns geboren, dann als junger Mann nach Dänemark ausgewandert und Iben ist als junge Frau deshalb auch mal bei uns in Siegen gewesen.
0: Ja, und die hat eine richtig lustige Story parat.
5: Also ich weiß noch, erstens, da hatte ich damals gerade meinen Führerschein in Dänemark bekommen und in Dänemark gibt es ja keine Bergen, nur so ganz kleine Hügeln. Und als ich nach Siegen kam, dann musste ich manchmal so irgendwo, also vor den rote Ampeln stehen und da muss man ja weiterfahren und das da habe ich nie gelernt. Wie geht das? Also so, dass man nicht auf einmal nach hinten rutscht und direkt in ein anderen Auto rein und oh, das war so stressig. Also da probierte ich manchmal anderen so Umwege zu fahren, so dass ich nicht irgendwo auf dem Berg stand und ja.
1: Ich sag mal ehrlich, damit hat wohl nicht ein Dänen ein Problem, sondern ich auch in der Fahrschule. Also ja. Da mit dem Diesel da am Berg irgendwie so ein bisschen anzufahren, war für mich eine absolute Katastrophe die ersten drei Male. Ich kann die eben da auf jeden Fall sehr gut verstehen. Sie hat übrigens auch hier in Deutschland einen Käfer mal gekauft, hat sie uns erzählt. Oh. Einen roten Käfer, der war günstiger als ihr Fahrrad damals und das hat sie erstmal allen Freunden erzählt. Also das ist ja wirklich der Wahnsinn, was die Dänen über uns denken.
0: Wahnsinn, ja. Der dänische Morgen hier bei Radio Siegen. Wir sprechen natürlich noch bis 10 Uhr drüber.
1: Wir wollen das auch noch ein bisschen köstlich machen. Wir gucken mal, wie wir das mit Frühstück und so hinkriegen. Das wäre ja noch der Plan. Mal sehen, was sich da noch so ergibt.
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0: Das hier übrigens in der Playlist Ode O von Rasmus Seebach, ein dänischer Song. Extra für den dänischen Morgen haben wir den hier quasi eingeflogen.
1: Hör da jetzt. Ich habe gerade mal versucht, den zu übersetzen. Ich verstehe kein Wort.
0: Ach.
1: Ja.

0: Radio Siegen ist hier gleich 20 nach 8. Und ihr habt es ja diese Woche mit der Gen Z morgens zu tun hier bei Radio Siegen.
1: Das sind wir.
0: Oder nicht?
1: Ja.
0: Ja,
1: Noel Schäfer und Paul Balz sind
0: ja,
1: hier.
0: Ja, ist so.
1: Ja.
0: Wie alt bist du?
1: Was tut das hier zur Sache? 27 bin ich.
0: 27.
1: Ja.
0: Ich bin 21. Also du könntest die Begriffe, die ich dir gleich vortrage, die kennst du auch noch.
1: Ja, nicht so wie sonst, dass hier irgendjemand von irgendjemandem der Vater sein könnte. Ist es bei uns eher, wir könnten Brüder sein. Ne?
0: Ist
1: das
0: so.
1: Ist ja viel besser.
0: Es geht um die Jugendwörter. 2026. Es steht jetzt eine Liste, eine Auswahl quasi. 10 Wörter. Ich würde sagen, wir tragen die mal vor.
1: Ja, wir fangen an. 6-7. Erstes,
0: ne? 6-7. Hat überhaupt keine Bedeutung.
1: Hat gar keine Bedeutung.
0: So ein TikTok-Ding wieder.
1: Verrottendes Gehirn nennt man das auch auf der TikTok-Sprache. Das
0: super.
1: Ist wirklich also einfach nur völlig, völlig random.
0: Genau.
1: Ja.
0: Crash-Out.
1: Das ist so ein bisschen, ich versuch's mal zu übersetzen, mein lieber Scholli, mir platzt gleich die Hutschnur. So, also man ist ein bisschen aufgeregt.
0: Ja.
1: Man regt sich auf.
0: Digger, das ist auch schon seit 10 Jahren gefühlt drin.
1: Ja, das ist einfach so, ey Digger, Kumpel.
0: Ey, Digger.
1: Ja,
0: das kennt man ja,
1: das
0: ne?
1: Das kennt man auch ein bisschen, ja.
0: Du bist gut genug.
1: Erklärt sich auch von alleine.
0: Ja.
1: Es geht einfach, das ist wirklich der Ausspruch, auch mal sich selber zu sagen, ey, du bist gut genug, ist alles in Ordnung.
0: Ist doch wichtig.
1: Ja.
0: Gute Käse.
1: Ja, das ist so wie erste Sahne.
0: Das
1: also was
0: super.
1: Feines,
0: ja.
1: Ne? Was, sagst du, gute Käse.
0: Ja.
1: Das ist so. Müssen wir auch einfach akzeptieren.
0: Macker?
1: Ja, das ist so, ich würde sagen, so in die Richtung Göttergatte. Ne? Also so,
0: okay, ja.
1: So der Freund, die Freundin, ne? Ist,
0: genau,
1: ist der Macker.
0: Genau, wenn du einen Macker am Start hast,
1: ja,
0: quasi.
1: Genau.
0: Peak.
1: Ja, das ist so Top-Level-Performance.
0: Mhm.
1: Also das heißt ja, wenn etwas richtig Peak ist, ist es richtig gut. Wir zum Beispiel heute Morgen Peak.
0: Das ist Peak.
1: Peak-Level.
0: Peak-Content heute Morgen.
1: Ja.
0: Ragebait, das muss Ragebait jetzt gerade sein, was du hier machst.
1: Diese Faxen bringen mich zu Weißglut.
0: Sehr gut. Und da hebe ich die Schere.
1: Das ist so ein bisschen wie Entschuldigung. Das kommt von SpongeBob, von Mr. Krabs, weil der hebt schon mal die Schere.
0: Schere.
1: Aus dem Fortnite.
0: Ja.
1: Ne, aus dem Computerspiel. Ja.
0: Und super.
1: Das ist einfach so gut.
0: Ja.
1: Ganz toll.
0: Also bei uns ist heute wirklich Peak.
1: Ja,
0: ich hoffe, keiner ragebaitet gerade.
1: Und Leute, ihr seid gut genug, merkt euch das.
0: Ja. Du bist gut genug.
1: Hier ist Radio Siegen, Houdini, Dua Lipa.
0: Houdini, yeah.
1: Peak.
0: Peak, absolut Peak. Ich geh Crash out,
1: Digga. Gute Käse, 6-7. Gute Käse. Yes.

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0: Elena Miles, Black Velvet, es ist 8:30.
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0: Das Update aus der Welt und Siegen Wittgenstein von Bernd Müller.
2: Guten Morgen. Mehr als 1000 Mitarbeiter führender KI-Entwicklerfirmen sprechen sich dafür aus, die Voraussetzungen zum Bremsen des Fortschritts bei künstlicher Intelligenz zu schaffen. Unter den Unterzeichnern sind führende Forscher und Manager, etwa von ChatGPT-Entwickler OpenAI. Sie verweisen darauf, dass Software mit KI bald in der Lage sein könnte, sich selbst weiterzuentwickeln. Die Unionsfraktion im Bundestag trifft sich heute zu einer Sondersitzung, um den bisherigen Kanzleramtschef Frei zum neuen Fraktionsvorsitzenden zu wählen. Außerdem werden die neuen Bundesminister von Bundespräsident Steinmeier ihre Ernennungsurkunden bekommen, unter anderem Steffen Bilger als neuer Verkehrsminister. Die bisherige Gesundheitsministerin Waken wird neue Kanzleramtschefin. Ihren Posten übernimmt der bisherige CDU-Generalsekretär Lindemann.
1: Und jetzt die Nachrichten von hier.
2: Die Staatsanwaltschaft Bonn wirft einem 42-jährigen Mann aus Eritrea heimtückischen Mord an seiner getrennt lebenden Frau vor. Das berichtet die Westfalenpost. Die Frau soll im vergangenen November getötet worden sein. Nach den Ermittlungen wurde ihre Leiche anschließend zerstückelt. Teile wurden später an verschiedenen Orten gefunden. Die Hände auf der A45 bei Olpe, der Torso in einem Waldstück bei Montreal in der Eifel und der Kopf bei Wenden. Das 3 Monate alte Baby der Frau war damals in einem Kinderwagen vor einem Kloster in Hessen abgestellt worden. Ob das Gericht die Anklage zulässt und es zu einem Prozess kommt, ist noch offen. Für den Beschuldigten gilt die Unschuldsvermutung. Aus einer kahlen Aufforstungsfläche bei Bad Berleburg wächst langsam ein neuer Wald. 4 Jahre nach dem Start des Projekts Triathlon zieht das Unternehmen EJ eine positive Bilanz. Gemeinsam mit der Wittgenstein-Berleburgschen Rentkammer wurden seit 2022 auf rund 3,2 Hektar etwa 7000 junge Bäume gepflanzt. Nach Angaben der Verantwortlichen haben sich viele Baumarten gut entwickelt. Außerdem siedeln sich inzwischen wieder heimische Bäume wie Birken und Buchen auf natürliche Weise an. Jetzt haben Azubis von EJ und der Rentkammer die Fläche gemeinsam gepflegt. Dabei lernen sie nach Angaben der Organisatoren, wie wichtig der langfristige Aufbau widerstandsfähiger Mischwälder ist, besonders nach den Schäden durch Trockenheit, Borkenkäfer und Stürme. Bis aus der Fläche ein geschlossener Wald geworden ist, werden nach Einschätzung von Forstexperten allerdings noch 10 bis 15 Jahre vergehen. Im Stadtgebiet Netphen gibt es aktuell wieder Probleme bei der Abfallentsorgung. Darauf weist die Stadtverwaltung hin. Das zuständige Abfuhrunternehmen habe mit defekten Fahrzeugen zu kämpfen. Das habe dazu geführt, dass nicht alle Tonnen pünktlich geleert werden konnten. Die Probleme betreffen die Restmüll- und Bioabfallgefäße sowie die gelben Tonnen. Die Verwaltung sagt, Tonnen am Straßenrand stehen lassen. Die Leerung soll spätestens bis Samstag nachgeholt werden. Das waren die Radio Siegen Nachrichten von hier mit Bernd Müller.
0: Danke dir, Bernd.
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4: Ihr werdet kontrolliert. Siegen Eiserfelder Straße Richtung Eiserfeld. Siegen Numbach Freudenberger Straße Richtung Innenstadt. Und Nenkersdorf Sieg-Lahn Straße in beide Richtungen. Ihr dürft jederzeit ergänzen. Das ist die Nummer 0271 23 22 21 0. Gute Fahrt.
0: Wünsche ich euch auch. Das Wetter für Siegen-Wittgenstein, das ist heute wirklich sehr warm. Wir haben bis zu 34 Grad in der Spitze, dazu Sonne, wolkenloser Himmel in den meisten Stunden des Tages. Und dann geht es morgen genauso weiter. Auch am Samstag und am Sonntag ist es etwas heiß, aber nicht ganz so heiß wie heute und morgen. Mal schauen.
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4: Es ist ein

0: Dänischer Morgen hier bei Radio Siegen. Kollege Paul Wald, du freust dich vor allem über das Frühstück, ne? Du,
1: ja,
0: du bist,
1: ich bin
0: voll
1: ein
0: der süße Typ morgens.
1: Danke. Auf jeden Fall. Immer, wen du fragst. Ich liebe Frühstücken. Das ist für mich wirklich ein Ritual. Ich mache das mit meiner Verlobten zusammen am Wochenende richtig ausgiebig. Mit O-Saft, mit Brötchen, mit allem drum und dran. Heute Morgen habe ich nur ein bisschen gefrühstückt, weil ich dachte so, vielleicht kriegen wir hier so dänisches Frühstück. Das wurde uns zumindest so ein bisschen durch die Blume versprochen.
0: Kommt vielleicht noch.
1: Noch ist noch nichts passiert. Deswegen habe ich eine Menge Hunger und wir versuchen jetzt gerade irgendwie zu überlegen,
0: Frühstück aufzutreiben.
1: Ja, ob wir schnell jetzt aufstehen, losgehen und selber was holen noch irgendwo.
0: Ich kann jetzt nicht einfach fahren und dich hier allein lassen. Also
1: das stimmt,
0: das kriegst
1: eigentlich.
0: Du hin, aber
1: ja, okay, dann wird es vielleicht schwierig. Da müssen wir mal schauen, wir das hinkriegen. Mal. Ihr werdet es auf jeden Fall erfahren. Der dänische Morgen heute, da isst man ja viel mit Marmelade und Käse und sowas. Da können wir uns drauf einigen.
0: Ist so. Diese Woche heißt es für euch mit Paul Bald und Noel Schäfer aufstehen.
1: Seed.
0: Seed jetzt im besten Mix. Guten Morgen zusammen.
1: Moin.

0: Deutsche Songs auf einer anderen Sprache, das klingt schon mal manchmal seltsam für unsere Ohren. Wir sind sie nicht gewohnt, das ist ja so.
1: Ist aber auch lustig, hat unser Radio Siegen Nachrichtensprecher Simon Volkmann vor kurzem bei seinem Urlaub in Dänemark erfahren. Und darüber sprechen wir natürlich heute Morgen.
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0: Simon Volkmann ist nämlich mit seinem Freund an der dänischen Küste entlang gefahren. Mhm. Und dann haben sie mal dem dänischen Radio gelauscht.
4: Dänisch klingt halt sehr lustig, weil irgendwie es klingt immer so, Deutsch klingt ja so hart und Dänisch klingt irgendwie immer so leicht und locker und fluffig. Und ich denke so, ach ja, die haben alle gute Laune beim Reden. Und so klingt das auch in der
1: fluffig
4: Musik.
1: Fluffig klingt das. Und ein super Beispiel dafür ist das hier.
4: Wir haben die Höhner gehört im dänischen Radio. Oder ich weiß nicht, ob es die Höhner waren oder eine Coverband oder so.
0: Ja, und zwar mit Viva Colonia, aber eben halt so auf Dänisch.

0: Ganz ehrlich, muss man sich dran gewöhnen? Aber es klingt cool, mal anders.
1: Ja, man kennt es vor allen Dingen auch irgendwo, ne? Also ich habe im Kopf tatsächlich dann auch den deutschen Text einfach so mitgesungen. Und wir hätten auch nie damit gerechnet, dass Dan einfach dann so einen deutschen Karnevalssong übernehmen. Wobei wir ja nicht gecheckt haben, heißt das wirklich.
0: Ja, stimmt. Ja, jeder Jack ist halt anders, wo?
1: Ja.
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1: Ach, wir machen uns wieder bereit in 148 Tagen ist Weihnachten.
2: Ja.
1: Und dann wollen wir natürlich auch wieder Weihnachtshits hören. Australien ist auch bei Weihnachten eher so ein bisschen untypisch unterwegs. Wenn es da Dezember wird, surfen die. Das ist crazy. Dann haben die nämlich Sommer, wenn wir Winter haben. Es ist schon eine wilde Nummer. Also, wie kommen wir denn jetzt rum zu den Weihnachtshits?
2: Ja, das ist eine gute Frage. Wir sammeln ja gerade diese Weihnachtshits. Und da darf ja auch jeder mitmachen. Wenn ihr also musikalisch begabt seid oder vielleicht sogar eine Band habt, dann traut euch, es muss auch kein eigenes Weihnachtslied sein. Kann auf Siegerländer oder Wittgensteiner Platt umgedichtet werden.
1: Voll.
2: Schickt uns eure Projektideen per Mail an weihnachtshits@siegen-wittgenstein.de. Einsendeschluss ist Ende September.
1: Und wenn ihr noch bis dahin surfen üben wollt, solltet ihr das in Australien mal probieren.
2: Ja, wir müssen ja irgendwie erklären, warum wir jetzt plötzlich wieder bei Weihnachten reden.
1: Wir wollten euch da noch ein paar Infos dazu geben.
2: Wir müssen das Ganze ja auch ausproduzieren, das dauert
1: ganz
2: ja auch, deswegen reden wir jetzt drüber.
1: Ist so. Einsendeschluss ist also Ende September, es geht um Weihnachten 2027, aber ihr müsstet das dann jetzt schon mal wissen, dass ihr das machen wollt. Habt ihr gehört hier bei uns, hier ist Radio Siegen.
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1: Mit Marc Weiß. Schönen guten Morgen. Die Entwicklung von humanoiden Robotern und auch der KI geht immer schneller und sorgt nebenbei für ganz neue Spannungen zwischen den USA und China. Die Trump-Regierung verbietet deshalb jetzt die Einfuhr von humanoiden und vierbeinigen Robotern aus dem Ausland und möchte nur noch amerikanische Roboter in Amerika zulassen. Infos dazu von Danny Hoppe.
2: Es geht um Roboter, die sich selbst fortbewegen und Hindernissen ausweichen können mit Netzwerkanbindung und Software zum autonomen Navigieren. Sie könnten für Spionage oder Überwachung von Amerikanern missbraucht werden, sagt die US-Telekommunikationsaufsicht. Der Schritt dürfte sich vor allem gegen chinesische Hersteller richten, denn die USA und China liefern sich bei Robotern einen Wettlauf um das Zukunftsgeschäft. Auch Tesla will in diesem Jahr die Fertigung eines Roboters starten. Firmenchef Elon Musk sagt, es werde das bei weitem größte Produkt aller Zeiten. Gleichzeitig wächst in den USA aber auch die Sorge vor dem Tempo beim technischen Fortschritt, speziell im Bereich künstliche Intelligenz. Mehr als 1000 Forscher, Manager und Mitarbeiter führender KI-Entwicklerfirmen wie OpenAI, Anthropic, Meta oder Google haben einen offenen Brief an die US-Regierung veröffentlicht. Darin warnen sie vor einem Kontrollverlust und fordern einen Bremsmechanismus für KI. Software mit KI könne schon bald in der Lage sein, sich selbst weiterzuentwickeln, sagen sie, und dass es dann für den Menschen schwierig werden könnte, das noch zu verstehen oder zu kontrollieren.
1: Infos von Danny Hoppe, vielen Dank. Und jetzt weitere Themen in der Zusammenfassung. Auf der bei Urlaubern beliebten griechischen Ägäisinsel Paros kämpfen Feuerwehrleute seit Stunden gegen einen außer Kontrolle geratenen Waldbrand. Mehrere Ortschaften wurden evakuiert. Bewohner sollten laut Medienberichten an die Strände flüchten. Über Verletzte ist noch nichts bekannt. Die Jugendkriminalität in Nordrhein-Westfalen ist weiter gesunken. Die Polizei erfasste im vergangenen Jahr in NRW rund 41.000 jugendliche Tatverdächtige. Das waren 7,6% weniger als im Jahr davor. Wer in seine Spülmaschine teure Markentabs legt, der tut oft weder der Maschine noch dem Geschirr einen Gefallen. Die Stiftung Warentest hat Spülmaschinentabs getestet. Das Ergebnis ganz grob: Tabs sind besser als Caps und die günstigen meistens besser als die teuren. Caps sind übrigens Päckchen mit flüssigem Reiniger. Bis zu dieser Sendung wusste ich das auch nicht. Für den Test wurden die Maschinen mit verschiedenen Schmutzarten und Intensitäten bestückt und neben der Reinigung wurden dann auch Umweltaspekte berücksichtigt. Getestet wurden die gängigen Produkte, die man im Supermarkt, im Drogeriemarkt und beim Discounter kaufen kann. Auf den vorderen Plätzen landeten die eher günstigen Produkte, auf den hinteren die teuren Marken. Alle Ergebnisse gibt es wie immer im Netz, unter anderem auf der Homepage test.de. Und das waren die Nachrichten mit Marc Weiß.
3: Und das ist der aktuelle Radio Siegen Verkehrsservice. Aufgepasst, auf der A4 Olpe Richtung Köln zwischen Eckenhagen und Gummersbach besteht Gefahr durch Gegenstände auf der Fahrbahn und ihr werdet kontrolliert. Siegen, Eiserfelder Straße Richtung Eiserfeld, Siegen-Numbach, Freudenberger Straße Richtung Innenstadt, Nenkersdorf, Sieg-Lahn-Straße, da werdet ihr in beide Richtungen kontrolliert. Und gerade noch was reingekommen, HTS Kreuztal Richtung Siegen zwischen Sieghütte und Siegen-Mitte. Gute Fahrt!
4: Das Wetter bringt Gerüche hier ins Studio. Es riecht so sommerlich, bisschen nach Wärme und riecht auch voll nach Zwiebel.
3: Wir haben und nach Mett, wollte
4: ja,
3: ich gerade sagen.
4: Ja, nach Mett und Zwiebel riecht es auch. Wir konzentrieren uns aber auf Sommerwetter, ohne euch dazu sehr hungrig zu machen. Mhm. Es wird nämlich heute richtig warm. 34 Grad, das ist so die Spitzentemperatur. Ansonsten haben wir blauen Himmel und Sonnenschein. Das geht die nächsten Tage so weiter. Auch wenn so Samstag und Sonntag in Anführungszeichen nur noch 30 Grad warm ist. Naja, aber es wird auf jeden Fall schön bleiben.
0: Das war das Wetter.
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3: Paul, dir sagt doch bestimmt noch der Overhead-Projektor was, oder?
4: Ja, wir haben doch eben festgestellt, ich bin nur, wie viel, 5 Jahre älter als du?
3: 6.
4: 6. Siehst du, also war ich auch noch in der Schule, wo wir Overhead-Projektor durch die Gegend geschoben haben und Röhrenfernseher.
3: Ja, interessante Story, bei uns im Unterricht hat so ein Ding mal gebrannt.
4: Was?
3: Total.
4: Wart ihr dran schuld oder ist das einfach
3: Flammen? Nee, keine Ahnung. Das Ding war eingesteckt und dann irgendwie hat es Feuer gefangen.
4: Wahnsinn.
3: Das zum Thema Digitalisierung in deutschen Schulen.
4: Ich muss ja auch sagen, Thema Digitalisierung, so auch Kartenzahlung und sowas, da sind andere Länder einfach weiter vorne mit dabei. Und das ist zum Beispiel bei Dänemark so. Wir sind beim dänischen Morgen. Das
3: so ist,
4: ja wirklich ein Zufall, dass das hier so passt. Und sprechen gleich nochmal genauer über den digitalen Fortschritt in Dänemark. Denn die sind da wirklich gut dabei.
3: Das hört ihr dann bei uns beiden. Noel Schäfer bin ich.
4: Und ich bin Paul Wald. Schönen guten Morgen.
3: Guten Morgen.

0: Die Skandinavier. So digitalisiert, so modern, so cool. Ja, aber es gibt auch nicht so positive Punkte.
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3: Auch das ist natürlich ein Thema heute Morgen hier bei uns. Darüber haben wir mit Iben Sänger gesprochen. Ihr Vater ist hier bei uns geboren, dann als junger Mann nach Dänemark ausgewandert.
4: Auf mein Handy meinen Führerschein. Ich bezahle halt alles mit meinem Handy auch noch. Und das ist ja sehr praktisch. Das kann auch sehr unpraktisch sein, wenn ich irgendwo bin und keinen Strom mehr drauf hat oder so. Dann hat man ein Riesenproblem. Also zum Beispiel kann ich auch nicht mit dem Bus fahren, weil ich kann kein Ticket kaufen ohne mein Handy. Entweder, weil da braucht man halt eine App oder ich brauche halt das Geld, die sind auf mein Handy.
0: Ja, also natürlich dann Vor- und Nachteile. Ich muss ja sagen, ich finde das, ich genieße das immer, wenn ich alles mit dem Handy erledigen kann, weil ich habe es eh immer dabei und dann schleppst du den Klotz nicht immer so rum. Für viele andere Sachen muss man bei uns ja auch noch ins Rathaus gehen.
4: Alles wird auch über den Computer gemacht. Also du kannst dich heiraten, du kannst auch scheiden lassen. Einfach auf dem Computer. Das ist auch manchmal ein Vorteil und manchmal nicht sehr romantisch.
3: Ja, hat eben Vor- und Nachteile. Modern ist Dänemark auch, da ist auch die Musik sehr modern, meint Iben.
4: Pop, Techno, Rock, R&B, also ganz viele verschiedene.
0: Ja, und da haben wir eben auch schon mal reingehört. Das war dann eher ein Popsong. Den gab es vor knapp, ich würde sagen, 3/4 Stunde ungefähr in dieser Richtung. Ja, wir laden euch auf jeden Fall später auch noch ein bisschen was hoch in den Studioblog. Dann könnt ihr auf radiosingen.de mal vorbeischauen. Da packen wir euch dann noch mal ein bisschen Musik davon hin. Dann könnt ihr das mal durchhören. Jetzt gibt es erstmal was Bekanntes. Rhythm.
3: Wer?
0: With MC? With?
3: With the MC?
0: With, ja, genau, das mal. Ich
3: das,
0: hatte gerade Schwierigkeiten.
3: Ist nicht so.
0: Weißt du, was das Problem ist?
3: Du hast Matt
0: Zwiebeln
3: zwischen den Zähnen.
0: Ja. Ja,
3: mach schnell das Lied an, komm.
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Hier ist Günther, Steinsurfers Günther aus Niederdresselndorf. Ich hätte mal eine Frage. Wie heißt eigentlich die Fernuniversität in Hagen? In Hagen? Ja, kann mir die Frage mal einer beantworten?

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0: von Bernd Müller.
1: Guten Morgen. Die US-Regierung verbietet die Einfuhr von im Ausland hergestellten Robotern, die sich bewegen können. Das wird vor allem chinesischen Herstellern den Weg auf den US-Markt versperren und amerikanische Entwickler vor deren Konkurrenz abschirmen. Ein speziell für Ultralangstrecken gebauter Airbus A350 der australischen Fluggesellschaft Qantas hat mit einem mehr als eintägigen Non-Stop-Flug einen Langstreckenrekord aufgestellt. Die in Melbourne gestartete Maschine landete gestern nach 24 Stunden und 24 Minuten Flugzeit in Toulouse. Damit hat sie ohne Zwischenlandung mehr als 23.000 Kilometer zurückgelegt.
2: Und jetzt die Nachrichten von hier.
1: Kilometerlange Schutzzäune wurden wegen der afrikanischen Schweinepest hier bei uns in Siegen-Wittgenstein errichtet. Sie sollen die Ausbreitung der Seuche verhindern. Auch in Nachbarkreisen werden derzeit Zäune gebaut. Eine Naturschutzinitiative fordert jetzt aber, die Zäune wieder abzubauen. Hanna Otto mit den weiteren Infos.
3: Nach Ansicht des Vereins stellen die Barrieren eine Gefahr für Wildtiere wie Rehe, Biber oder Wildkatzen dar. Bereits mehrfach seien Tiere in den Zäunen verendet. Zudem bezweifelt die Initiative den Nutzen der Sperranlagen. Die Schweinepest werde häufig durch Menschen verschleppt, etwa über Fahrzeuge, Schuhe oder Tiertransporte. Statt Zäune zu errichten, fordert die Initiative deshalb strengere Vorsichtsmaßnahmen in der Landwirtschaft. Auch die Kosten sieht der Verein kritisch. Für mehr als 500 Kilometer Zaun in den Kreisen Siegen-Wittgenstein und Olpe habe das Land NRW bislang rund 35 Millionen Euro ausgegeben, sagt der Verein. Falls Zäune überhaupt notwendig seien, sollten sie nur zeitlich begrenzt in ausgewiesenen Sperrzonen errichtet werden.
1: Aus einer kahlen Aufforstungsfläche bei Bad Berleburg wächst langsam ein neuer Wald. 4 Jahre nach dem Start des Projekts Triathlon zieht das Unternehmen EJ eine positive Bilanz. Gemeinsam mit der Wittgenstein-Berleburgschen Rentkammer wurden seit 2022 auf rund 3,2 Hektar etwa 7000 junge Bäume gepflanzt. Nach Angaben der Verantwortlichen haben sich viele Baumarten gut entwickelt. Außerdem siedeln sich inzwischen wieder heimische Bäume wie Birken und Buchen auf natürliche Weise an. Bis aus der Fläche ein geschlossener Wald geworden ist, werden nach Einschätzung von Forstexperten allerdings noch 10 bis 15 Jahre vergehen. In Winterberg ist gestern Nachmittag eine 50-jährige Frau aus Kreuztal auf einem Zebrastreifen von einem Auto angefahren worden. Laut Polizei hatte ein 81-jähriger Autofahrer erst am Zebrastreifen angehalten, damit die Fußgängerin die Straße überqueren konnte. Dann war er doch wieder losgefahren. Dabei soll er der Kreuztalerin über den Fuß gefahren sein. Die Frau wurde leicht verletzt. Der 81-Jährige beging Unfallflucht. Die Polizei stellte ihn später ganz in der Nähe. Das Verkehrskommissariat ermittelt nun. Das waren die Radio Siegen Nachrichten von hier mit Bernd Müller.
4: Dankeschön, Bernd. Wir schauen auf die Straßen. Der aktuelle Radio Siegen Verkehrsservice, das sieht heute Morgen gut aus. Ihr kommt nach unseren Infos gut durch, werdet aber fleißig kontrolliert. Geisweid, Geisweider Straße Richtung Dillenhütten, HTS Kreuztal Richtung Siegen zwischen Sieghütte und Siegenmitte, Siegen-Eiserfelder Straße Richtung Eiserfeld, Siegen-Numbach, Freudenberger Straße Richtung Innenstadt und Nenkersdorf, Sieg-Lahn-Straße in beide Richtungen. Gute Fahrt.
5: Wünsche ich euch auch. Es ist wunderbar draußen. Voll warm. Es wird auch noch wärmer. Bis 33 Grad in der Spitze oder 34, je nachdem, wo ihr wohnt und wie stark euer Ventilator kühlen kann. Ansonsten haben wir viel Sonne, blauen Himmel und morgen, übermorgen, überübermorgen geht das einfach so weiter. Also ich habe noch nicht bis Montag geguckt, aber bis Sonntag auf jeden Fall. Da feiern wir die Poolparty. Ja. Da können wir das gute Wetter natürlich absolut gut gebrauchen.
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5: Ohne ihn wären wir absolut nix heute Morgen gewesen.
4: Das muss man einfach mal so sagen.
5: Er hat den dänischen Morgen vorbereitet mit unseren Reportern zusammen. Er hat sich da richtig viel Gedanken gemacht, ja, uns richtig viele Sachen hier vorbereitet.
4: Wir hatten so viel Auswahl, wir könnten noch 3 Stunden weiter moderieren.
5: Wir können den dänischen Nachmittag noch draus machen. Wirklich? Dann hat er uns Frühstück gebracht und jetzt ist er hier, um ein Quiz zu machen. Das war das epische Intro für unseren Kollegen Max Schäff.
6: Oh, ich bin gerade auf die der Schleimspur hier so ein bisschen weggeslidet.
4: Die dänische Krone kriegst du heute auf.
6: Oh, danke, die dänische Krone.
5: Du bist ein Macher, danke nochmal.
4: Das ist so.
5: Du hast unser Frühstück und Matt gerettet und
6: ja,
5: Butter.
6: Das
5: und
6: ist jetzt, typisch dänisch. Ne?
4: Und jetzt stehst du bereit. Stehst du bereits für die Radio Siegen Frühteam-Challenge? Ich führe 2-1,
6: richtig,
4: glaube
6: genau.
4: Ich. Ist richtig. Das stimmt so. Worum geht's? Die Frage stelle ich.
6: Ja, also ihr habt ja den dänischen Morgen, deswegen geht das Quiz natürlich über Italien. Ja. Nein, über Dänemark, natürlich.
5: Schön, dann das gedacht.

0: Dann machen wir das dänisch-italienische Quiz und freuen uns drüber. Wir jubeln mit Klingern.
1: Mamma mia.
0: Ich bin Paul Bald.
1: Und ich bin Noel Schäfer. Und Max Schäpp
0: auch dabei.

0: Der aktuelle Radio Siegen Verkehrsservice meldet sich hier nochmal. Noel Schäfer hat gerade eine Nachricht reinbekommen von Kollegin Hanna Otto.
1: Richtig, es gibt einen Pannen-LKW auf der HTS-Auffahrt Fellinghausen in Richtung Siegen. Also Pannen-LKW auf der HTS-Auffahrt Fellinghausen in Richtung Siegen. Da also aufgepasst. So, und wir müssen auch aufpassen. Radio Siegen Frühteam Challenge, viel Konzentration jetzt.
2: Jetzt wird es ernst.
0: Mein Herz schlägt schon ganz schnell.
2: Jetzt wird es ernst,
1: ja. Guten Morgen.
2: Guten Morgen. Noel führt 2-1. Mhm. Jetzt spielen wir die dritte Challenge der Woche. Es geht um Dänemark natürlich und wir testen mal, wie gut ihr heute Morgen bei dem aufgepasst habt, was ihr so erzählt habt, ne, über Dänemark. Normalerweise sind die Dänen ja ganz genügsam, ne, so chillig haben wir schon gelernt. Jetzt geht es bei euch aber um Schnelligkeit. Ich habe 5 Fragen zu Dänemark, die inhaltlich mit heute Morgen übereinstimmen, ne, was ihr so in der Sendung hattet. Und derjenige, der schneller seinen Namen ruft und dann die Antwort nennt, der darf antworten.
0: Ja, kann ich ja wieder nur verlieren. Ich krieg meinen Namen noch nicht mal gesagt.
1: Ah. Das ist
0: okay,
1: schlecht.
0: Wir probieren das. Okay, alles klar. Ja.
2: Okay,
0: ja.
2: Es geht um Schnelligkeit. Wir beginnen mit Frage 1. Welchen deutschen Karnevalssong, den
0: Paul,
2: ihr heute Morgen gehört habt? Ja?
0: Viva Colonia, die Höhner.
2: Gut, dann gucken wir, ob das stimmt. Einen Ton haben wir eingespielt. Ja, das war einfach, ne?
1: Das war einfach, ja.
0: Das
2: habt
0: war
2: ihr
0: gar
2: gehört?
0: Kein Problem für mich.
2: Also die Frage lautete, um sie ganz auszusprechen, welchen deutschen Karnevalssong gibt es in Dänemark, ne, der auch auf Dänisch da ausproduziert ist. Es gibt vielleicht noch mehr, aber den haben wir heute Morgen gehört. 1-0 für Paul. Zweite Frage. Wobei hat Isabella, das ist eine junge Dänin, die wir heute Morgen gehört haben, die auch Deutsch kann, gemerkt, dass es in Siegen deutlich hügeliger ist?
0: Ah, damn.
2: Ja, Noel?
1: Beim Anfahren. Also, ja, beim Anfahren, beim Autofahren.
0: Ich meine beim Laufen, beim Spazieren gehen.
2: Wir hören mal rein in Ton 2.
1: Oh,
2: es geht um Isabella.
3: Es war ganz bergig. Ich habe so ein bisschen Jogging gemacht in der Stadt.
0: Oh, das ist der Punkt für mich.
2: So, ne? Ja? 2 Punkte für Paul, 2-0 für Paul. Noel, jetzt wird's langsam ernst. 3 Fragen haben wir nämlich nur noch. Ja. Dritte Frage. Wie heißt die dänische Kultserie, bei der es um einen Kopenhagener...
0: Paul, ja. Die Olsen-Bande.
2: Dann hör mal rein.
4: Die Olsen-Bande. Eine legendäre Filmreihe um das charmante Kopenhagener Kleingangster-Trio Egon, Benny und Kjell. So genial jeder von Egons Plänen, ans große Geld zu kommen, so spektakulär scheitern sie am Ende.
5: Weil man umgeben ist von lauter Vollidioten, Ignoranten, Dummköpfen.
2: Also ich guck mir das mal an, das klingt irgendwie gut. Ja, aber auf jeden Fall, das ist der Punkt für Paul.
0: Ja, sehr gut.
2: Gut aufgepasst bisher. Noel,
0: danke.
2: Tut mir leid, du kannst nicht mehr ausgleichen oder gewinnen. Es steht 3-0 für Paul.
1: Spielen? Ja, wir möchten noch spielen. Ich kann verlieren, das ist kein Problem.
2: Das ist gut, du führst ja bisher auch. Also, vierte Frage, vorletzte. Wie heißt ein klassischer dänischer Snack, der ähnlich wie unser Butterbrot
0: Paul,
2: ist?
0: Smørrebrød.
2: Hör rein, ja.
4: Ist zwar so gesehen nur ein klassisches Butterbrot, aber die Dänen lieben es. Ob mit Radieschen oder sogar Kartoffeln belegt, das Smørrebrød ist der dänische Snack.
2: Ja,
0: ich
2: würde
0: mal Currywurst da drauf machen oder ein Schnitzel.
1: Ja, Respekt.
2: Warst du schon mal in Dänemark?
0: Also einmal, aber es ist schon ganz lange her. Wir waren da mit meinem Cousin in so einem, hier so, weißt du, so einem Park mit so einem Haus und da haben wir so ein Ferienhaus gehabt.
2: Wirkt anders, ne? Kleiner Dänemark-Profi. Die letzte Frage, einfach noch, damit wir sie haben, ne? Und jeder kann ja auch mitraten. Wer vielleicht heute Morgen mit aufgepasst
0: hat. Ist die Schalke Bayern. Am 2. Bundesligaspieltag. Ja, scheiße. Auf.
2: Die Dänen sind sehr digitalisiert. Was kann man in Dänemark auf dem PC machen?
0: Paul, Scheidung.
6: Alles wird auch über den Computer gemacht. Also du kannst dich heiraten, du kannst auch scheiden lassen. Das ist auch manchmal ein Vorteil und manchmal nicht sehr romantisch.
2: Ja, das ist schön ausgedrückt, denn manchmal nicht so romantisch. Ja, es geht um heiraten und scheiden. Genau, das kannst du in Dänemark tatsächlich digital machen.
0: Ja, 5-0 für Paul.
1: Ich bin richtig bedient. Ich bin sauer auf mich, weil ich
0: du
1: das mit
0: ja
1: der Scheidung,
0: da
1: das wusste
0: morgen.
1: Ich.
0: Ja.
1: Und das andere wusste ich auch. Ich
2: dachte, du schaltest dem, einfach nicht so schnell.
1: Ja, irgendwie.
0: Hast du gemerkt, ist gar nicht so leicht, deinen Namen zu sagen. Ist, immer, ne?
1: Ja, ich krieg schon immer meinen Namen zu sagen, aber irgendwie.
0: Nein, aber ich ja neulich nicht.
1: Nee, ist richtig. Ja, okay. Ich verliere hier in dieser Challenge 5-0.
0: Was das Tolle daran
1: ist, völlig in Ordnung.
0: Was mich aber freut daran, das kann dich auch freuen. Wir können dadurch ja noch weiterspielen, weil hättest du gewonnen, wären wir rum gewesen die Woche.
1: Ja, es steht also jetzt 2-2 in der Frühteam-Challenge.
0: Danke, Max.
1: Das kann ich so anerkennen. Tolle Challenge. Hätte ich ein bisschen besser aufgepasst heute Morgen, hätte ich hier vielleicht auch besser ausgesehen.
2: Ja.
0: Klang kurz ein bisschen ironisch, aber...
1: Ja, ich bin einfach ein bisschen sauer auf mich selbst gerade.
0: Leute, wenn ihr dann auch gut geraten habt, dann freuen wir uns natürlich. Danke an Max Schäfer für das Quiz. Das war die Frühteam-Challenge an diesem dänischen Morgen. Wir bringen den jetzt noch pünktlich deutsch zu Ende. Noch bis 10 sind wir am Start.

0: Molly Armstrong, To Love Somebody hier bei Radio 7, gleich 10 vor 10. 5:0 versagt in der Frühteam-Challenge und schon werde ich ausgewechselt, ausgetauscht. Kollegin Raya Gebauer ist da. Ich kann eigentlich jetzt auch gehen.
1: Ja, du kannst gehen, weil wir wollen ja auch noch ein bisschen was lernen neben der Frühteam-Challenge. Zum Beispiel, wie man sich verabschiedet auf Dänisch. Und da kann uns Kollegin Raya Gebauer helfen. Raya, wie machen wir das?
2: Also tschüss, sagt ihr hi hi.
0: Hi hi.
1: Das ist ja völlig kontraintuitiv.
2: Ja.
0: Hallo.
1: Okay, hi hi.
2: Hi hi. Und wenn ihr sagen wollt, auf Wiedersehen oder wir sehen uns, dann sagt ihr, wie sie's.
0: Das macht Sinn.
1: So, wir sehen es morgen.
0: Wir sehen es morgen von 6 bis 10.
1: Ja, richtig. Paul Bald ist hier.
0: Und Noel Schäfer war hier. Ich bin jetzt weg.
1: Tschüss.
0: Tschüss.

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1: Mit Marc Weiß. Schönen guten Morgen. Die 2020er Jahre könnten für Deutschland zu einem verlorenen Jahrzehnt werden. Zu dieser sehr pessimistischen Einschätzung kommt Arbeitgeberpräsident Dulger. Das letzte gute Jahr für die Wirtschaft sei 2019 gewesen, sagte er. Seitdem verwalte man nur noch einen Rückstand. Dazu passend kam vorhin diese Meldung. BMW baut weltweit 8000 Stellen ab. Das Ganze soll über natürliche Fluktuation und freiwillige Abfindungen geschehen, meldet der Autohersteller. BMW ging es zuletzt im Vergleich zu Mercedes und VW und seinen Töchtern noch relativ gut. Am Stellenabbau kommt aber offenbar auch BMW nicht vorbei. Danny Hopper aus dem News-Team, zurück zum Arbeitgeberpräsident Dulger, sagte auch, die jetzt angeschobenen Reformen seien richtig, aber das reiche alles nicht und es brauche noch mehr Zeit.
2: Genau, denn momentan hätten wir immer noch zu hohe Abgaben, zu hohe Energiekosten, zu viel Bürokratie und eine Infrastruktur aus dem letzten Jahrhundert, kritisiert Dulger. Und den einen großen Wurf, der dieses Dilemma löse, den gäbe es eben nicht. Vor uns liege jetzt ein Jahrzehnt Arbeit und da sei auch Bundeskanzler Merz gefordert, er müsse all die nötigen Reformen auch vernünftig erklären. Sonst dürfe man sich nicht über Widerstand wundern. So sieht es auch die Chefin des Bundesverbands der deutschen Industrie, Gönner. Bei den Unternehmen sei in den letzten Jahren einfach viel Vertrauen in die Politik verloren gegangen. Sie geht auch nochmal auf die Ampel ein. Die habe damals auch schon ein Wirtschaftsprogramm versprochen. Dann sei die Regierung zerbrochen und nichts sei umgesetzt worden. Stattdessen habe man Stagnation und Rezession erlebt. Deshalb müssten die angekündigten Reformen im Herbst jetzt auch wirklich umgesetzt werden.
1: Infos von Danny Hopper aus dem News-Team. Vielen Dank. Und jetzt die weiteren Themen in der Zusammenfassung. Die US-Regierung hat die Einfuhr von humanoiden Robotern aus dem Ausland ab sofort verboten. Die meisten kamen bisher aus China. Begründung für das Verbot: im Ausland hergestellte Roboter könnten ein Cybersicherheitsrisiko sein. Das wiederum gefährde die Sicherheit der Infrastruktur und der US-Bevölkerung, heißt es aus dem Weißen Haus. Nach einigen Tagen Pause wird im Iran-Krieg wieder geschossen. Nach US-Angaben feuerte der Iran Raketen auf US-Ziele in Jordanien. Daraufhin griff das US-Militär mit Unterstützung Saudi-Arabiens Ziele im Iran an. Man habe Terrorgruppen, die dem Iran nahestünden, getroffen, heißt es offiziell. In Nordrhein-Westfalen gibt es Korruptionsermittlungen in einem weiteren Gefängnis. Die JVA Willig I sei Mitte Juli schon durchsucht worden. Das bestätigte die Staatsanwaltschaft Krefeld. Ermittelt wird demnach gegen zwei Vollzugsbeamte, unter anderem wegen des Verdachts des Drogenhandels und der Bestechlichkeit. Schon vorher waren Razzien wegen mutmaßlich korrupten Beamten in den Gefängnissen von Euskirchen und Rheinbach bekannt geworden. Auch die JVA Siegburg wurde durchsucht. Hier allerdings ging es um Hinweise auf einen bevorstehenden Gefangenenaufstand. Aber auch hier soll der Hinweisgeber von korrupten JVA-Beamten gesprochen haben. Die Fälle haben inzwischen schon mehrfach den Rechtsausschuss des Landtages beschäftigt. Der Fall aus Willig sei den Mitgliedern aber bisher nicht mitgeteilt worden, sagt die FDP. Ein Sprecher des Justizministeriums sagte, man sei hier aktuell noch in der Klärung. Und das waren die Nachrichten mit Marc Weiß.
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4: Ja, das ist relativ schnell erzählt heute. Sonnig und heiß wird es, 32 bis 36 Grad. Heute Nacht wird es auch kuschelig warm bei 18 bis 23 Grad. Morgen Vormittag dann erst noch heiter. Ab dem Nachmittag wird es wechselhafter mit Schauern. Dann kann es auch mal ein Gewitter oder ein Hagelschauer geben. Ab Freitag dann freundlich und nicht mehr ganz so heiß.
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4: Mindestens 10 Minuten länger braucht er auf diesen Autobahnen. A3 Köln Richtung Oberhausen zwischen Duisburg-Wedau und Oberhausen-Lierich. 3 Kilometer Stau, da braucht er eine knappe Viertelstunde länger. A3 Arnheim Richtung Köln zwischen Dienstlaken Süd und Kreuz Oberhausen West 5 Kilometer plus 10. A44 Dortmund Richtung Kassel zwischen Büren und Marsberg 5 Kilometer 20 Minuten kommt da oben drauf. A44 Kassel Richtung Dortmund zwischen dem Kreuz Werl und Kreuz Dortmund-Unna 5 Kilometer 11 Minuten on top. A57 Köln Richtung Krefeld zwischen Kreuz Meer Busch und Krefeld-Oppum 2 Kilometer 10 Minuten bedeutet das für euch länger. Und die A57 gegen Richtung Krefeld Richtung Köln zwischen Holzbüttgen und Neuss-Reuschenberg 2 Kilometer. Auch hier 10 Kilometer on top. Gute Fahrt.
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4: Claudia Löhrs hier. Wunderschönen Mittwochvormittag. Ja, es wird heiß heute, das wissen wir alle. Aber ich fand persönlich, die Nacht war eigentlich noch ganz angenehm. Das ist im Moment so eine trockene Hitze, habe ich gelesen. Dadurch fühlt sich das für uns einfach ein bisschen besser an. Und wir starten mit einem sehr chilligen 90er in dieser Stunde. Hier ist DJ Bobo, Everybody. Hallo zusammen, schönen Vormittag.
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0: Tja, so sieht's auch mal aus, oder? Aber wirklich, war wie aus dem Bilderbuch da draußen. Ja, ich hätte eine klare Empfehlung für euch, ne? Wenn es irgendwie geht, echt ab ans Wasser heute. Wir haben so viele schöne Badeseen hier in NRW, die stellen wir euch ja auch in dieser Woche vor im Programm. Oder natürlich ganz klassisch das Freibad. Jackpot, wer da heute Vormittag schon chillen kann. Wir haben euch mal gefragt, was macht denn für euch den perfekten Freibadbesuch aus?
1: Also gerade macht das aus, dass wir frei haben, dass wir hier zusammen spielen, dass die Tochter nicht im Kindergarten ist und wir hier gefrühstückt haben.
2: Auf jeden Fall, die Abkühlung ist super und ja. Mal in die Sonne, mal in den Schatten, das ist quasi perfekt.
3: Nette Atmosphäre, das Wasser ist toll. Schön bewegen, bisschen Sonnenschein. Hier ist aber auch total schöner Schatten. Bisschen entspannen, paar Snacks dabei und ein bisschen die Seele baumeln lassen.
4: Eine Mischung aus Bewegung, Entspannung, paar Snacks dabei, eine leckere Wassermelone und ab und zu natürlich ein bisschen planschen.
0: Das klingt in der Tat nach einem sehr vernünftigen Sommertag. Vielleicht könnt ihr ja später auch noch ein bisschen planschen, bisschen früher aus dem Büro raus. Vielleicht funktioniert das. Wir springen gleich im Radio auf jeden Fall schon mal in den nächsten Badesee. Wir stellen euch den Freilinger See in Blankenheim vor.

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1: mit Bernd Müller. Guten Tag. Die US-Regierung hat die Einführung von humanoiden Robotern aus dem Ausland ab sofort verboten. Die meisten kamen bisher aus China. Begründung für das Verbot: im Ausland hergestellte Roboter könnten ein Cybersicherheitsrisiko sein. Das wiederum gefährde die Sicherheit der Infrastruktur und der US-Bevölkerung. Der Autohersteller BMW will weltweit rund 8000 Jobs abbauen. Der Stellenabbau soll über natürliche Fluktuation sowie über ein Abfindungsprogramm auf freiwilliger Basis in Deutschland erfolgen. Der Verein Naturschutzinitiative hinterfragt den Sinn und die Rechtmäßigkeit der bei uns aufgestellten Schutzzäune, die eine Ausbreitung der afrikanischen Schweinepest verhindern sollen. Der Verein nennt sie Tierfallen, in der sich zum Beispiel Rehe oder Wildkatzen verfangen und einen qualvollen Tod erleiden würden. Die Naturschutzinitiative fordert den Abbau der Zäune. Die Deckenerneuerung der Fahrbahn auf der Bundesstraße 277 beim Industriegebiet Kalteiche ist abgeschlossen. Die Vollsperrung zwischen dem Industriegebiet und der Kreuzung in Haiger-Allendorf soll heute im Laufe des Tages aufgehoben werden. Das teilt Hessenmobil mit. Die Fahrbahndecke war in den vergangenen 10 Wochen von Grund auf erneuert worden. Das waren die Radio Siegen Nachrichten von hier mit Bernd Müller. Die Wetteraussichten für Siegen-Wittgenstein: wenige Wolken, viel Sonnenschein, jede Menge Wärme begleiten euch durch den Mittwoch. Im Laufe des Nachmittags liegen die Höchstwerte zwischen 28 und 33 Grad. Die kommende Nacht bringt tiefste Temperaturen, die nur zwischen 20 und 14 Grad liegen werden. Morgen wird es noch heißer. 30 bis 35 Grad werden vielfach erreicht. Ab dem Nachmittag ziehen dann Schauer und Gewitter heran. Am Freitag ist es teils sonnig, teils wolkig. Bei 24 bis 29 Grad kann es einzelne Schauer oder auch mal ein kurzes Gewitter geben.
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1: Der Radio Siegen Verkehrsservice: A4 Olpe-Köln zwischen Gummersbach und Bielstein, 1 Kilometer Stau. Ihr verliert dort 3 Minuten, und in der Gegenrichtung zwischen Bielstein und Eckenhagen ebenfalls 1 Kilometer Stau. Da dauert es aber 6 Minuten. Außerdem zwischen Reichshofberg-Neustadt und Eckenhagen, da liegt ein Reifen auf der Fahrbahn. Diese Radarkontrollen habt ihr uns durchgegeben. Danke dafür. Geisweid, Geisweider Straße Richtung Dielenhütten. Auf der HTS Kreuztal Siegen zwischen Sieghütte und Siegenmitte. In Siegen auf der Eiserfelder Straße Richtung Eiserfeld. In der Numbach in Siegen an der Freudenberger Straße stadteinwärts. Und in der Ortsdurchfahrt Nenkersdorf in beide Richtungen.
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0: knackig heiß wird's heute.
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0: Ja, und auch in den nächsten Tagen richtig schön sommerlich warm, auch am Wochenende noch richtig angenehm. Also perfekt, sich an irgendeinen schönen Badesee zu packen. Und ich finde, auch wenn man mal ein halbes Stündchen fährt, lohnt sich vielleicht auch mal was Neues auszuprobieren. Heute checken wir mal den Freilinger See in Blankenheim. Da haben wir vor Ort mal nachgefragt, ist das ein Match oder nicht?
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2: Das große Badesee-Tindern. Wo treffen wir uns?
3: Wir sind in Kreis Euskirchen, Blankenheim, Freilingen, Freilinger See.
2: Muss ich was bezahlen?
4: Nein. Freier Eintritt.
3: Parkgebühr natürlich, pro Tag 4 Euro.
2: Was können wir da machen?
5: Schwimmen, was essen, gemütlich.
6: Natur genießen.
5: Ja. Und hier kann man ja auch Bötchen fahren.
3: Wandern, Fahrrad fahren. Man hat hier das Eifelcamp mit sehr vielen Möglichkeiten auch für Kinder. Bietet sich auch hier Yoga an zum Beispiel. Ja, das hat einer angefangen aus Nettersheim. Einmal in der Woche, samstags ist das zum Beispiel. Dann machen sie so Workout hier. Ne? Da gibt es dann Fitnessgeräte gibt es hier als Sportattraktivität.
2: Kann ich meine Kids mitbringen?
3: Kinder, Hunde, alles. Oma, Opa. Alles geht.
2: Treffen wir uns zum Essen oder nur für Drinks?
3: Genau, wir haben Essen mit, aber es gibt eine wunderbare Snackbude direkt die Ecke rum. Wir haben ja Cocktails, wir haben selbstgemachte Limonaden, wir haben leckeres Bier, selbstgemachte Pizzen haben wir, selbstgemachte Burger.
2: Können wir da chillen?
4: Ja, kann man wunderbar chillen, die Sonne genießen und einfach die Ruhe.
2: Ist es ein Match?
3: Ja, auf jeden Fall.
4: Ja.
3: Weil es einfach passt.
6: Ja, also mir gefällt es.
5: Sie lässt sich ja überraschen, sie war noch nie hier.
6: Das wird der Eifel ein bisschen erkunden.

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1: Mit Marc Weiß. Schönen guten Tag. Was läuft eigentlich in unseren Gefängnissen aktuell in Nordrhein-Westfalen? Das dürften sich inzwischen viele Menschen fragen. Denn nach Razzien in den JVAs Euskirchen, Rheinbach und Siegburg rückt jetzt das nächste Gefängnis in den Mittelpunkt. Diesmal ist es die JVA Willig I. Danny Hoppe aus dem News-Team. Auch da wird inzwischen gegen zwei Vollzugsbeamte ermittelt.
2: Genau, da geht es um den Verdacht des Drogenhandels und der Bestechlichkeit. Das hat eine Sprecherin der Staatsanwaltschaft Krefeld bestätigt. Demnach gab es in der JVA schon am 13. Juli Durchsuchungen. Die Beweise, die dabei sichergestellt wurden, werden gerade ausgewertet. Mehr wollte die Staatsanwaltschaft dazu nicht sagen. Damit ist die Liste der Gefängnisse, in denen offenbar etwas schief läuft, nochmal um eins länger geworden. In Euskirchen und Rheinbach geht es ja auch um mutmaßlich korrupte Beamte und in der JVA Siegburg sollen Gefangene angeblich eine Meuterei geplant haben. Der neue Fall erhöht natürlich nochmal den Druck auf NRW-Justizminister Limbach.
1: Es wäre sehr erstaunlich, wenn es nicht so wäre, oder? Der Rechtsausschuss des Landtages hat sich doch auch schon mehrfach mit der Lage in den Gefängnissen beschäftigt, aber von den Ermittlungen in Willig war bisher da gar keine Rede.
2: Nein, und deshalb gibt es von der FDP auch Vertuschungsvorwürfe in Richtung Landesregierung. Denn schon im Juni hatten Beschäftigte der JVA Willig I einen Brandbrief veröffentlicht. Da ging es um eine hohe Arbeitsbelastung und angeblich interne Verfehlungen. Der Brief war auch an die Medien gegangen und über ihn war auch im Rechtsausschuss des Landtags gesprochen worden. Dass aber auch gegen Beamte in Willig ermittelt werde, kam nicht zur Sprache. Und da will die Opposition jetzt von Limbach wissen, warum nicht. Aus dem Justizministerium hieß es dazu heute nur, man sei da gerade in der Klärung.
1: Infos von Danny Hoppe aus dem News-Team. Vielen Dank. Jetzt die weiteren Themen in der Zusammenfassung. Auch BMW kommt in der Krise am Stellenabbau nicht vorbei. Als letzter deutscher Autokonzern legen die Münchner ein Stellenabbauprogramm auf. Weltweit sollen rund 8000 Jobs wegfallen. Man versuche bei BMW die Stellen über natürliche Fluktuationen und Abfindungen abzubauen, heißt es aus München. Der Waldbrand auf der griechischen Urlaubsinsel Paros ist unter Kontrolle. Die Lage habe sich deutlich verbessert, sagt die Feuerwehr. Vollständige Entwarnung gibt es allerdings wegen der aktuell noch starken Winde nicht. Es gibt auch deutsche Konzerne, die in diesen Zeiten Gewinne machen, sogar mehr als sie selber dachten. Die Deutsche Bank hat im zweiten Quartal einen Rekordgewinn eingefahren. Der Nettogewinn stieg um 10% auf 1,9 Milliarden Euro und übertraf damit die Erwartungen der Analysten. Der Umsatz stieg im Vergleich zum Vorjahresquartal um 9% auf 8,48 Milliarden Euro. Das Plus ergab sich vor allem im Investmentbanking. Deutsche Bankchef Sewing sagte, man sei zuversichtlich, die Ziele auch für 2028 zu übertreffen. Als einen Grund für dieses Rekordergebnis nannte Sewing den verstärkten Einsatz von KI. Das gebe Kunden mehr Möglichkeiten und helfe der Bank gleichzeitig Kosten zu sparen. Und das waren die Nachrichten mit Marc Weiß.
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4: Das ist durch und durch ein schöner Sommertag. Sehr warm wird es, bis zu 36 Grad kriegen wir in der Nacht. Kühlt es leider nicht so ab wie letzte Nacht. 18 bis 23 Grad wären es noch. Morgen starten wir erstmal freundlich in den Tag. Später gibt es dann Schauer und Gewitter. Ab Freitag wird es dann freundlich und angenehm.
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4: Wir schauen mal auf die Autobahnen. Gute Viertelstunde länger braucht ihr auf diesen Strecken. A3 Köln Richtung Oberhausen zwischen Duisburg-Wedau und Oberhausen-Lierich. 4 Kilometer, da ist es fast eine Viertelstunde, die ihr da länger braucht. A30 Rheine Richtung Bad Oeynhausen zwischen Kreuz-Lotte-Osnabrück und Osnabrück-Nahe. 9 Kilometer, auch eine Viertelstunde. Und die A44 Kassel Richtung Dortmund zwischen Kreuz-Werl und Kreuz-Dortmund-Unna. 6 Kilometer Stau. Knapp 20 Minuten kommt da oben drauf für euch.
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4: Wow, das ist wild hier. Jeder von euch weiß mit ziemlicher Sicherheit, wie ein Bobbycar aussieht. Marcel Paus aus Hessen, der hat damit jetzt einen Geschwindigkeitsrekord hingelegt. Der ist mit diesem Ding fast 150 km/h eine Bergstraße in Österreich runtergebrettert. Okay, er hat es ein kleines bisschen frisiert, aber er ist ohne Motor gefahren. Gebremst hat er übrigens mit normalen Hallenschuhen. Bremsweg war 230 Meter lang. Da hat er wohl heiße Füßchen gekriegt, schätze ich.

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0: Miles Smith zusammen mit Niall Horan. Drive safe. Claudia Löß hier. Schönen Mittwoch euch in Wacken. Werden ja heute die ganz dicken Bühnen aufgemacht. Ich meine, das Festival läuft schon seit dem Wochenende, aber mittwochs wird da traditionell der Holy Ground gestürmt. Ja, wie? Ich meine, Wacken ohne Regen, ohne Matsch, was ist denn das? Wettertechnisch ist das ja sowieso irgendwie auch hopp oder top, ne?
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2: Alles, was lange Haare und schwarze Klamotten hat, ist jetzt auf dem Weg in den Norden. Wacken! Open Air, der Mettlacker. Im Matsch sind alle gleich. Ja, das ist kein Ort, das ist ein Gefühl. Obwohl eigentlich eher ein Aggregatzustand, ne? Flüssig oder fest, es gibt ja immer nur die zwei Extreme. Entweder ist es so trocken und der Boden so knüppelhart, dass der Moshpit aussieht wie die Szene aus König der Löwen, wo 10.000 Gnus durch die Savanne brettern. Da hängt Feinstaub über Schleswig-Holstein, dass du meinst, es wären Smogbilder aus Delhi in Indien. Ja, da kriegst du beim Headbang eine richtige Staublunge. Aber keine Sorge, normalerweise regnet's ja. Und dann schwimmst du halt 4 Tage im Schlammbad. Wacken wird zum Metal-Moor-Gebiet und der Boden zum gummistiefelfressenden Ungeheuer. Aber ist ja alles nichts, was eine warme Palette Dosenbier nicht vergessen machen kann. Obwohl immer dran denken, Schlamm vergeht, Erinnerungen bleiben.
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0: Es ist kurz vor 11:30.
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0: Mit Hanna Otto, schönen guten Tag. Als letzter deutscher Autokonzern baut jetzt auch BMW Stellen ab. Weltweit sollen rund 8000 Jobs wegfallen. Der Konzern will die Stellen vor allem durch natürliche Fluktuation und Abfindungen abbauen, heißt es aus München. In Solingen ist die Polizei heute Morgen wegen gemeldeter Schüsse im Stadtteil Ohligs ausgerückt. Ein Mann wurde verletzt und von Rettungskräften behandelt, teilt die Polizei mit. Informationen zu einem möglichen Täter liegen bisher nicht vor. Im Siegener Friedhofswald sind Autos nicht mehr erlaubt. Grund dafür ist die gestiegene Zahl der Baumbestattungen. 2025 gab es mehr als 500. Dadurch hat auch der Autoverkehr stark zugenommen. Laut Friedhofsverwaltung schadet der Natur und erhöht bei Trockenheit die Waldbrandgefahr. Ausnahmen gelten für Angehörige, die eine Grabstätte vor dem ersten Baum schadet der Natur und erhöht bei Trockenheit.

0: werden etwa Regale und ein Schimmelsauger gekauft. Interessierte können alte Fotos, Urkunden oder Tagebücher beisteuern. Und das waren die Radio Siegen Nachrichten von hier mit Hanna Otto. Wir schauen auf das Wetter in Siegen-Wittgenstein. Heute Mittag erwarten wir Höchsttemperaturen von bis zu 33 Grad in Siegen und rund 31 Grad in Bad Berleburg. Dazu scheint die Sonne und es gibt keine Wolken. Die Nacht bleibt klar und mild bei Temperaturen zwischen 17 und 21 Grad. Morgen wird es dann noch wärmer bei uns. Bei einer Mischung aus Sonne und Wolken erreichen wir bis zu 35 Grad. Abends ziehen dann einige Schauer und Gewitter auf und es wird stürmisch. Der aktuelle Radio Siegen Verkehrsservice. Wir wissen von einer Gefahrenstelle in Weidenau auf der B62, HTS Nordrampe. Nach einem Unfall gibt es da noch Verkehrsbehinderungen und ihr braucht ein bisschen länger. Dann haben wir noch Staus auf der A4 Olpe Richtung Köln. Zwischen Gummersbach und Bielstein 1 Kilometer Stau. Ihr braucht 3 Minuten länger. Und auf der A45 Hagen Richtung Gießen. Zwischen dem Kreuz Olpe Süd und Freudenberg gibt es auch 1 Kilometer Stau. Da habt ihr ein Plus von 9 Minuten. Dann haben wir noch Radarkontrollen für euch. In Geisweid wird auf der Geisweider Straße in Richtung Dillenhütten kontrolliert. HTS Kreuzdahl Richtung Siegen zwischen Sieghütte und Siegenmitte. Siegen-Eiserfelder Straße Richtung Eiserfeld. In der Numbach in Siegen wird auf der Freudenberger Straße in Richtung Innenstadt kontrolliert. Und in Lenkersdorf wird auf der Sieg-Lahn-Straße in beide Richtungen kontrolliert. Vielen Dank fürs Durchgeben.
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0: Fall in Love. Felix Jan und Ray Dalton ist das für euch im besten Mix. So, und den hier, den kennt jeder, oder? Natürlich, das ist Donald Duck, ich liebe ihn so sehr. Donald Duck, der rasende Reporter beim Entenhausener Kurier. Und der hat jetzt einen ganz besonderen Rechercheauftrag bekommen. Donald Duck radelt durch das Ruhrgebiet. Könnt ihr bald nachlesen in einem speziellen Sonderheft. Hinter der Idee steckt Johannes Kanti vom Egmont Verlag.
1: Donald muss für eine Reisereportage ins Ruhrgebiet, er soll keine Sensation mit nach Hause bringen, sondern Fotorealismus. Da begegnet ihm ein Außerirdischer und das Ganze neigt zur Katastrophe und zur Sensation.
0: Ei. Viel los im Port also. Und es ist wirklich total süß. Donald kommt wirklich rum von Dortmund nach Duisburg vorbei an Villa Hügel, der Zeche Vollverein, Gasometer in Oberhausen, da kommt er auch vorbei. Also richtiges Highlight für Fans und ganz ehrlich auch mal, man kann ihn nur lieben, den Donald, oder?
1: Vom Charakter her kommt er besser bei den Leuten an, weil er scheitert. Donald scheitert für andere, dann muss man es selber nicht. Man hat immer auch ein bisschen Mitleid mit ihm, manchmal auch nicht, weil er einfach falsche Entscheidungen trifft und deshalb scheitert. Er richtet uns auf, weil Donald steht danach immer wieder auf. Also ist ein Fehler hält ihn nicht davon ab, den nächsten zu machen oder die nächste Sache anzugehen. Und ich glaube, die Einstellung brauchen wir alle ein bisschen.
0: Ja, da ist vielleicht was dran. Also mehr Donald Duck wagen sozusagen. Das ist das Motto. Das Heftchen gibt es dann übrigens ab Freitag zu kaufen.
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1: Mit Marc Weiß. Schönen guten Tag. Die einen lieben sie und kommen kaum noch ohne sie aus. Den anderen bereitet sie dagegen große Sorgen oder Angst. Künstliche Intelligenz. Und jetzt wird es ungewöhnlich. Selbst führenden KI-Experten geht die Entwicklung im Moment zu schnell. Mehr als 1000 von ihnen haben einen Brief an die US-Regierung veröffentlicht, darunter Forscher und Manager von OpenAI, Anthropic, Meta und Google. Sie alle warnen vor Kontrollverlust. Danny Hoppe mit weiteren Infos.
2: Die Experten warnen, dass Software mit KI schon bald in der Lage sein könnte, sich selbst weiterzuentwickeln und dass es dann für den Menschen schwierig werden könnte, das noch zu verstehen oder zu kontrollieren. Gefordert wird deshalb, dass die neuen KI-Modelle langsamer veröffentlicht werden sollten. Eine große Sorge ist außerdem, dass die großen Tech-Konzerne die KI-Forschung automatisieren könnten. Hierfür brauche man klare internationale Regeln, heißt es. Ein Weckruf war jetzt nochmal der Zwischenfall, als ein KI-Modell von OpenAI sich bei einem Test Zugang zum offenen Internet verschafft hatte und dann auf eigene Faust wie ein Hacker in Systeme einer anderen KI-Firma eingedrungen war. Es war nicht der erste Fall, dass ein Modell der Kontrolle seiner Entwickler entwischen konnte. Der Vorfall gilt aber als besonders beunruhigend. OpenAI-Chef Sam Altman ist nicht unter den Unterzeichnern des Briefs, aber auch er hat jetzt eingeräumt, dass die Entwickler bei ihren KI-Modellen vielleicht freiwillig auf die Bremse treten müssten, damit die Gesellschaft die Chance bekomme, hier Schritt zu halten.
1: Danny Hoppe mit Infos, vielen Dank und jetzt weitere Themen in der Zusammenfassung. In NRW gibt es Korruptionsermittlungen in einem weiteren Gefängnis. Die JVA Willig I sei Mitte Juli durchsucht worden, bestätigte die Staatsanwaltschaft Krefeld. Ermittelt wird demnach gegen zwei Vollzugsbeamte, unter anderem wegen des Verdachts des Drogenhandels und der Bestechlichkeit. Es ist schon die vierte JVA in Nordrhein-Westfalen, in der wegen Korruption ermittelt wird. Auch BMW kommt in der Krise am Stellenabbau nicht vorbei. Als letzter deutscher Autokonzern legen die Münchner ein Abbauprogramm auf. Weltweit sollen rund 8000 Jobs wegfallen. Man versuche, die Stellen über natürliche Fluktuationen und Abfindungen abzubauen, heißt es aus München. Der Waldbrand auf der griechischen Urlaubsinsel Paros ist unter Kontrolle. Die Lage habe sich verbessert, sagte ein Feuerwehrsprecher. Entwarnung gibt es aber wegen der aktuell starken Winde noch nicht. Das Landgericht Frankenthal in Rheinland-Pfalz hat in einem absoluten Autoklassiker entschieden. Das Auto wird in einer Waschanlage beschädigt und der Besitzer fordert vom Betreiber der Anlage Schadenersatz. In den meisten Fällen müsse der Kunde aber selber zahlen, hieß es von den Richtern. Auch in diesem Fall das Problem, der geschädigte Kunde muss nachweisen, dass der Schaden am Auto durch einen Fehler der Waschanlage entstanden ist und das ist fast immer unmöglich. Im konkreten Fall hatte ein Porsche-Besitzer die Waschanlage auf 10.000 Euro verklagt. Er behauptet, sein Auto sei aus der Führungsspur der Anlage gesprungen. Das konnte er aber nicht beweisen. Ein Sachverständiger hielt es für wahrscheinlicher, dass der Mann in der Anlage gelenkt habe und der Wagen dadurch aus der Spur kam. Einfacher ist es laut Experten in einer Anlage, in der das Auto feststeht und sich nur die Bürsten bewegen. Dann ist in der Regel der Betreiber der Anlage in der Beweispflicht. In Waschstraßen allerdings, durch die man mit dem Auto gezogen wird, hätten Kunden kaum eine Chance auf Schadenersatz, heißt es. Und das waren die Nachrichten mit Marc Weiß.
3: Das Wetter.
4: Ja, knackig warm heute. Bis auf 36 Grad kommen wir in der Spitze. Es bleibt sonnig und trocken den ganzen Tag über. Morgen bleibt es dann nochmal heiß. Nachmittag kann es Schauer und Gewitter geben. Ab Freitag beruhigen sich die Temperaturen dann. Dann bleiben wir erstmal knapp unter 30 Grad. Es bleibt aber sonnig und angenehm.
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4: Die Staus ab einer Viertelstunde Wartezeit für euch. Wir starten mit der A3 Köln Richtung Oberhausen zwischen Duisburg-Wedau und Oberhausen-Lierich. 4 Kilometer Stau, Viertelstunde dauert es da länger. A4 Köln Richtung Aachen zwischen Dreieck Heumer und dem Kreuz Köln Süd. 3 Kilometer, auch hier eine knappe Viertelstunde on top. A44 Kassel Richtung Dortmund zwischen Kreuz Werl und dem Kreuz Dortmund-Unna. 5 Kilometer, auch eine Viertelstunde hier. Und am Schluss die A46 Düsseldorf Richtung Heinsberg zwischen Neuss-Üdesheim und Neuss-Hafen. 3 Kilometer Stau, da braucht ihr eine halbe Stunde länger.
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4: Claudia Löwes hier. Hallo zusammen. Starken 80er habe ich gleich für euch. Ghostbusters. Absoluter Kult damals, ja. 84, der erste Film vom Geisterjäger. Aktuellen Hit dann gleich von Teddy Swims. Und das hier ist Carly Rae Jepsen. Schönen Mittwoch mit uns.

Teddy Swims ist es für euch, Mr. Know-It-All. Einen schönen Mittwoch euch, gleich 11:45. Wir schenken euch ja in dieser Woche täglich Tickets für wirklich starke Konzerte beim Zeltfestival Ruhr in Bochum. Und heute habe ich hier Karten liegen für den großartigen Tom O'Dell. Britischer Singer-Songwriter, kennt ihr? Das ist der Mann mit dieser, ja, mit dieser sehr einfühlsamen Stimme, der so unfassbar schön Gitarre spielen kann auch.

0: Wow. Der kann schon was, ne? Also den mal live zu erleben, das ist, glaube ich, schon was Besonderes. Tom O'Dell ist am 26. August in Bochum beim Zeltfestival Ruhr. Also das ist genau heute in 4 Wochen. Und ich habe hier 2 Tickets liegen. Also ruft mal schnell durch. Wollt ihr zu Tom O'Dell? Und warum möchtet ihr da unbedingt hin? Erzählt's mir gerne 0850 80 550. Das ist die Studio-Hotline. Dann landet ihr direkt bei mir im Studio. 0850 80 550. Ich habe jetzt 2 Tickets für Tom O'Dell.
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0: Es ist 12:30.
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0: Mit Hanna Otto, schönen guten Tag. Die Entwicklung der künstlichen Intelligenz geht selbst führenden KI-Experten zu schnell. Mehr als 1000 von ihnen haben einen Brief an die US-Regierung veröffentlicht. Sie warnen vor Kontrollverlust und fordern, die neuen KI-Modelle langsamer zu veröffentlichen. Als letzter deutscher Autokonzern baut jetzt auch BMW-Stellen ab. Weltweit sollen rund 8000 Jobs wegfallen. Der Konzern will die Stellen vor allem durch natürliche Fluktuation und Abfindungen abbauen, heißt es aus München. Autos sind im Siegener Friedhofswald nicht mehr erlaubt. Grund dafür ist die gestiegene Zahl der Baumbestattungen. Denn dadurch hat auch der Pkw-Verkehr stark zugenommen. Der schadet der Natur und erhöht bei Trockenheit die Waldbrandgefahr, sagt die Friedhofsverwaltung. Eine Ausnahme gibt es für alle, die eine Grabstätte vor dem 1. Januar 2026 gekauft haben und einen Schwerbehindertenausweis oder ein ärztliches Attest besitzen. Sie dürfen den Hauptweg weiterhin zu den gewohnten Zeiten befahren. Die Arbeiten auf der Bundesstraße 277 beim Industriegebiet Kalteiche sind abgeschlossen. Die Vollsperrung zwischen dem Industriegebiet Kalteiche und der Kreuzung in Heiger-Allendorf soll heute im Laufe des Tages aufgehoben werden. Das teilt Hessen Mobil mit. In den vergangenen 10 Wochen war hier die Fahrbahndecke erneuert worden. Und das waren die Radio Siegen Nachrichten von hier mit. In den vergangenen 10 Wochen war hier

0: Schauer und Gewitter aufziehen und es wird stürmisch.
1: Das war das Wetter.
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0: Der aktuelle Radio Siegen Verkehrsservice. Wir wissen von stockendem Verkehr und zwar auf der B62 Biedenkopf Richtung Siegen zwischen Dreistiefenbach und der Weidenauer Straße. Dort gibt es dichten Verkehr, da braucht ihr 3 Minuten länger. Und dann haben wir noch einige Radarkontrollen für euch. Und zwar in Geisweid wird auf der Geisweider Straße in Richtung Dillenhütten kontrolliert. HTS Kreuzdahl Richtung Siegen zwischen Sieghütte und Siegenmitte. Siegen Eiserfelder Straße in Richtung Eiserfeld. In der Numbach in Siegen wird auf der Freudenberger Straße in Richtung Innenstadt kontrolliert und in Lenkersdorf auf der Sieglanstraße, dort wird in beide Richtungen geblitzt. Gute Fahrt!
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0: There Must Be an Angel, die Eurythmics für euch an diesem Mittwochmittag. Es geht um zwei Tickets für Tom Odell am 26. August beim Zeltfestival Ruhr. Mal sehen, wen ich in der Leitung habe. Hier ist Claudia Löhr. Hallo.
1: Hier ist der Dirk.
0: Hallo Dirk. Wie geht es dir? Was treibst du so bei dieser Hitze eigentlich?
1: Ja, ich bin noch bei der Arbeit und schwitze vor mir hin.
0: Ehrlich, was machst du denn für einen Job?
1: Ich bin im Versand tätig.
0: Okay, das heißt, ihr habt keine Klimaanlage und es ist einfach richtig hot.
1: So sieht's aus.
0: Dafür klingst du aber noch ganz cool, muss ich dir ehrlich sagen. Oder ist das die reine Verzweiflung eventuell?
1: Das täuscht.
0: Ja, warum rufst du an, mein lieber Dirk?
1: Ja, weil ich gerne die Karten haben möchte.
0: Aha.
1: Aber auch gar nicht so für mich selber, sondern für meine Tochter.
0: Ja.
1: Die ist nämlich dann totaler Fan von.
0: Wirklich?
1: Ja, ich meine, sie war schon mal auf so einem Konzert und hat immer gesagt, da möchte sie noch mal hin, das war so toll.
0: Du bist ein guter Papa, das muss ich mal sagen an der Stelle.
1: Oh, danke.
0: Ich vermute mal, deine Tochter hat es aber auch verdient, oder?
1: Die hat es auf jeden Fall verdient.
0: Erzähl ein bisschen von ihr, wie alt ist sie, was macht sie?
1: Meine Tochter ist jetzt 20 und startet jetzt am Montag ihre Ausbildung.
0: Okay, cool.
1: Sie hat nach ihrem Fachabi ein FSJ gemacht.
0: Ja.
1: Und in der OGS war das. Und genau da fängt sie auch jetzt ihre Ausbildung als Erzieherin Pia an.
0: Ist das schön. Weißt du was? Das ist doch perfekt. Dann kriegt sie die Karten jetzt von uns. Du darfst sie ihr schenken und ich wünsche ihr einfach unfassbar viel Spaß.
1: Super, vielen lieben Dank.
0: Ja? Dirk, wie heißt deine Tochter? Das wüsste ich noch ganz gern.
1: Meine Tochter heißt Elina.
0: Grüße ganz herzlich und sie soll viel Spaß haben mit Tom Odell.
1: Super, vielen lieben Dank.
0: Gerne, dafür nicht. Tschüss.
1: Ja.

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1: Mit Jannik Böke. Schönen guten Tag. Der Traum vom eigenen Haus. Bei den Preisen, die inzwischen für zum Beispiel Einfamilienhäuser aufgerufen werden, wird es für viele von uns ein Traum bleiben. Chancen auf ein verhältnismäßig günstiges Einfamilienhaus gibt es, wenn überhaupt, nur noch auf dem Land oder in sogenannten strukturschwachen Regionen. Das sagt das Wirtschaftsforschungsinstitut IW Köln mit Blick auf eine aktuelle Auswertung. Lena Bauer aus dem News-Team. Die Auswertung zeigt aber auch, selbst innerhalb der Bundesländer gibt es riesige Unterschiede.
2: Genau, im Vergleich aller 16 Bundesländer sind Eigenheime laut der Auswertung im Saarland, Schleswig-Holstein und Sachsen-Anhalt am günstigsten. Und am anderen Ende stehen Berlin, Bayern und Hamburg. In günstigeren Regionen muss ein Modellhaushalt gut ein Viertel des Nettoeinkommens für die Rate ausgeben. In den teureren sind es etwa an die 40% oder mehr. Die Wirtschaftsforscher sind dabei immer von einer Familie mit zwei Kindern ausgegangen, im eher höheren Einkommensbereich, denn der sei für Eigenheiminteressierte typisch.
1: Und das ist dann am Ende nur ein Teil der Bevölkerung. Haben die Forscher auch dazu Zahlen?
2: Ja, in der Studie ist die Rede von Haushalten, die ein höheres Einkommen haben als 70% aller deutschen Haushalte. Und selbst für diesen Modellhaushalt ist dann ein Hauskauf längst nicht überall realistisch. Denn laut der Studie gelten monatliche Ausgaben von bis zu 35% des Nettoeinkommens noch als tragbar für die Finanzierung vom Hauskauf.
1: Danke, Lena. Und jetzt weitere Meldungen im Überblick. Bundespräsident Frank-Walter Steinmeier hat die neuen Minister in den Ressorts Verkehr und Gesundheit sowie im Kanzleramt ernannt, überreichte in Berlin die entsprechenden Urkunden an die CDU-Politiker Steffen Bilger, Carsten Linnemann und Nina Wagen. Vor allem die Entlassung von Verkehrsminister Schnieder war in der CDU auf teils heftige Kritik gestoßen. Erneut ist in NRW ein Gefängnis im Zuge von Korruptionsermittlungen durchsucht worden. Gegen zwei Beamte der JVA Willig I wird unter anderem wegen des Verdachts des Drogenhandels und der Bestechlichkeit ermittelt. Es ist bereits die vierte JVA, in der wegen Korruption ermittelt wird. In Solingen ist ein Mann wohl durch Schüsse verletzt worden. Nach Angaben der Polizei wurde der Mann von Rettungskräften behandelt. Zuvor habe eine Zeugin Schussgeräusche in der Nähe eines Supermarkts gemeldet. Eine Gefahr für die Bevölkerung bestehe nicht, so die Polizei. Süßigkeiten, Softdrinks und Co. müssen teurer werden für unsere Gesundheit. Das sagt die Verbraucherorganisation Foodwatch. Sie fordert vom neuen Gesundheitsminister Carsten Linnemann die rasche Einführung einer Zuckersteuer nach britischem Vorbild. Die Verbraucherschützer sagen, die Zuckersteuer führe nicht zwangsläufig zu höheren Preisen, sondern zu gesünderen Rezepturen bei Lebensmitteln. Wer sich zum Beispiel in England eine Fanta gönne, nehme nur knapp halb so viel Zucker zu sich wie in Deutschland. Eine ähnliche Empfehlung hatte auch die von der Bundesregierung eingesetzte Expertenkommission ausgesprochen. Aktuell ist die Einführung einer Zuckersteuer für 2027 geplant. Und das waren die Nachrichten mit Jannik Böke.
3: Das Wetter.
4: Hui, langsam wird es anstrengend. Sonnig und heiß ist es. Bis zu 36 Grad haben wir. Auch in der Nacht bleibt es klar und mild. Bis zu 23 Grad kriegen wir dann stellenweise immer noch. Morgen am Donnerstag bleibt es erstmal freundlich. Am Nachmittag kann es dann Schauer geben. Hier und da ist auch mal ein Gewitter mit dabei. Zum Wochenende hin dann freundlich und sonnig, aber nicht mehr ganz so heiß.
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4: Und wir schauen auf die Autobahn. Da ist es ein bisschen voller geworden. Hier die Staus ab einer Viertelstunde Wartezeit. A1 Köln Richtung Dortmund zwischen Hagen-West und Schwerte 7 Kilometer. Eine halbe Stunde kommt da oben drauf. A3 Köln Richtung Oberhausen zwischen Duisburg-Wedau und Oberhausen-Lierich 3 Kilometer, knappe Viertelstunde. A4 Köln Richtung Aachen zwischen Dreieck-Heumer und Kreuz-Köln-Süd 3 Kilometer, auch eine Viertelstunde. A43 Wuppertal Richtung Recklinghausen zwischen Sprockhövel und Wittenherbede 4 Kilometer Stau, hier eine knappe halbe Stunde on top. A43 Wuppertal Richtung Recklinghausen zwischen Kreuz-Bochum und Herne-Eickel 4 Kilometer plus 40. Und eine Stunde länger braucht ihr auf der A43 Recklinghausen Richtung Wuppertal zwischen Wittenhäfen und Sprockhövel 1 Kilometer Stau. Dort, wie gesagt, trotzdem eine Stunde plus. Kommt gut an.
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4: Claudia Löß hier. Hallo zusammen. Tiffany Aries habe ich jetzt für euch. Sie sind Newcomerin aus Hamburg. Und sie punktet gerade echt mit ihrer wirklich starken Stimme. Vertigo heißt dieser Hit. Jetzt für euch an diesem Mittwochmittag. Hallo zusammen.

0: Hallo zusammen, heute ist ja Mittwoch. Das heißt, heute Abend hört ihr wieder den Soundtrack der Stars bei Radio Mixtape. 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
1: 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Also wer heute Abend dabei ist, der wird auf jeden Fall auf seine Kosten kommen.
0: Und das Verrückte ist, Atze ist ja Comedian, wissen wir alle, aber er hat auch wahnsinnig Ahnung von Rockmusik und er kann wirklich zu jedem Song was erzählen.
1: Ja, ich wusste das eigentlich auch nicht, bevor ich diese Sendung hier moderiert habe. 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
0: Es wird definitiv gut. 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Also muss ich sagen, mich hatte er. 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
3: Diese Woche mit Paul Bald und Noel Schäfer. Der Paul bekommt immer ein paar Stunden mehr Schlaf in der Nacht. Heute haben wir gesehen, wie das endet. 5:0 habe ich verloren in der Frühteam-Challenge. Es steht 2:2. Ich bin aber noch ein bisschen angefressen.
2: Du kannst dich aber eigentlich glücklich schätzen, weil dadurch darfst du mich morgen nochmal besiegen und dann vielleicht am Freitag auch nochmal. Wir haben
3: Plan.
2: Ja zwei mögliche Spieltage noch dadurch freigeschaltet, dass es unentschieden steht. Heute Morgen ja unser dänischer Morgen mit Smørrebrød.
3: Es war herrlich.
2: Es war wunderbar, einfach mal in ein anderes Land reinzugucken und den ganzen Morgen dänisch zu gestalten. Allerdings haben auch ein paar Dänen bei uns reingeschaut. Mhm. Zum Beispiel Iben Sänger. Mit der haben wir gesprochen und sie hat sich damals, als sie in Siegen gelebt hat, ein Auto gekauft.
9: Einen roten Käfer, wunderschön. Und mein Auto war billiger als mein Fahrrad. Und das habe ich zu alle meinen Freunden geschrieben. Hey, ich habe ein Auto gekauft und es ist komisch, das ist schon billiger als mein Fahrrad in Dänemark.
3: Sehr cool. Wir haben viel gelernt. Heute Morgen dürfen auch gleich noch ein bisschen was kosten. Ne? Kollegin Raya Gebauer hat was mitgebracht.
2: Cool School, wenn ich das richtig, oder irgendwie ja. Cool School oder irgendwie sowas. Also Kaltschale und dann kommen noch Kekse da rein. Raya Gebauer hat das mitgebracht. Die kennt sich in Dänemark aus. Teile ihrer Familie wohnen da mal oder haben da mal gewohnt.
3: Ja.
2: Und von daher machen wir es uns schön. Wir hoffen, dass ihr euch das auch schön macht und wir hören uns dann morgen wieder zwischen 6 und 10. Ich bin Paul Bald.
3: Und ich bin Noel Schäfer. Tschüssi.
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0: Es ist kurz nach 2:30.
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0: Mit Hanna Otto, schönen guten Tag. In Solingen ist ein Mann wohl durch Schüsse verletzt worden. Nach Angaben der Polizei wurde er von Rettungskräften behandelt. Zuvor habe eine Zeugin Schussgeräusche in der Nähe eines Supermarkts gemeldet. Eine Gefahr für die Bevölkerung bestehe nicht, sagt die Polizei. Auch BMW muss Stellen abbauen. Weltweit sollen rund 8000 Jobs wegfallen. Der Konzern will die Stellen vor allem durch natürliche Fluktuation und Abfindungen abbauen, heißt es aus München. Ein Fahrradfahrer ist gestern Abend im Bereich Ziegeleifeld gegen eine metallene Parkbank gefahren. Der 56-Jährige stürzte über den Lenker und verletzte sich dabei schwer, sagt die Polizei. Deshalb wurde er ins Krankenhaus gebracht. Grund für den Unfall? Der Mann hatte zu viel Alkohol getrunken. Ein Test ergab 3,5 Promille. Die Gemeinde Neunkirchen bekommt ein Archiv. Es entsteht in den ehemaligen Räumen der AOK. Dort soll die Geschichte der Gemeinde gesammelt und erforscht werden. Das Archivamt des Landschaftsverbandes Westfalen-Lippe unterstützt das Projekt mit 14.000 Euro. Von dem Geld werden etwa Regale und ein Schimmelsauger gekauft. Interessierte können alte Fotos, Urkunden oder Tagebücher beisteuern. Und das waren die Radio Siegen Nachrichten von hier mit Hanna Otto. Wir schauen auf das Wetter in Siegen-Wittgenstein. Strahlender Sonnenschein heute Nachmittag bei uns, dazu Höchsttemperaturen von bis zu 33 Grad in Neunkirchen und rund 31 Grad in Bad Larsfe. Die Nacht Nachmittag bei uns, dazu Höchsttemperaturen von

0: Service wissen von einem Stau auf der A4 Olpe Richtung Köln zwischen Overath und Bergisch Gladbach-Frankenforst. 1 Kilometer Stau, mindestens 5 Minuten brauchte hier länger. Und A45 Hagen Richtung Dortmund zwischen Kreuzhagen und Westhofener Kreuz. Hier gibt es 5 Kilometer Stau, da braucht ihr mindestens 12 Minuten länger. Und dann haben wir noch eine Radarkontrolle für euch. Und zwar wird auf der HTS Kreuztal Richtung Siegen zwischen Sieghütte und Siegenmitte kontrolliert. Gute Fahrt!
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0: Olivia Dean ist es. Gleich die neue von Martin Garrix und Ed Sheeran, Repeat It. Vorher machen wir noch einen kleinen Abstecher ins Freibad. Natürlich ein Jackpot jetzt bei über 30 Grad, aber leider natürlich nicht als Bademeister. Dann war's das mit Abkühlung. Kerstin haben wir getroffen, die ist Bade- bzw. Schwimmmeisterin, so heißt es eigentlich richtig. Und sie sagt, ja, sie liebt ihren Job, aber es ist auch wirklich extrem anspruchsvoll.
1: Du passt auf die Leute auf, du kannst sie nicht im Stich lassen. Also du musst die ganze Zeit immer dabei sein, immer die Aufmerksamkeit haben. Die Konzentration ist halt auch sehr wichtig. Du hast auch diese 8 Stunden oder je nachdem, wie lange der Dienst geht. Da kannst du dich nicht einfach ablenken lassen und einfach Kaffee trinken gehen oder so.
0: Kerstins Frühschicht beginnt morgens um 6 und zum Job gehört längst natürlich nicht nur am Beckenrand auf- und ablaufen. Chemie und Bädertechnik zum Beispiel, das ist auch ein großer Teil der Ausbildung, die dauert 3 Jahre. Und generell gilt einfach volle Konzentration.
1: Das Becken ist voll, du hast auch Badegäste, die zum Beispiel nicht duschen gehen oder solche Sachen. Oder viele Nichtschwimmer, die unbeaufsichtigt sind, einfach hier im Wasser. Die Eltern sitzen auf der Wiese, spielen mit dem Handy und passen nicht auf. Und das hast du dann auch mit dazu.
0: Ganz genau, auf die Kinder müssen Kerstin und ihre Kolleginnen und Kollegen natürlich auch aufpassen, weil die Eltern einfach oft nicht bei der Sache sind oder denken, boah, der Bademeister, der regelt schon.
1: Also mit Sicherheit denken das einige oder ganz oft hört man auch, mein Kind kann ja schwimmen oder der Bruder passt auf, der vielleicht 2 Jahre älter ist. Das ist auch keine gute Lösung.
0: Ja, super schön natürlich jetzt bei über 30 Grad eine Abkühlung im Freibad. Für Bademeister und ihre Teams bedeutet das allerdings wirklich eine Menge Arbeit. Die tragen sehr viel Verantwortung und sie werden im Moment auch sehr dringend gesucht in den Bädern.
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0: Dankeschön für euren Job an der Stelle mal.

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1: Mit Jannik Böke. Schönen guten Tag. Die nächsten Korruptionsvorwürfe erschüttern den Justizvollzug in NRW. Nach den Fällen in Euskirchen, Rheinbach und zuletzt Siegburg ist jetzt auch die JVA Willig I betroffen. Dort wird gegen zwei Justizvollzugsbeamte ermittelt. NRW-Justizminister Limbach gerät dadurch jetzt weiter in Erklärungsnot. Einzelheiten aus Düsseldorf hat Rosena Sjandi für uns.
2: Schon Mitte Juli hatten Ermittler die JVA Willig I durchsucht. Wie jetzt bekannt wurde, richtet sich das Verfahren gegen zwei Justizvollzugsbeamte. Ihnen werden unter anderem Drogenhandel und Bestechlichkeit vorgeworfen. Die Staatsanwaltschaft Krefeld wertet die sichergestellten Beweise im Moment aus. Für politische Diskussionen sorgt jetzt vor allem, dass der Fall weder öffentlich gemacht noch dem Rechtsausschuss des Landtags mitgeteilt wurde. Und das, obwohl dort zuletzt mehrfach über ähnliche Vorfälle in anderen Gefängnissen beraten worden war. Das Justizministerium räumt inzwischen ein, dass das Parlament hätte informiert werden müssen und will die internen Abläufe jetzt überprüfen. SPD und FDP verlangen jetzt eine Sondersitzung des Rechtsausschusses. Dort soll Justizminister Limbach erklären, warum die Ermittlungen in Willig zunächst verschwiegen wurden. Für Limbach werden die häufigen Fälle möglicher Bestechung und Korruption in den Gefängnissen zu einer heiklen Angelegenheit.
1: Danke, José, für die Infos. Und jetzt weitere Meldungen im Überblick. Die Berliner Polizei verteidigt sich für die Entscheidung, den mutmaßlichen CSD-Attentäter nicht in Präventivhaft genommen oder mit einer elektronischen Fußfessel überwacht zu haben. Die Polizeipräsidentin sagte heute im Innenausschuss, die Polizei habe dafür nichts, aber auch gar nichts in den Händen gehabt. Der 21-jährige Abdul B. galt schon vor der Tat als Gefährder. Es habe aber keine Hinweise auf die Planung eines Anschlags gegeben, so die Polizeipräsidentin. Bundespräsident Steinmeier hat heute Mittag die neuen Minister offiziell ernannt. Steffen Bilger, Carsten Lindemann und Nina Wagen sollen damit noch im Laufe des Tages die Amtsgeschäfte in ihrem Ressort übernehmen, auch wenn sie wegen der parlamentarischen Sommerpause erst im September vor dem Bundestag vereidigt werden. Hitze und Wind fachen die Feuer an der französischen Atlantikküste wieder an. Die Feuerwehr befürchtet, dass die Waldbrände sich wieder unkontrolliert ausbreiten. Hintergrund sind erwartete Temperaturen von bis zu 41 Grad und eine sinkende Luftfeuchtigkeit. Am Donnerstag werden dann Unwetter erwartet. Entspannt und schnell mit dem Zug nach Italien reisen. Das soll in Zukunft mit dem Brenner-Basistunnel Realität werden. Seit 11 Jahren werden dafür in den Alpentunnel ins Gebirge geschlagen. Jetzt konnten die beiden Haupttunnelröhren zwischen Österreich und Italien miteinander verbunden werden, berichtet unter anderem das Land Südtirol. Die Tunnelbauer haben sich dafür von beiden Seiten des Bergs gleichzeitig durch den Fels geschlagen, um sich dann fast 1,5 Kilometer unter dem Brennerpass wieder zu treffen. Insgesamt 230 Kilometer Strecke haben die Tunnelbauer in den Fels geschlagen, heißt es von den Verantwortlichen. Der Brenner-Basistunnel soll die Fahrzeit von München nach Verona um etwa 2 auf 3,5 Stunden verkürzen. Die Inbetriebnahme ist für 2032 geplant. Und das waren die Nachrichten mit Jannik Böke.
3: Danke, Jannik. Wir schauen auf die Straßen. Der aktuelle Radio Siegen Verkehrsservice. 2 Blitzer gemeldet. Siegen, Freudenberger Straße, Höhe Numbach, Stadt Einmerz und HTS, Kreuztal Richtung Siegen. Zwischen den Anschlussstellen Sieghütte und Siegen-Mitte wird kontrolliert. Gerne ergänzen. 0271 23 22 21 0, unsere Verkehrsmelder-Hotline. Das Wetter für Siegen Wittgenstein. Heute Nachmittag sehr sonnig. Die Sonne scheint ungestört, kein Regen in Sicht und heiß ist es, bis zu 34 Grad heute Nachmittag. Auch morgen geht es sonnig los, höchstens so ein paar dünne Wolken dabei. Auch da die Temperaturen am Limit, bis zu 32 Grad in Larsve, 35 Grad in der Spitze in Kreuztal. Eine kleine Abkühlung gibt es aber wohl später am Tag, denn gegen Nachmittag ziehen langsam ein paar Wolken rein. Am Abend dann Schauer oder örtlich auch Gewitter möglich.
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3: Florian Rubens meldet sich. Hallo zusammen und gleich gibt's bei mir den Rest vom Dänenfest. Heute früh gab's ja den dänischen Morgen bei den Kollegen. Es hat richtig Spaß gemacht und auch Kollege Marco Federhen kann von Dänemark berichten. Das hört er gleich, so in 6-7 Minuten. Marco ist Dänemark-Fan. Nein, ich möchte sagen Dänemark-Ultra, wenn nicht sogar Ehrendän. Ich glaube, bei ihm steht sogar Hüge als Zweitname im Personalausweis. Marco Hüge Federhen.

0: also mindestens 7 Stunden bist du schon unterwegs. Vielleicht sogar zwischendurch noch mit Fähre. Und wenn du ganz hoch willst, kannst du an die 9 Stunden rechnen. Es geht heute bei Radio Siegen immer mal wieder um unsere Nachbarn im Norden. Wir haben heute Morgen ja den dänischen Morgen zelebriert. Wir ziehen das noch ein bisschen weiter jetzt, und zwar mit dem Kollegen Marco Federhen. Der moderiert unsere Talksendung 3 nach 10 unter anderem. Und der ist wirklich glühender Dänemark-Fan. Aber was macht Urlaub in Dänemark eigentlich so reizvoll? Wir haben mit ihm gesprochen und der fährt schon ewig dahin, hat er uns erzählt.
1: Ja, Dänemark ist für mich nach 18 Jahren inzwischen ein bisschen wie ein zweites Zuhause. Ich mag diese Mischung aus Dünen, hinter denen keine Hotelburgen aufragen, und dieser Geruch von Meer und Ferienhaus. Dänemark gibt mir genau das, was ich im Urlaub suche. Freiheit, Entschleunigung und das Gefühl, für eine Weile mal richtig durchatmen zu können.
0: Marco kann da also runterkommen. Entschleunigung, das Stichwort ist gefallen. Aber nicht nur die Ruhe sei großartig, sondern dass Dänemark eben unglaublich viele Facetten hat. Der Himmel, der ein ganz besonderes Licht hat, selbst an grauen Tagen. Aber nicht nur, was man sieht, sondern auch, was man auf die Ohren bekommt, ist toll.
1: Das Rauschen der Nordsee und wenn richtig Wind ist, finde ich das sensationell. Dann das Pfeifen des Windes, vor allem, wenn man in einem Ferienhaus sitzt. Und dieser Ruf der Möwen. Und wenn mein Hund auf dem nassen Sand läuft, dieses Piep, Piep, Piep, Piep, Piep, danach hört sich Dänemark für mich an.
0: Und was natürlich auch nicht fehlen darf, was für den Gaumen.
1: Dänemark schmeckt zum einen nach frischen Brötchen am Morgen, nach Fisch, nach Softeis, und dazu gibt es oft so einen Erdbeerschaum. Sensationell. Und was man unbedingt essen muss, ist Pölsemix. Pölsemix, das ist ein typisch dänisches Fastfood und besteht aus Pommes, in Stücke geschnittenen frittierten Würstchen, rohen Zwiebeln und Ketchup. Und meist Curry-Ketchup. Und dazu ein kaltes Bier. So schmeckt Dänemark.
0: Dänemark, offensichtlich ein Land für alle Sinne. Ich würde den Kollegen Federhen gerne für den nächsten Dumont-Reiseführer empfehlen. So schön. Mehr über Dänemark könnt ihr auch nochmal nachhören bei uns im Studioblog auf radiosiegen.de.

0: Coldplay und Beyoncé mit Hymn of the Weekend. Hi zusammen, Radio Siegen am Nachmittag mit Florian Rubens. 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
3: Es gibt ein paar Sachen, die gibt's in Kolumbien so nicht. Zum Beispiel Sauna macht man da nicht. Wusste ich aber nicht. Und als wir noch nicht so lange zusammen waren, habe ich gedacht, die machen mir aber eine Freude und fahren mit ihr ins Mediterranäer. Großer Fehler. Wir kommen da an, ich hatte ihr nicht gesagt, was das ist. Ich habe gesagt, wir gehen schwimmen. Aber ich habe halt nicht erwähnt, dass das halt gleichzeitig auch einen Sauna- und Thermenbereich hat. Und zwar gemischt geschlechtlich. Und wir stehen da in der Umkleide und neben uns wie so ein kölscher Opa kam rein. So. Und ich glaube, sie war schon irritiert, dass jetzt überhaupt getrennt, also nicht getrennt geschlechtlich umgezogen wird. Aber als er dann wirklich voller Begeisterung alles runterzog, so flumm. Und der Herr hatte wirklich heilige Klöten, die fielen direkt auf die Knie. Und sie guckt nur und sagt, oh mein Gott, ich habe noch nie gesehen Pipi von Mann, den ich nicht liebe.
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0: Es ist 14:30.
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0: Die Infos an der Stelle jetzt von Simon Volkmann.
2: Guten Tag. NRW-Justizminister Limbach gerät weiter unter Druck. Nachdem bereits gegen Beamte aus 3 Gefängnissen wegen Korruption ermittelt wird, ist jetzt ein 4. Fall bekannt geworden. Die Ermittler haben demnach bereits vor 2 Wochen ein Gefängnis in Willig am Niederrhein durchsucht. Die Oppositionsparteien SPD und FDP im NRW-Landtag fordern jetzt Aufklärung und kritisieren den grünen Politiker dafür, dass er den Vorfall 2 Wochen lang verschwiegen hat, obwohl zwischenzeitlich im Landtag bereits über die anderen Fälle gesprochen wurde. In Langenholdinghausen hat ein Autofahrer ein sehr interessantes Kunststück vollbracht. Der Mann bekommt Punkte in Flensburg, obwohl er gar keinen Führerschein hat und sein Punktekonto eigentlich schon ausgereizt ist. Der 39-Jährige war gestern viel zu schnell in eine Polizeikontrolle gerast und dabei kam dann raus, dass ihm das in der Vergangenheit immer wieder passiert ist und er deshalb schon vor Jahren den Führerschein abgeben musste. Die Polizei hat jetzt eine Strafanzeige gegen den Mann gestellt. 5-mal um die gesamte Erde. Diese Strecke haben fast 1000 Radfahrer aus Siegen während der Aktion Stadtradeln im Mai und Juni zurückgelegt. Das sind insgesamt mehr als 190.000 Kilometer. Diese Bilanz hat die Siegener Stadtverwaltung heute veröffentlicht und dabei auch direkt die Gewinner der Aktion gekürt. Die meisten Kilometer mit mehr als 19.000 hat das Team der Freien Evangelischen Gemeinde erradelt, gefolgt vom ADFC und der Bertha von Suttner Gesamtschule. Und das waren die Radio Siegen Nachrichten von hier mit Simon Volkmann.
0: Boah, Hut ab, was Sie da erradelt haben. Ich bin ja schon glücklich, dass ich das komplette Jahr bislang 500 Kilometer geschafft habe. Aber das ist natürlich wirklich sehr beachtlich. Wir schauen auf die Straßen, der aktuelle Radio Siegen Verkehrsservice. Wir haben auf jeden Fall 2 Radarkontrollen für euch. Die kann ich gerne noch weitergeben. Da haben wir einmal Siegen-Freudenberger Straße, Höhe Numbach, stadteinwärts. Und HTS Kreuztal Richtung Siegen zwischen den Anschlussstellen Sieghütte und Siegen-Mitte. Außerdem sehe ich gerade noch, dass es sich staut auf der B480 zwischen Raumland und Bad Berleburg. Dichter Verkehr, da kommen rund 8 Minuten obendrauf. Gute und sichere Fahrt euch. Das Wetter für Siegen mit Grinschein, das schließen wir an und das ist relativ kurz abzuhandeln, denn es gibt ganz viel Sonnenschein heute. Kein Regen in Sicht und heiß ist es, bis zu 34 Grad heute. Auch morgen geht's sonnig los, höchstens so ein paar dünne Wolken dabei. Auch da die Temperaturen am Limit. Es geht noch weiter hoch, bis zu 32 Grad in Larsfurt und bis zu 35 Grad bekommen wir unter anderem in Freudenberg. Eine kleine Abkühlung wohl gegen später am Tag, also gegen Nachmittag, erstmal ein paar Wolken, die reinziehen und am Abend dann Schauer und örtlich auch mal Gewitter möglich.
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0: Der Mittwochnachmittag mit mir, Florian Rubens. Hi zusammen, Shabusi jetzt. A Bar Song, Tipsy. Der Mittwochnachmittag mit mir,

0: Why Don't You Stay, neue Nummer von Nico Santos hier bei Radio Siegen. Und man muss sich vorstellen, es ist FIFA-Weltmeisterschaft und niemand spielt mit. Denn der FIFA-Oberboss Gianni Infantino will die Weltmeisterschaft an private Investoren verkaufen. Und wenn ich mir die ersten Reaktionen so anschaue, das halten wirklich nur wirklich wenige für eine tolle Idee.
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1: Ja, ich muss zugeben, ich bin trotz allem überrascht, wie ein einzelner Mensch so viele schwachsinnige Ideen in Serie produzieren kann. Aber ein menschgewordener Kommerz wie der 56-jährige FIFA-Boss sorgt halt dafür, dass die Fußballwelt Kopf steht und jetzt schon zum letzten Mittel greift. Sie drohen mit Boykott, allen voran die UEFA.
2: Dann gibt's Krieg, das sag ich dir gleich.
1: Um das alles zu verstehen, muss man sich Gianni Infantino vielleicht mal etwas genauer ansehen. Der FIFA-Boss hat Freunde, die wirklich nur weniger als Freunde haben wollen. Er ist weder ein Teamplayer, noch stellt er sich in den Dienst der Mannschaft, um das Ganze mal in Fußballersprache auszudrücken.
3: Meiner Meinung nach ist er ein Lackaffe, der einfach doof ist.
1: Ja, Infantino hat sich den olympischen Gedanken zu eigen gemacht und nach seinem Prinzip der vollen Taschen vor allem seine eigenen abgewandelt. Jetzt gilt öfter, größer, teurer. Es sollte sich also niemand wundern, wenn wir zukünftig jedes Jahr ein Fußball-Weltspektakel mit jeweils 4 großen Shows unterbrochen von kurzen Spielsequenzen sehen.
4: Haben Sie betrogen?
5: Also, das ist eine Frage. Generell nein.
1: Ja, dann könnte schon bald ein 78-facher Weltmeister in einem Endspiel, wahrscheinlich auf dem Mars, auf eine Auswahl aus Infantinos Nachfahren treffen, die zukünftig jedes Endspiel bestreiten dürfen.
6: Das ist ja totaler Schwachsinn.
1: Okay, ich übertreibe natürlich, aber jede noch so absurde Spinnerei wurde, wenn sie Infantino irgendwie gefallen hat, dann auch zur Wirklichkeit. Wenn ich daran denke, dass wir Deutschen mal versucht haben, ihn mit einer Regenbogenarmbinde herauszufordern, ja, dann kann man jetzt nur empfehlen, im Umgang mit ihm jede Naivität abzulegen. In diesem Sinne, schönen Anpfiff.

Hier ist Günther, Steinsurfers Günther aus Niederdresselndorf. Ich hätte mal eine Frage. Wie heißt eigentlich die Fernuniversität in Hagen? In Hagen? Ja, kann mir die Frage mal einer beantworten?

0: Pink mit Sober. Und eins steht fest, die Dänen, die können vieles, vor allem aber Hygge. Das ist viel mehr als einfach nur gemütlich auf der Couch liegen. Hygge bedeutet, sich Zeit zu nehmen, den Moment zu genießen und es sich einfach gut gehen zu lassen. Unter anderem um dieses Gefühl ging es genau heute Morgen bei den Kollegen.
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2: Diese Woche mit Paul Bald und Noel Schäfer. Der Paul bekommt immer ein paar Stunden mehr Schlaf in der Nacht. Heute haben wir gesehen, wie das endet. 5:0 habe ich verloren in der Frühteam-Challenge. Es steht 2:2. Ich bin aber noch ein bisschen angefressen.
3: Du kannst dich aber eigentlich glücklich schätzen, weil dadurch darfst du mich morgen nochmal besiegen und dann vielleicht am Freitag auch nochmal. Wir haben ja zwei mögliche Spieltage noch dadurch freigeschaltet, dass es unentschieden steht. Heute Morgen ja unser dänischer Morgen mit Smørrebrød.
2: Es war herrlich.
3: Es war wunderbar, einfach mal in ein anderes Land reinzugucken und den ganzen Morgen dänisch zu gestalten. Allerdings haben auch ein paar Dänen bei uns reingeschaut. Mhm. Zum Beispiel Iben Sänger. Mit der haben wir gesprochen und sie hat sich damals, als sie in Siegen gelebt hat, ein Auto gekauft.
4: Einen roten Käfer, wunderschön. Und mein Auto war billiger als mein Fahrrad. Und das habe ich zu alle meinen Freunden geschrieben. Hey, ich habe ein Auto gekauft und ist komisch, das ist schon billiger als mein Fahrrad in Dänemark.
2: Sehr cool. Wir haben viel gelernt heute Morgen, dürfen auch gleich noch ein bisschen was kosten, ne? Kollegin Raya Gebauer hat was mitgebracht.
3: Cool School, wenn ich das richtig, oder irgendwie ja. Cool School oder irgendwie sowas. Also Kaltschale und dann kommen noch Kekse da rein. Raya Gebauer hat das mitgebracht, die kennt sich in Dänemark aus. Teile ihrer Familie wohnen da mal oder haben da mal gewohnt.
2: Ja.
3: Und von daher machen wir es uns schön. Wir hoffen, dass ihr euch das auch schön macht und wir hören uns dann morgen wieder zwischen 6 und 10. Ich bin Paul Bald.
2: Und ich bin Noel Schäfer. Tschüssi.
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1: Mit Jannik Böke, schönen guten Tag. Die Aussichten auf dem Arbeitsmarkt hellen sich leicht auf. Zu dieser Einschätzung kommt das Münchner IFO-Institut mit Blick auf das aktuelle Beschäftigungsbarometer. Das ist laut den Wirtschaftsforschern leicht gestiegen um 0,8 Punkte auf 93. Was das konkret heißt, weiß Lena Bauer.
2: Das IFO-Institut spricht von einer leichten Stabilisierung am Arbeitsmarkt. Der Arbeitsmarkt bleibe aber in schwierigem Fahrwasser. Für eine echte Trendwende brauche es mehr wirtschaftliche Dynamik, besonders in der Industrie. Dort sieht es demnach besonders schlecht aus und mehr Unternehmen wollen demnach dort Jobs abbauen, als neue zu schaffen. Fast alle Industriebranchen planen mit weniger Personal, so die Wirtschaftsforscher. Eine Ausnahme gibt es aber wohl: die Hersteller von Datenverarbeitungsträgern sowie elektronischen und optischen Erzeugnissen, also zum Beispiel in den Bereichen Computer, Server oder Chips. Und leicht gute Nachrichten gäbe es auch aus dem Bereich Handel und bei den Dienstleistern. Die Aussichten seien hier etwas besser.
1: Danke, Lena. Und jetzt weitere Meldungen im Überblick. Die Kritik an Bundeskanzler Merz aus der eigenen Partei reißt nicht ab. Unter anderem der Bremer CDU-Chef Strohmann sagte heute dem Tagesspiegel, eine Partei funktioniert nicht, indem da einer vorn sitzt, einen Monolog hält und wir anschließend applaudieren. Auch andere CDU-Politiker äußerten sich wieder kritisch über Merz und seinen Kommunikationsstil. Dem Rhein droht an vielen Stellen in NRW Rekordtiefs bei den Pegelständen. Für das Wochenende werden so niedrige Wasserstände wie noch nie seit Beginn der Aufzeichnungen erwartet, heißt es vom Wasserstraßen- und Schifffahrtsamt. Für Köln liegt die Prognose des Rheinpegels zum Beispiel bei 67 cm, so niedrig wie seit mindestens 100 Jahren nicht mehr. Deutschlands größter Gashändler Uniper hat einen langfristigen Liefervertrag für Flüssigerdgas aus Kanada vereinbart. Uniper wird über einen Zeitraum von bis zu 20 Jahren jährlich 2 Millionen Tonnen LNG beziehen. Das hat das Unternehmen mitgeteilt. Die ersten Lieferungen werden demnach ab 2032 erwartet. Ein Hund im Büro ist in vielen Unternehmen nicht ohne weiteres möglich. Ganz anders ist die Lage jetzt bei der italienischen Lufthansa-Tochter ITA Airways. Dort dürfen ab Montag Hunde ohne Transportbox mit in die Kabine, wenn sie maximal 30 Kilo schwer sind. Darunter fallen dann auch zum Beispiel Schäferhunde oder Dalmatiner. Der Service wird allerdings zunächst nur auf ausgewählten Inlandsflügen angeboten und es gilt ein Limit von maximal 2 Tieren pro Flug. Bisher mussten größere Hunde bei Flugreisen in der Regel in einer Transportbox im Frachtraum untergebracht werden. Die Airline erklärte schon vorab, dass andere Passagiere den Sitzplatz wechseln dürfen, wenn sie Angst vor Hunden oder eine Allergie haben. Und das waren die Nachrichten mit Jannik Böke.
3: Danke, Jannik. Der aktuelle Radio Siegen Verkehrsservice um kurz nach 3. Zwei Blitzer nach wie vor. Siegen, Freudenberger Straße, Höhe Numbach, stadteinwärts und HTS. Kreuztal Richtung Siegen zwischen den Anschlussstellen Sieghütte und Siegenmitte wird kontrolliert. Gerne ergänzen über die 0271 23 22 21 0. Sonniges Wetter heute in Siegen-Wittgenstein und heiß ist es dazu bis zu 34 Grad in der Spitze. Auch morgen geht's sonnig los, höchstens so ein paar dünne Wolken noch dabei. Auch da die Temperaturen wirklich wieder hoch, noch heißer als heute. 32 Grad gibt's in der Spitze für Feudingen, bis zu 35 Grad unter anderem in Gosenbach. Eine kleine Abkühlung gibt's aber dann später am Tag. Gegen Nachmittag ziehen nämlich langsam Wolken auf. Am Abend dann Schauer oder örtlich auch Gewitter mit dabei.
0: Das war das Wetter.
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3: Ach, so eine kleine Dienstreise nach Manchester. Hätte ich auch gern gemacht. Kollegin Annick Manupion aus der Musikredaktion, der war das jetzt vergönnt, gönne ich ihr auch. Denn sie war gemeinsam mit Iggy Kelly eben in Manchester, um da einen Song für unsere Aktion Lichtblicke aufzunehmen. Und wie das alles so gelaufen ist und wie sich vielleicht auch schon ein bisschen was von dem Song anhört, wollen wir uns nachher mal auf die Ohren geben. Vorher jetzt auf jeden Fall erstmal noch Somber und Homewrecker. Ich bin Florian Rubens. Hallo zusammen.

0: Mariah Carey mit Without You hier bei Radio Siegen. Gleich 3:11 am Mittwochnachmittag. Florian Rubens meldet sich. Und letzte Woche ging es für uns nach Manchester, genauer gesagt ins Studio mit Musiker Iggy Kelly. Der hat sich nämlich bereit erklärt, einen ganz besonderen Song mit uns zu gestalten. Einen Song für unsere diesjährige Aktion Lichtblicke. Radio Siegen Kollegin Annick Manoukian aus der Musikredaktion war nicht nur bei der Entstehung dabei, sondern ist selbst sogar Teil des Songs und hat dafür vor Ort ein paar Töne eingesungen. Wie es seitdem mit der Produktion weitergegangen ist, das hat uns Iggy jetzt per Sprachmemo mal ein bisschen erzählt.
1: Also seit Annick wieder zurückgeflogen ist, sind natürlich ein paar Sachen passiert. Hier ein bisschen mehr Hall, hier ein bisschen mehr Echo. Also es gibt ja viele Sachen, die man so einem Song anpassen kann. Das haben wir natürlich gemacht. Aber der Song, wie er klingt, ist natürlich mit Annick vor Ort entstanden und quasi schon sehr, sehr weit gewesen.
0: Ja, coole Aktion, dass der Song mit uns zusammen entstehen darf. Und was jetzt noch an Arbeit ansteht, bis das fertige Endprodukt dann im Dezember erscheint, hat uns Iggy natürlich auch noch gesagt.
1: Also was jetzt passiert ist, dass der Producer jetzt erstmal so ein bisschen aufräumen muss. Wir haben ja super viele verschiedene Elemente aufgenommen. Was wir natürlich noch machen werden, ist noch Harmonien aufnehmen. Da brauchen wir auch unbedingt ganz viele schöne Harmonien von Annick. Da freue ich mich auch sehr drauf. Und danach werden ich und Annick überlegen, bis wir irgendwann sagen, so, das ist es. Und dann kommt er raus.
0: Sehr, sehr cooles Projekt. Und ich bin auch sehr gespannt, was am Ende dabei rauskommt. Die ganze Arbeit dahinter, das ist schon krass. Aber es ist eben auch für einen guten Zweck. Der Song ist ja ganz unserer Aktion Lichtblicke gewidmet. Die hilft Kindern und Familien in Notsituationen. Und Iggys Lied wird der diesjährige Soundtrack dazu sein. Und jetzt gibt's für euch hier schon mal eine Portion Iggy Kelly und zwar mit Heard It All.

Es ist Mittwoch, also Bergfest. Das wird auch bei Mittwochs in auf dem unteren Schlossplatz in Siegen zelebriert. Ja, die Hälfte der Konzertreihe für diesen Sommer ist schon wieder rum und gefeiert wird das heute Abend ganz standesgemäß mit einer ordentlichen Schlagerparty. Ab 18 Uhr steht die Band Wolle pur auf der Bühne. Es gibt bekannte Schlagerhits, natürlich Wolle Petit dabei und Partymusik natürlich und es wird laut mitgesungen. Passend dazu gibt es heute zum ersten Mal Sangria. Außerdem wird der Mittwochs-In-Festivalbecher reduziert von 10 auf 5 Euro. Den kauft ihr ja einmal und unterstützt damit gleichzeitig die Veranstaltungsreihe. Weil eben nur noch die Hälfte der Konzerte übrig ist, wird der Becher heute auch um die Hälfte günstiger. Der Eintritt ist wie immer frei. Sonne, Sangria, ja, und Schlagermucke. Heute Abend auf dem Schlossplatz. Ich wünsche ganz viel Spaß.

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0: Ein kurzes Update von Simon Volkmann.
2: Guten Tag, jetzt ist es offiziell. Thorsten Frey ist der neue Fraktionschef von CDU und CSU im Deutschen Bundestag. In einer Sondersitzung der Bundestagsfraktion ist der 52-Jährige mit mehr als 90% der Stimmen zum Nachfolger von Jens Spahn gewählt worden. Schon am Vormittag hat Bundespräsident Steinmeier den neuen CDU-Ministern von Kanzler Merz ihre Ernennungsurkunden überreicht. Nina Waken ist neue Kanzleramtsministerin, Carsten Linnemann hat das Gesundheitsressort übernommen und Steffen Bilger ist neuer Bundesverkehrsminister. Keine Pedale bei Promille. Mit diesem Appell wendet sich die Polizei in Siegen-Wittgenstein aktuell an Radfahrer. In den letzten Wochen seien betrunkene Radfahrer immer wieder bei Unfällen schwer verletzt worden. Erst gestern habe es kurz vor Mitternacht wieder einen entsprechenden Vorfall gegeben, schreibt die Polizei in einer Pressemitteilung, und zwar vor der Volksbank im Kreuztaler Ziegeleifeld. Der 56-jährige Mann habe 3,5 Promille Intus gehabt und noch während des Unfalls aus einer Schnapsflasche getrunken. Er sei dann gegen eine Metallbank geprallt und über den Lenker drüber gestürzt. Der Rettungsdienst hat ihn mit schweren Verletzungen ins Krankenhaus gebracht. Gestern war die Seite Richtung Mudersbach dran, heute Nacht folgt die andere Richtung. Der Ziegenbergtunnel auf der HTS zwischen den Ausfahrten Siegerlandhalle und Siegenmitte ist heute Nacht in Richtung Kreuztal gesperrt. Die zuständige Straßenbehörde Straßen NRW will den Tunnel reinigen. Das ist nötig, damit die Entwässerungseinrichtungen auch in Zukunft noch funktionieren. Gesperrt ist der Tunnel zwischen 20 Uhr heute Abend und 6 Uhr morgen früh. Und das waren die Radio Siegen Nachrichten von hier mit Simon Volkmann.
3: Danke Simon, also ich kann vieles sagen, aber mit 3,5 Promille kann ich kein Fahrrad mehr fahren.
4: Meine Herren.
3: Sicher? Ja, sehr sicher. Es scheint auch ein Profi am Werk gewesen
4: noch
3: zu sein.
4: Nicht ausgetestet.
3: Würde ich jetzt mal vermuten. Wir gucken auf die Straßen. Der aktuelle Radio Siegen Verkehrsservice. Und da haben wir einen Blitzer. Und zwar HTS Kreuztal Richtung Siegen. Zwischen den Anschlussstellen Sieghütte und Siegenmitte wird kontrolliert. Ihr dürft und könnt gerne ergänzen über die 0271 23 22 21 0. Gute Fahrt. Das Wetter heute Nachmittag können wir ganz schnell abklären. Ganz viel Sonnenschein und heiß ist es, bis zu 34 Grad. So geht's morgen auch erstmal weiter mit ganz viel Sonnenschein, nur ein paar wenige Wolken vielleicht. Die Höchstwerte am Tag dann 32 Grad, die wir bekommen in Erntebrück, bis zu 35 Grad drin in Geisweid. So eine kleine Abkühlung kommt dann später am Tag, also gegen Nachmittag ziehen nämlich so langsam Wolken auf und am Abend dann Schauer und örtlich auch mal ein Gewitter mit dabei.
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3: Hallo zusammen, kurz nach 3:30, Florian Rubens meldet sich und gleich geht's schon mal ein wenig ins Becken bzw. in die Rutsche. Wir schauen zurück auf die letzte Poolparty in Netphen. Die machen wir ja regelmäßig und auch diesen Sonntag werden wir das wieder machen mit den Kolleginnen und Kollegen, die da für euch am Start sind. Und was es alles gibt, das erzähle ich euch gleich.

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1: So, ich bin hier bei den absoluten Rutschprofis. Euer Trick, um richtig Speed drauf zu kriegen, um richtig schnell zu rutschen. Was macht ihr?
2: Man muss einfach seine Hose runterziehen und dann ist man viel schneller.
3: Ich kann es bestätigen. Man ist sehr, sehr schnell.
4: Also immer auf dem Bauch rutschen oder auch die Hose ausziehen.
1: Aber ihr könnt mir doch nicht erzählen, dass ihr alle ohne Hose heute gerutscht seid.
5: Am besten auf dem Rücken und Hose runter.
1: Also was ist denn das hier? Muss ich alles wegpiepen? Mein Gott, du siehst ein bisschen aus wie David Hasselhoff hier in der roten Hose.
5: Ich bin eigentlich Zac Efron.
1: Mein Fehler.
5: Baywatch war mein erster Film, da bin ich mit gestartet damals und jetzt bin ich hier gelandet.
1: Ja, siehst du, in Netzen, am Nabel der Welt, ne? Dein persönliches Highlight heute hier.
5: Das Schwanrennen war heute gut, da haben wir mitgemacht. Unser Kollege war ein bisschen zu dick und ist vom Schwan runtergefallen.
1: Wie bist du gerutscht, dass es so geklappt hat?
6: Ich rutsche immer auf den Knien und dann schubst du mich an den Seiten mit den Händen immer ab.
1: Oh mein Gott, wie mutig.
6: Ja.
1: Tommy, hier oben auf der Bühne ist der Bass so krass, der Bass schlägt schon Wellen. Wie ist die Stimmung bei dir?
7: Ja, ich glaube, es ist so voll wie noch nie. Poolparty, wenn dann so.
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0: Sommerferien auch immer die Zeit, in der mediale Berichterstattungen nach Themen suchen müssen. Normalerweise. Sonst gab es auch immer ein Sommerlochtier. Aber wie gesagt, normalerweise war das so, ne?
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3: Ja, nee, ist klar.
4: Was ist eigentlich aus dem guten alten Sommerlochtier geworden? Ja, früher konntest du dich darauf verlassen, dass um diese Zeit irgendwo ein Krokodil, eine Riesenschildkröte oder wenigstens ein 5 Meter langer Wels seinen Kopf aus irgendeinem Silbersee streckt. Und dieses Jahr nix. Normalerweise kommt wenigstens Michel Hunziker Ende Juli mit einem neuen Stelzbock um die Ecke und lässt sich ganz zufällig beim Baden vom Paparazzi erwischen. Ja, ist auch außer Mode gekommen, wa? Naja, komm, die Gute wird auch nicht jünger. Wer weiß, wofür es gut ist. Ich rufe sie gleich mal an. Aber so ganz ohne Sommerlochtier geht's doch auch nicht. Ich habe schon überlegt, ob ich mir nicht der Therapiepony hier von der Caritas ausleihe und damit nackt durchs Kanzleramt reite. Das wäre ein Sommerlochthema, oder? Aber ist es das wert? Ich muss im Herbst wieder auf Tour und bis dahin wäre ich aus der Urhaft noch nicht wieder raus.
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1: Mit Jannik Böke. Schönen guten Tag. Nach dem mutmaßlich islamistischen Anschlag auf den CSD in Berlin verschärft NRW die Sicherheitsmaßnahmen. Vor allem bei großen Veranstaltungen wie Volksfesten, Konzerten und den noch anstehenden CSD-Umzügen soll die Polizei jetzt noch sichtbarer präsent sein. Gleichzeitig nehmen die Sicherheitsbehörden bekannte islamistische Gefährder genauer unter die Lupe. NRW-Innenminister Reul hat am Mittag neue Zahlen und weitere Maßnahmen vorgestellt. Aus Düsseldorf berichtet Rosina Sjandi.
2: Das NRW-Innenministerium hier in Düsseldorf hatte schon am Sonntag alle Polizeibehörden im Land angewiesen, die Sicherheitskonzepte noch mal genau zu überprüfen und die Präsenz bei Großveranstaltungen, falls nötig, zu erhöhen. Gleichzeitig sollen bekannte islamistische Gefährder intensiver überwacht werden. In NRW gelten aktuell 165 Menschen als islamistische Gefährder. 73 davon sind nach Einschätzung der Behörden derzeit aktionsfähig. Das heißt, man traut ihnen zu, eine Tat zu begehen. Für sie sollen zusätzliche Maßnahmen geprüft werden. Reul kündigte dafür mehrere Sondersitzungen des gemeinsamen Terrorabwehrzentrums an.
3: Unsere Gefährder, die gucken wir uns jetzt ganz genau an, die nehmen wir uns vor, und das mit dem Vornehmen und Angucken bei den Gefährdern heißt auf gut Deutsch, wir werden überlegen, welchen dieser Gefährder, welche Maßnahme wir jetzt aufs Auge drücken.
2: Nach Angaben der NRW-Sicherheitsbehörden gibt es bisher keine Hinweise darauf, dass der Berliner Attentäter Verbindungen nach Nordrhein-Westfalen hatte. Die Ermittlungen dazu laufen aber weiter.
1: Danke, José. Und jetzt weitere Meldungen im Überblick. Der bisherige Kanzleramtschef Thorsten Frey ist neuer Vorsitzender der Unionsfraktion im Bundestag. Die Abgeordneten von CDU und CSU haben den 52-jährigen CDU-Politiker heute in einer Sondersitzung zum Nachfolger von Jens Spahn gewählt. Nach Angaben aus der Partei erhielt Frey 91,9% der Stimmen. Der Arbeitsmarkt in Deutschland stabilisiert sich leicht. Das hat das Münchner IFO-Institut mit Blick auf das aktuelle Beschäftigungsbarometer festgestellt. Für eine echte Trendwende brauche es aber mehr wirtschaftliche Dynamik, besonders in der Industrie. Hier planen fast alle Branchen mit weniger Personal, so die Wirtschaftsforscher. Die Zahl der Erdbebenopfer in Japan ist gestiegen. Die Behörden haben 14 Todesfälle bestätigt, berichtet die japanische Nachrichtenagentur Kyodo. Es werden aber noch weitere Opfer befürchtet. Das Erdbeben der Stärke 7,1 hatte gestern Nachmittag Gebäude und Straßen beschädigt. Über 8.800 Menschen mussten in Notunterkünften übernachten. Wer mit seinem Auto in eine Waschstraße fährt, muss für mögliche Schäden meist selbst aufkommen. Das hat jetzt das Landgericht Frankenthal entschieden. Eine Entschädigung könne es nur geben, wenn Betroffene einen Fehler auf Seiten der Waschanlage nachweisen können. Geklagt hatte ein Porsche-Fahrer. Sein Fahrzeug war aus der Führungsspur der Waschanlage gesprungen. Laut seiner Aussage sei die Einweisung des Personals fehlerhaft gewesen. Beweisen konnte er das aber nicht. Ein Sachverständiger war dagegen zu dem Schluss gekommen, dass der Porsche-Fahrer offenbar infolge einer Lenkbewegung aus der Spur geraten war. Die 10.000 Euro Schaden muss der Kläger aus eigener Tasche bezahlen. Und das waren die Nachrichten mit Jannik Böke.
4: Danke, Jannik. Der aktuelle Radio 7 Verkehrsservice. Kurz nach vier mittlerweile. Stunde irgendwie noch Versatz im Kopf. Wir haben drei Radarkontrollen. Siegen, Freudenberger Straße, Höhe Nürnberg, stadteinwärts, Geisweid, Geisweiler Straße Richtung Kreuztal und HTS, Kreuztal Richtung Siegen. Zwischen den Anschlussstellen Sieghütte und Siegenmitte wird kontrolliert. Dann der fixe Blick aufs Wetter für Siegen, Wittgenstein, bahnfrei für die Sonne heißt es da heute. Am Nachmittag scheint die Sonne komplett ungestört, kein Regen in Sicht. Bis zu 34 Grad sind drin. Auch morgen geht's sonnig in den Tag, höchstens so ein paar dünne Wolken dabei. Auch da die Temperaturen wirklich wieder sehr hoch. Bis zu 32 Grad gibt es für Zinse, bis zu 35 Grad in Fellinghausen. Eine kleine Abkühlung dann in Richtung Ende des Tages. Gegen Nachmittag ziehen nach und nach mehr Wolken rein und am Abend dann Schauer oder auch örtlich mal ein Gewitter drin.
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4: Ja, ich war auch mal in Dänemark. Das dürfte allerdings so über 35 Jahre her sein. Ich war noch ziemlich klein, konnte gerade so laufen und wir waren da im Legoland. Ich weiß nicht mehr so viel. Es gibt aber Beweisfotos und ich soll wohl eine relativ schwierige Phase gehabt haben. Gut, die hält bis heute an, machst du nix, aber zurück zum Thema. Wir sprechen heute ganz viel über Dänemark. Ein richtiger Experte aus der Redaktion ist Kollege Marco Federhen. Der ist da eigentlich jedes Jahr mindestens einmal für ein paar Tage im Urlaub. Und auch Nachrichtenkollege Simon Volkmann war kürzlich da. Wir holen uns den Input der Kollegen gleich rein in rund 7 Minuten. Bei mir Florian Robens, hallo zusammen.
5: Hey.

0: Bon Jovi, You Give Love a Bad Name. Bei Radio Siegen, Florian Rubens grüßt euch. Und ich gebe zu, ich bin jemand, der gerne auch schnell beim Du ist. Also ich freue mich immer, wenn mir das angeboten wird, auch von Älteren. Ist aber natürlich keine Selbstverständlichkeit. Und wenn es irgendwo offiziell ist und ich Leute nicht kenne, dann wird natürlich gesiezt. In Dänemark, da ist das anders. Und diese persönliche Ebene ist einer der Gründe, warum unser Radio Siegen-Kollege und 3 nach 10 Moderator Marco Federn seit 18 Jahren dahin in den Urlaub fährt. Dänemark, heute Morgen ja, beziehungsweise auch über den ganzen Tag Thema bei uns.
1: Und dieses Duzen, das schafft aus meiner Sicht sofort so eine gewisse Nähe und macht vieles angenehmer und auch unkomplizierter.
0: Also wenn da alle sich drauf einigen können, dann finde ich das auch super, aber muss halt irgendwie klar sein, sonst ja, gibt es kommunikativ Missverständnisse. Radio Siegen Nachrichtensprecher Simon Volkmann findet das aber auch cool, wie die Dänen so sind. Der war da kürzlich im Urlaub auch.
2: Die Leute sind einfach viel chilliger als in Deutschland. Heißt, hier regt sich immer direkt jeder auf und wir sind irgendwie alle nur noch unglücklich und alles ist so scheiße und in Dänemark sind alle locker drauf und chillig. Die Leute fahren viel Fahrrad, haben gute Laune. Ich glaube, das macht viel aus.
0: Ja, und ich glaube auch, warum Simon die Dänen so als chillig wahrgenommen hat, liegt vielleicht auch am Start. Extrem digitalisiert, man hat das Gefühl, die sind richtig fortschrittlich. Nochmal Marco dazu.
1: Vieles ist digitaler, pragmatischer und unkomplizierter, weniger Bürokratie. Natürlich funktioniert auch in Dänemark nicht alles perfekt, aber ich habe oft den Eindruck, dass die Grundhaltung lautet, wie können wir es für die Menschen möglichst einfach machen. Vielleicht ist das auch genau der Unterschied, den ich dort spüre. Weniger Aufgeregtheit, mehr Vertrauen und ein bisschen mehr Konzentration auf die Dinge, ja, die das Leben angenehmer machen.
0: Ja, das hört sich doch gut an und ist neben der Natur natürlich auch ein Grund für einige von euch, gerne in Dänemark Urlaub zu machen. Also ich habe heute richtig Bock bekommen, nach über 30 Jahren nochmal nach Dänemark zu fahren. Wie gesagt, das erste Mal, als ich da war, im Legoland, da kann ich mich nicht mehr allzu gut dran erinnern. Und ich werde auch nochmal durchstöbern auf radiosiegen.de, die ganzen Beiträge von heute Morgen, wo ihr auch über Dänemark geschwärmt habt und wo es ganz viele Tipps gibt. Also gerne mal rein da.

Hallo zusammen. Am Mittwochnachmittag, Radio Siegen meldet sich. Florian Rums am Mikro und tausende Metal-Fans, die strömen aktuell wieder nach Schleswig-Holstein. Im beschaulichen Wacken geht's wieder richtig zur Sache. Das steigt eines der größten Metal-Festivals der Welt. Ja, ungefähr 85.000 Menschen, habe ich mir sagen lassen, kommen da jedes Jahr hin. Auch aus Siegen-Wittgenstein. Klar, sind schon einige rübergefahren. Die letzten Jahre gab's beim Wacken Open Air aber auch immer ein bisschen Heimat aus Kreuztal. Krombacher war nämlich Festivalpartner. Und uns ist aufgefallen, überall prangt neuer Bierpartner, Bud. Also haben wir bei Krombacher mal nachgefragt, die Brauerei bestätigt, die Partnerschaft ist beendet. Bei einem Bieterverfahren hat sich der Mitbewerber für die kommenden Wacken-Ausgaben durchgesetzt. Man habe sich deshalb darauf verständigt, die Zusammenarbeit sogar ein Jahr früher als ursprünglich geplant zu beenden. Also ein Schlückchen Heimat müssen die Siegerländer in Wacken dieses Jahr selbst mitbringen. Aber ich denke, das ist kein Problem, oder?

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0: Die Infos jetzt an der Stelle von Simon Volkmann.
2: Guten Tag. Nach dem mutmaßlichen Terroranschlag auf den CSD in Berlin hat NRW seine Sicherheitskonzepte für Stadtfeste, Umzüge und Co. verschärft. Demnach soll die Polizei künftig noch präsenter sein, sagt Innenminister Reul. Außerdem werden islamistische Gefährder künftig noch stärker unter die Lupe genommen. Wenn das eigene Auto in der Waschstraße beschädigt wird, dann müssen wir als Autofahrer den Schaden meist selbst zahlen. Ein Gericht in Frankenthal hat jetzt entschieden, dass eine Waschstraße nur dann eine Entschädigung zahlen muss, wenn der Schaden wegen Personalfehler oder wegen eines technischen Defekts entstanden ist. Wer das nicht nachweisen kann, der hat Pech gehabt.
1: Und jetzt die Nachrichten von hier.
2: In Langenholdinghausen hat ein Autofahrer ein sehr interessantes Kunststück vollbracht. Der Mann bekommt Punkte in Flensburg, obwohl er gar keinen Führerschein hat und sein Punktekonto eigentlich schon ausgereizt ist. Der 39-Jährige war gestern viel zu schnell in eine Polizeikontrolle gerast und dabei kam dann raus, dass ihm das in der Vergangenheit immer wieder passiert ist und zwar so oft, dass er seinen Führerschein schon vor Jahren abgeben musste. Die Polizei hat jetzt eine Strafanzeige gegen den Mann gestellt. Fünfmal um die gesamte Erde. Diese Strecke haben fast 1000 Radfahrer aus Siegen während der Aktion Stadtradeln im Mai und Juni zurückgelegt. Das sind insgesamt mehr als 190.000 Kilometer. Aber auch außerhalb der Aktion wird in Siegen gerne Rad gefahren und das sogar immer mehr, weiß Radio Siegen-Reporterin Hanna Otto.
3: In der Stadt gibt es zwei digitale Zählstellen, die jede Fahrt mit dem Fahrrad zählen. Eine in der Weidenauer Straße und eine in der Tiergartenstraße. Demnach hat es letztes Jahr rund 55.000 Fahrten mehr gegeben als noch im Vorjahr. Und dieser Trend scheint sich nach vorläufigen Zahlen auch dieses Jahr fortzusetzen. Beim Stadtradeln im Mai und Juni haben übrigens fast 1000 Menschen mitgemacht. Die meisten Kilometer hat dabei das Team der Freien Evangelischen Gemeinde erradelt mit mehr als 19.000 Kilometern, gefolgt vom ADFC und der Bertha von Suttner Gesamtschule.
2: Das ist wirklich ärgerlich. Vor allem, weil es heute und morgen Temperaturen über 30 Grad gibt. Der Trinkwasserbrunnen im Stadtgarten von Bad Laasfe ist vorübergehend außer Betrieb, um Gesundheitsgefahren zu vermeiden. Die Stadtverwaltung sagt, dass bei einer Routineuntersuchung auffällige Werte entdeckt wurden. Gemeinsam mit einem Labor und dem Kreisgesundheitsamt werde man schnellstmöglich nach einer Lösung suchen. Und das waren die Radio Siegen Nachrichten von hier mit Simon Volkmann.
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5: Keine größeren Staus oder Störungen, das ist schon mal die gute Nachricht. Es wird geblitzt. 4 Radarkontrollen habt ihr uns gemeldet. Vielen Dank dafür. Ihr könnt gerne ergänzen über die 0271 23 22 21 0. Ja, und dann gehen wir das mal durch. Siegen, Eiserfelder Straße in Fahrtrichtung Eiserfeld. Dann Siegen-Freudenberger Straße, da Höhe Numbach, stadteinwärts. Geisweid, Geisweider Straße in Richtung Kreuztal und dann noch auf der HTS Kreuztal Richtung Siegen zwischen den Anschlussstellen Sieghütte und Siegen-Mitte. Gute und sichere Fahrt euch. Das Wetter für Siegen wird

Mittwochnachmittag, Radio Siegen, mit mir, Florian Rubens. Ja, soweit, so normal, aber Leute, ich muss jetzt gerade irgendwie mal Dampf ablassen. Und ja, damit kennzeichne ich das hier mal ganz klar als meine persönliche Meinung. Ich bin ja eigentlich eher so der ruhige, analytische Typ, was so die Politik angeht, aber es nervt mich gerade einfach so hart. Ich meine, wir berichten das ja auch gerade den ganzen Tag. Die Minister hier, die sind jetzt raus, der hier rein ins Kabinett, der hier neuer CDU-Fraktionschef. Namen, die sich eh keiner merken kann, weil es eigentlich inhaltlich auch gar keine Unterschiede gibt. Es ist einfach vollkommen egal, Schnieder, Reiche, vollkommen wurscht. Was läuft denn da, Friedrich? Krieg mal deinen Laden da zusammen. Also, ich finde dich persönlich nicht toll. Ich bin nicht konservativ, aber im Sinne von Deutschland wünsche ich dir wirklich viel Erfolg. Wirklich. Mach halt nun mal. Dankeschön für eure Aufmerksamkeit.

0: 10 vor 5 Radio Siegen hier und ich schwitze ehrlich gesagt gerade ein bisschen. Keine Klimaanlage im Studio, 34 Grad, schlaucht. Aber was macht man? Man trinkt viel isotonische Getränke, Kokoswasser oder was weiß ich, klassische Saftschorle. Das macht man ja gerade bei dem Wetter. Ja, und die Frage ist, was sollte man da am besten trinken? Es geistern viele Tipps herum, vor allem im Internet, was davon stimmt und was ist tatsächlich irgendwie eher so ein Mythos. Darüber wollen wir sprechen mit Simeon Müller. Simeon, was sollte ich trinken, wenn es heiß ist? Sag mal.
1: Also zunächst einfach mal ganz, ganz viel. Denn normalerweise sollte man ja so 1,5 bis 2 Liter am Tag trinken. An heißen Tagen kann sich der Bedarf verdrei- bis vervierfachen. Wichtig ist deshalb nicht erst zu trinken, wenn man schon Durst hat, sondern am besten schon vorher. Denn dann hat der Körper bereits begonnen, Flüssigkeit zu verlieren. Wenn wir zusätzlich noch Sport machen, verlieren wir nochmal bis zu 1,5 Liter pro Stunde durch Schwitzen. Das Wichtigste ist also ganz einfach zusammengefasst, viel trinken, am besten deutlich mehr als 2 Liter und am besten einfach Wasser.
0: Alles klar, und man hört ja auch immer, dass man irgendwie viel Elektrolyte, also wichtige Mineralstoffe zu sich nehmen soll. Stimmt das denn? Sollten wir alle am besten isotonische Sportgetränke trinken?
1: Also an sich stimmt es schon, dass wir über unseren Schweiß Elektrolyte verlieren, aber unser Schweiß besteht halt nur zu maximal 2% aus Elektrolyten. Der Rest ist einfach Wasser. Und deswegen ist es auch erstmal viel wichtiger, das verlorene Wasser wieder reinzuholen. Denn bei einer ausgewogenen Ernährung nehmen wir sowieso schon genug Salze und Mineralstoffe, also Elektrolyte, auf. Und erst wer bei Hitze Sport treibt oder wirklich sehr, sehr stark schwitzt, sollte gezielt dagegen steuern. Etwa mit isotonischen Sportgetränken oder einfach mit einem hausgemachten Elektrolyte-Drink. Dafür 1 Liter Wasser mit einer Prise Salz, etwas Zucker und einem Schuss Fruchtsaft vermengen.
0: Simeon, du hast gerade eben schon die ausgewogene Ernährung angesprochen. Was esse ich denn am besten bei der Hitze?
1: Ja, am besten leichte, wasserreiche Lebensmittel, also Gurken, Melonen, Tomaten oder ein frischer, knackiger Salat. Denn die liefern nicht nur Flüssigkeit, sondern auch wichtige Nährstoffe. Und ganz wichtig, sie belasten den Körper nicht zusätzlich. Denn schwere, fettige Mahlzeiten kosten zusätzliche Energie für die Verdauung. Deswegen lieber auch auf kleinere, häufigere Mahlzeiten setzen, statt ein großes, schweres Essen am Abend. Und noch ein Tipp, Joghurtgetränke wie Ayran sind perfekt gerade, denn die erfrischen nicht nur, sondern die liefern gleichzeitig auch Flüssigkeit und Mineralstoffe.
0: Danke, Simeon, ja, ist klar. Jetzt erstmal hier 2 Liter Ayran gekauft und dann wird gepumpt. Gut, den Döner, den kann man dann auch noch mitnehmen, würde ich sagen, wenn man da gerade eh beim Dönermann des Vertrauens ist. Simeon, vielen Dank für deine Infos hier bei Radio Siegen. Es ging um Getränke bei der Hitze. Also viel hilft viel, ist in diesem Fall definitiv richtig.

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1: Mit Jannik Böke, schönen guten Tag. Die Bundesregierung will die Energiewende neu sortieren. Das Kabinett hat heute zentrale Reformpläne für den Ausbau erneuerbarer Energien und der Stromnetze auf den Weg gebracht. Lena Bauer aus der Nachrichtenredaktion. Was ist konkret die Idee? Wirtschaftsministerin Reiche spricht ja von einem Paradigmenwechsel.
2: Die Idee ist, nicht einfach nur erneuerbare Energien auszubauen, sondern besser dorthin zu bringen, wo die Stromnetze mithalten können. In Gebieten, die zu Energieengpässen neigen, soll die Energie mehr Steuerung bekommen. Zum Beispiel in manchen Regionen gibt es heute eher einen Überschuss an Strom aus Wind- und Solaranlagen, also mehr als das Stromnetz dort gut aufnehmen kann. An anderen Orten gibt es dafür eher Engpässe. Außerdem will Reiche die Förderung umbauen. Sie sagt, es soll kein Rundum-Sorglos-Paket mehr sein.
1: Okay, aber was heißt das dann am Ende konkret, zum Beispiel für Verbraucher?
2: Wer eine Solaranlage auf seinem Hausdach installieren will, muss möglicherweise anders rechnen. Die Pläne sehen nämlich unter anderem vor, dass kleine Solaranlagen ab dem kommenden Jahr keine dauerhafte Förderung mehr bekommen. Umweltverbände und Grüne kritisieren die Pläne scharf. Sie sehen darin neue Hürden für die Energiewende. Zuspruch gibt es dagegen von der Industrie. Sie spricht von lange überfälligen Impulsen für ein effizienteres Energiesystem.
1: Danke, Lena, für die Infos. Und jetzt weitere Meldungen im Überblick. In Solingen ist heute Morgen ein 38-Jähriger durch Schüsse schwer verletzt worden. Nach Angaben der Polizei wurde der Mann in ein Krankenhaus gebracht. Zuvor hatten mehrere Menschen Schussgeräusche in der Nähe eines türkischen Supermarkts gemeldet. Die Polizei entdeckte in der Nähe Einschusslöcher. Die Kämpfe im Nahen Osten drohen wieder aufzuflammen. Nach einem neuen iranischen Angriff auf US-Ziele im Nahen Osten hat US-Präsident Trump Vergeltung angekündigt. Trump hat dem Iran im Zuge des monatelangen Kriegs immer wieder mit schweren Angriffen gedroht, wobei auf seine teils martialischen Worte nicht immer Taten folgten. Die Polizei in NRW will islamistische Gefährder stärker ins Visier nehmen. Schon am Sonntag seien alle Kreispolizeibehörden im Land per Erlass sensibilisiert worden, noch mehr Präsenz zu zeigen und alle Schutzmaßnahmen zu prüfen. Das sagte Innenminister Herbert Reul heute in Düsseldorf. Hintergrund ist der CSD-Anschlag in Berlin mit einer Toten und 31 Verletzten. Seit Anfang des Monats gilt, wer den Kölner Dom außerhalb von Messen besuchen will, der zahlt. 12 Euro kostet ein normales Ticket und mit diesen Einnahmen konnte in den ersten Tagen rund die Hälfte der täglichen Kosten gedeckt werden. Das hat jetzt das Domkapitel mitgeteilt. Die Resonanz der Besucher sei bisher hauptsächlich positiv. Nach Angaben des Domkapitels würde das Gotteshaus ruhiger und würdiger wahrgenommen, weil es weniger Trubel gäbe als vor Einführung der Eintrittspreise. Und das waren die Nachrichten mit Jannik Böke.
3: Danke, Jannik. Dann können wir das Kapitel ja auch schließen. Sorry, den musste ich machen. Hat gebrannt. Wir haben Radarkontrollen. Und zwar 4 an der Zahl. Siegen, Eiserfelder Straße Richtung Eiserfeld. Siegen, Freudenberger Straße, Numbach stadteinwärts. Dann Geiswald, Geiswalder Straße in Richtung Kreuztal und HTS, Kreuztal Richtung Siegen zwischen den Anschlussstellen Sieghütte und Siegen Mitte. Ansonsten ein bisschen Feierabendverkehr, nichts Wildes. Hier und da mal 2-3 Minütchen obendrauf an den bekannten Stellen, aber ansonsten alles frei. Gute Fahrt euch. Das Wetter für Siegen-Wittgenstein heute Abend sonnig und trocken. Es ist nach wie vor warm, um die 34 Grad im Siegerland, 2-3 Grad kühler im Wittgensteiner Raum. Morgen sieht es ganz ähnlich aus. Es geht sehr sonnig los. Nur ein paar wenige Wolken vielleicht mal dabei und dann wird es noch heißer, bis zu 35 Grad in der Spitze. Erst gegen Abend gibt es eine Abkühlung, dann ziehen nämlich einige Wolken rein. Schauer sind dann möglich und örtlich auch Gewitter drin.
0: Das war das Wetter. 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
3: Und noch ein Schönchen geht's mit mir in Richtung Feierabend. Florian Obens, hallo.

0: Drop Dead. Olivia Rodrigo bei Radio Siegen mit Drop Dead. Wir sprechen über Politik und den Anschlag auf den Christopher Street Day in Berlin. Ja, geht wahrscheinlich vielen Menschen noch durch den Kopf und er beschäftigt auch hier bei uns in NRW die Polizei. Die Sorge ist groß, sind Veranstaltungen wie Volksfeste, Konzerte oder die kommenden CSDs, die es ja noch gibt, unter anderem am kommenden Wochenende, gut genug geschützt. Die Polizei im Land hat die Sicherheitsmaßnahmen jetzt noch einmal verschärft und schaut auch auf bekannte islamistische Gefährder. Roussin Asyandi aus unserem Landtagsstudio war dabei, als NRW-Innenminister Reul heute Maßnahmen vorgestellt hat. Roussin, was bedeutet das jetzt ganz konkret für die Menschen, die in den nächsten Tagen Veranstaltungen besuchen?
1: Das bedeutet vor allem mehr sichtbare Polizei. Das Innenministerium hat alle Polizeibehörden angewiesen, die Einsatzkonzepte noch mal genau zu überprüfen und falls nötig nachzuschärfen. NRW-Innenminister Reul hat das so ausgedrückt.
2: Gerade bei Volksfesten, bei Konzerten, bei anderen großen Veranstaltungen, auch klar bei den noch anstehenden CSDs hier in Nordrhein-Westfalen, zeigt die Polizei noch starker Gesicht.
1: Die Behörden betonen aber auch, das sei eine reine Vorsichtsmaßnahme. Es gebe zwar eine abstrakte Gefahr, aber konkrete Hinweise auf eine Gefahr für Veranstaltungen in NRW, die gibt es derzeit nicht.
0: Neben den Veranstaltungen richtet sich der Blick aber auch auf bekannte Gefährder. Was planen die Sicherheitsbehörden da?
1: Ja, ich muss erst dazu sagen, nach Angaben der Sicherheitsbehörden gibt es derzeit keine Hinweise auf Verbindungen des Berliner Attentäters nach NRW. Okay. Trotzdem, die Polizei überprüft jetzt jeden bekannten islamistischen Gefährder nochmal genau. In NRW gibt es derzeit 165, davon gelten 73 als aktionsfähig. Das heißt, sie wären potenziell in der Lage, einen Anschlag zu verüben. Reul macht aber auch deutlich, dass der Staat an Grenzen stößt.
2: Ganz ehrlich, nicht jeder Gefährder kann rund um die Uhr observiert werden. Wir gehen davon aus, dass eine Observation einer Person mehr als 30 Manpower oder Womenpower braucht.
1: Deshalb setzt die Polizei nicht nur auf Observationen, sondern auch auf andere Instrumente wie elektronische Fußfesseln oder Gefährderansprachen. Das heißt, man spricht mit denen.
0: Die Folgen des CSD-Anschlags in Berlin für Veranstaltungen hier bei uns in NRW und wie die Polizei die Gefährder im Lande strenger überprüfen will. Infos und Hintergründe für Radio Siegen dazu von Roussin Asyandi. Vielen Dank dir, Roussin.

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Kalcha Candela mit Hammer hier bei Radio Siegen. Eben gerade ziemlich viele Kultur-Pur-Künstler bei mir in der Playlist. Jetzt gleich auch Foreigner mit dabei und von denen schwärme ich ja seit Jahren, also mittlerweile seit fast 10 Jahren. 2017 waren sie ja bei Kultur-Pur auf der Ginsberger Heide und es war wirklich eines der besten Konzerte, die ich jemals gesehen habe. Diese Lightshow, wo einfach noch Lightjockeys wirkliche Menschen unter der Decke hingen und das Licht gefahren haben. Und dieser Song wie von der Platte, ein unfassbares Konzert. Ja, und wenn man Platten von denen spielt, dann weiß man ganz genau, wie das Konzert war. Man muss sich eigentlich nur das Bild dazu denken, weil es einfach so perfekt war. Und ich spiele euch jetzt hier was. Und zwar Foreigner mit Jukebox Hero. Eigentlich der beste Song. Wie ich finde. Hi zusammen, Florian Rubens meldet sich.

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0: Es ist 5:30.
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2: Die gibt's jetzt von Simon Volkmann.
3: Guten Tag. Die Bundesregierung will die Energiewende reformieren. Demnach sollen erneuerbare Energien nicht mehr ziellos ausgebaut werden, sondern über das Land besser verteilt, um sowohl Überschüsse als auch Unterversorgungen zu vermeiden. Bundeswirtschaftsministerin Reiche plant außerdem, dass kleine Solaranlagen nicht mehr dauerhaft gefördert werden. Seit Anfang des Monats müssen Touristen Eintritt für den Kölner Dom zahlen und in einer ersten Bilanz sind die Verantwortlichen zufrieden. Mit den bisherigen Tageseinnahmen könne man die Hälfte der täglichen Kosten decken. Außerdem herrsche seitdem in dem Dom weniger Trubel, weshalb er ruhiger und würdiger wahrgenommen werde, so das zuständige Domkapitel.
1: Und jetzt die Nachrichten von hier.
3: Keine Pedale bei Promille. Mit diesem Appell wendet sich die Polizei in Siegen-Wittgenstein aktuell an Radfahrer. In den letzten Wochen seien betrunkene Radfahrer nämlich immer wieder bei Unfällen schwer verletzt worden, so auch gestern wieder, weiß Radio Siegen-Reporterin Hanna Otto.
4: Passiert ist das Ganze kurz vor Mitternacht, schreibt die Polizei in einer Pressemitteilung, und zwar vor der Volksbank im Kreuzdaler Ziegeleifeld. Der 56-jährige Mann habe 3,5 Promille Intus gehabt und noch während des Unfalls aus einer Schnapsflasche getrunken. Er sei dann gegen eine Metallbank geprallt und über den Lenker drüber gestürzt. Der Rettungsdienst hat ihn mit schweren Verletzungen ins Krankenhaus gebracht. Die Polizei appelliert daher, wer getrunken hat, soll bitte nicht aufs Fahrrad steigen. Vor allem der Gleichgewichtssinn und die Reaktionsfähigkeiten würden darunter leiden.
3: Die Gemeinde Neunkirchen sucht alte Schätze, etwa alte Fotos, Festschriften, Urkunden, Tagebücher oder Vereinsunterlagen. Gemeinsam mit eigenen Unterlagen, etwa aus der Kommunalpolitik, will die Gemeinde ein Archiv aufbauen. Wenn ihr zu Hause oder im Verein etwas habt, dann könnt ihr euch im Rathaus melden. Unterstützung kommt übrigens vom Landschaftsverband Westfalen-Lippe. Er fördert das Projekt mit rund 14.000 Euro. Das Geld fließt etwa in Regalsysteme und Schimmelsauger. Gestern war die Seite Richtung Mudersbach dran, heute Nacht folgt die andere Richtung. Der Ziegenbergtunnel auf der HTS zwischen den Ausfahrten Siegerlandhalle und Siegenmitte ist heute Nacht in Richtung Kreuztal gesperrt. Die zuständige Straßenbehörde Straßen NRW will den Tunnel reinigen. Das ist nötig, damit die Entwässerungseinrichtungen auch in Zukunft noch funktionieren. Gesperrt ist der Tunnel zwischen 20 Uhr heute Abend und 6 Uhr morgen früh. Und das waren die Radio Siegen Nachrichten von hier mit Simon Volkmann.
2: Danke Simon. Der aktuelle Radio Siegen Verkehrsservice oben kurz nach 5:30. Da haben wir ein bisschen Feierabendverkehr. Hier und da stockt es ein bisschen, aber keine größeren Staus oder Störungen. Auf der A45 beispielsweise Hagen Richtung Gießen zwischen Wilnsdorf und Heiger-Burbach gerade 1 Kilometer, 6 Minuten Zeitverlust. 3 Blitzer habe ich. Siegen-Eiserfelder Straße Richtung Eiserfeld, Siegen-Freudenberger Straße, also Höhe Numbach, Stadt einwärts, und Geisweid, Geisweider Straße Richtung Kreuztal, kommt gut und sicher an euer Ziel. Das Wetter für Siegen-Wittgenstein heute Nachmittag, am Abend immer noch warm, bis zu 34 Grad, so bleibt's bis zum Tagesende, und morgen geht's genauso weiter. Es wird wieder ein richtig heißer Sommertag, bis zu 35 Grad dann sogar drin. Eine kleine Abkühlung erst gegen Abend, dann ziehen mehr Wolken auf und dann kann's auch mal einen Schauer oder örtlichen Gewitter geben.
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2: Das wird genau mein Ding sein. Nächste Woche Freitag. Radio Siegen gemeinsam mit dem Bruchwerk Theater. Wir schmeißen quasi die Abrissparty für das Bruchwerk Theater. Und zwar eine Gothic Pop Party. Und da wollen wir gleich mal genau hören, was Kollege Steffen Ziegler da so geplant hat. Denn der steht hinter dem DJ-Pult. Da freue ich mich auch drauf. Jetzt aber erstmal ein bisschen was Entspannteres. Fleetwood Mac mit Little Lies.

0: Hallo zusammen, 17.41 Uhr, Radio Siegen meldet sich und wir sprechen mal über nächste Woche Freitag. Da haben wir nämlich ein bisschen was mit euch vor und zwar gibt es da die Gothic Pop Party gemeinsam mit dem Bruchwerk Theater in Siegen. Ja, die haben ja demnächst einen neuen Standort und der alte Standort, der wird quasi abgerissen von uns. Eine kleine Abrissparty. Nein, wir lassen noch ein bisschen was stehen, aber wir haben uns gedacht, Mensch, alles muss raus und da können wir doch nochmal groß feiern. Kollege Steffen Ziegler hatte diese Idee, der wollte so eine Party immer mal machen und Milan Peschel vom Bruchwerk Theater hat gesagt, klar, mach doch gerne.
1: Musik von The Cure. The Mission. Und den Sisters of Mercy. Die etwas andere Radio Siegen Kult-Hit-Party. Das Bruchwerk Theater verlässt die Siegener Oberstadt und wir reißen die Hütte ab. Die Radio Siegen Gothic Pop Party am 7.8. Karten gibt's über bruchwerk-theater.de. Und ich leg auf, Steffen Ziegler, und freue mich sehr.
0: Ein breites Feld, wo sich Steffen nächste Woche Freitag bei unserer Radio Siegen Gothic Pop Party austoben kann. Das Ganze gemeinsam, wie gesagt, mit dem Bruchwerk Theater. Macht Spaß, sich in so ein Genre mal komplett reinzuhören. Man hat so viele Möglichkeiten. Ich beneide den Steffen so sehr. Und ich habe mich an dieser Stelle hier bei Radio Siegen für Joy Division entschieden. Love will tear us apart. Ich sag mal 99%, dass der läuft. Vielleicht auch 100%.

Eieiei. Da musste ich gerade noch so einen kleinen Wespenangriff verteidigen. Aber Leute, ich habe es unbeschadet noch überstanden. Ich versuche wie sich die Wespe gerade so identifiziert, noch irgendwie aus dem Studio rauszubekommen, bevor Patrick Rickert, ihr hört, ich bin noch ein bisschen aufgeregt, hier gleich nach 18 Uhr übernimmt. Ich sag tschüss und bis morgen. Florian Rubens, dann wieder zwischen 14 und 18 Uhr. Tschüss.

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1: Mit Yannick Böke. Schönen guten Abend. Die Waldbrände an der französischen Atlantikküste drohen sich wieder stärker auszubreiten. Die Hitzewelle sorgt in Frankreich für Temperaturen von bis zu 41 Grad. Gleichzeitig soll die Luftfeuchtigkeit sinken und wieder mehr Wind aufziehen. Lena Bauer aus dem News-Team. Entsprechend ist die Sorge groß, dass die Brände wieder angefacht werden.
2: Ja, zumal Wetterexperten Unwetter ab Donnerstag vorhergesagt haben. Das könnte für zusätzliche Herausforderungen bei der Bekämpfung der Flammen sorgen. In den letzten 24 Stunden waren Einsatzkräfte gegen Brandherde in Gebieten, die bereits vorher betroffen waren, vorgegangen. Auch komplett neue Feuer seien aufgeflammt. Dieses Mal auch in der Nähe von einem sensiblen Armeestützpunkt in der Nähe von Bordeaux.
1: Und das ist nicht die einzige Region, in der es aktuell Waldbrände gibt. Wie ist die Lage in den anderen Gebieten?
2: Auch hier sehr angespannt. Allerdings gibt es ebenso auch positive Nachrichten, zum Beispiel aus Griechenland. Hier meldete die Feuerwehr am Vormittag von einer der Urlaubsinseln, dass das Feuer dort unter Kontrolle ist. Entwarnung gibt es trotzdem nicht. Auf einer anderen Insel, Kreta, wütet seit dem Mittag das Feuer. Hier sind zwei Feuerwehrleute bei dem Einsatz bereits ums Leben gekommen. Und auch in der Türkei brennt es weiter. Dort haben Waldbrände jetzt im südtürkischen Antalya Wohngebiete erreicht.
1: Danke, Lena. Und jetzt weitere Meldungen. Kurz und kompakt. Nach der Wahl von Thorsten Frey zum neuen Unionsfraktionschef will dessen SPD-Kollege Matthias Miersch schnell einen gemeinsamen Arbeitsplan für die kommenden Wochen entwerfen. Wir treffen uns zeitnah und besprechen die Themen, die wir in der Koalition im Herbst gemeinsam bearbeiten werden, das sagte Miersch der Funke Mediengruppe. Der Stellenabbau bei BMW hat offenbar nicht nur Folgen für normale Arbeiter. Das Unternehmen plant laut eines Medienberichts auch pauschale Arbeitszeit- und Lohnkürzungen für tausende leitende Angestellte. Insgesamt 8000 Arbeitsplätze will BMW abbauen, allerdings ohne betriebsbedingte Kündigungen. Das Bundeskabinett hat die umstrittenen Energiegesetze von Wirtschaftsministerin Reiche auf den Weg gebracht. Zu spüren bekommen die neuen Regeln auch Betreiber von kleinen Solaranlagen, zum Beispiel auf dem eigenen Hausdach. Hier soll die Förderung nach einer Übergangsphase für neue Anlagen wegfallen. Fährt die Formel 1 in Zukunft wieder in Deutschland, wenn es nach vielen Fans geht? Ja, jetzt hat Formel 1-Geschäftsführer Dominic Hardy leise Hoffnungen auf die Rückkehr eines Heimrennens gemacht. Man stehe in Kontakt mit den Veranstaltern in Hockenheim, so der Geschäftsführer. Man wolle ausloten, ob dort mittelfristig, nicht kurzfristig wieder ein Formel 1-Rennen stattfinden könne. Bisher hatte der Hockenheimring die im zweistelligen Millionenbereich angesetzten Antrittsgebühren der Formel 1 als zu hoch abgelehnt. Zuletzt hat es in Deutschland einen Grand Prix 2020 auf dem Nürburgring gegeben. Und das waren die Nachrichten mit Yannick Böke.
3: Das Wetter.
4: Der Mittwoch geht sonnig und heiß zu Ende. Und morgen geht's heiß weiter. 32 bis 37 Grad bekommen wir. Es sind aber mehr Wolken als heute unterwegs. Und bei der Hitze können sich am Nachmittag, Abend auch Hitzegewitter bilden. Teils wieder mit Sturmböen und Hagel dabei. Meist bleibt es aber trocken.
3: NRW Verkehr.
4: Wir schauen auf die Autobahn. Das sind hier die längsten Staus. A4 Aachen-Köln zwischen Kreuz-Köln-West und Köln-Poll. 3 Kilometer, 6 Minuten dauert's länger. A44 Dortmund-Kassel zwischen Büren und Lichtenau. 6 Kilometer, knappe 40 Minuten braucht ihr da durch. A44 nochmal Kassel-Dortmund zwischen Kreuz-Werl und Kreuz-Dortmund-Unna. 4 Kilometer, 20 Minuten plus. A45 Gießen-Hagen zwischen Wetzlar-Ost und Ehringshausen. 5 Kilometer, eine knappe halbe Stunde dauert's länger. A45 Hagen-Dortmund jetzt zwischen Dortmund-Süd und Kreuz-Dortmund-Witten. 2 Kilometer, 7 Minuten plus. Und die A555 Bonn-Köln zwischen Köln-Rodenkirchen und Köln-Beyental. 1 Kilometer Stau, 6 Minuten plus.
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4: Natascha Wittmark hier, hallo zusammen. Ich begleite euch weiter durch diesen sehr sonnigen und immer noch sehr heißen Abend. Und damit der noch schöner wird, habe ich 2 Tickets hier. Da hat der Chef gesagt, Hause raus. Und das mache ich gleich mal direkt. Deshalb holt schon mal euer Telefon, das braucht ihr nämlich.

0: ist neu bei uns.
1: Katy Perry, Watch It Burn.
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0: Katy Perry, Watch It Burn. Ja, das passt ja zu den Temperaturen heute Abend, ne?
1: So, jetzt schaut ihr mal auf euren Kalender, weil ich habe ja angekündigt, ich habe hier Tickets liegen. Also schaut mal auf den 21.8. Das ist ein Freitag in gut 3 Wochen. Also so nach Feierabend, was macht ihr da? Wenn noch nichts drinsteht, dann schnell mal zum Telefon greifen. Ich habe hier nämlich 2 Tickets für diesen Herren. Der singt und weint gleichzeitig, ne? Beziehungsweise man weiß nicht so genau, was von beidem er gerade tut, aber es ist wunderschön. Der ist beim Zeltfestival Ruhr auf der Bühne. Wie gesagt, in gut 3 Wochen am 21.8. präsentiert von uns und ihr könnt diese 2 Tickets haben. Ihr müsst hier jetzt nur ganz schnell bei mir durchrufen und mir sagen, wer das 2. Ticket kriegt und warum ihr James Arthur unbedingt nicht verpassen wollt, könnt, dürft. Wie auch immer. 0800 50 80 550. Ich sag die Nummer nochmal langsam, so zum Eintippeln. 0800 50 80 550. Bis gleich. 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

0: Es ist 6:30.
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0: Mit Simon Volkmann. Guten Abend. Bei den schweren Waldbränden in Frankreich ist weiter keine Beruhigung in Sicht. Bei Temperaturen von bis zu 41 Grad würden alte Glutnester wieder angefacht und auch neue Feuer seien entstanden, heißt es von den Behörden. Auch in Griechenland, Portugal, Spanien und der Türkei gibt es aktuell Waldbrände. In Langenholdinghausen hat ein Autofahrer ein sehr interessantes Kunststück vollbracht. Der Mann bekommt jetzt Punkte in Flensburg, obwohl er gar keinen Führerschein hat und sein Punktekonto eigentlich schon ausgereizt ist. Der 39-Jährige war gestern viel zu schnell in eine Polizeikontrolle gerast und dabei kam dann raus, dass ihm das in der Vergangenheit immer wieder passiert ist und er deshalb schon vor Jahren den Führerschein abgeben musste. Die Polizei hat jetzt eine Strafanzeige gegen den Mann gestellt. Das ist wirklich ärgerlich, vor allem weil es heute und morgen Temperaturen über 30 Grad gibt. Der Trinkwasserbrunnen im Stadtgarten von Bad Laswe ist vorübergehend außer Betrieb, um Gesundheitsgefahren zu vermeiden. Die Stadtverwaltung sagt, dass bei einer Routineuntersuchung auffällige Werte entdeckt wurden. Gemeinsam mit einem Labor und dem Kreisgesundheitsamt werde man aber schnellstmöglich nach einer Lösung suchen. Und das waren die Radio Siegen Nachrichten von hier mit Simon Volkmann. Wir schauen aufs Wetter für Siegerland und Wittgenstein. Es ist ein heißer Mittwochabend, strahlend blauer Himmel, kein Regen und die Temperaturen, die sind noch auf Hochsommerniveau. Der Deutsche Wetterdienst hat für Siegen-Wittgenstein eine amtliche Hitzewarnung bis morgen Abend ausgegeben. In Wemlichhausen sind es aktuell noch 29 Grad, in Irmgard, Eichen und Plittershagen um die 31. Morgen wird es mit 30 bis 35 Grad erneut sehr heiß, bevor am Nachmittag kräftige Gewitter mit Starkregen und Sturmböen aufziehen. Der aktuelle Radio Siegen Verkehrsservice. Achtung bitte, auf der A45 Gießen in Richtung Hagen zwischen der Talbrücke Bechlingen und Ehringshausen. Gefahr durch eine ungesicherte Unfallstelle, deswegen gibt es auch 3 Kilometer Stau zwischen dem Wetzlarer Kreuz und Ehringshausen. Ihr verliert hier 10 Minuten. Dann habt ihr uns noch einen Blitzer gemeldet. Siegen, Eiserfelder Straße in Richtung Eiserfeld. Allen unterwegs eine gute und sichere Fahrt.
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0: So, ich muss 2 James-Arthur-Tickets loswerden, hat der Chef gesagt. Für den 21.08. auf dem Zeltfestival Ruhr, präsentiert von uns. Ihr konntet anrufen unter der 0800 50 80 550 und das hat die Daniela gemacht. Hallo Daniela, wie geht es dir?
1: Danke, mir geht's gut.
0: Wo bist du denn gerade auf dem Weg hin?
1: Zu meinem Freund.
0: Ach, macht ihr euch einen schönen Abend?
1: Genau.
0: Und das wäre dann auch der Mann, der dich zu James Arthur begleiten würde, oder?
1: Das weiß ich nicht, ob das geht. Mein Freund ist leider ein Pflegefall und ich weiß nicht, ob er mich begleiten kann. Sonst würde aber eine liebe Freundin mitkommen.
0: Seid ihr denn große James Arthur-Fans? So, habt ihr den schon mal gesehen live?
1: Nee, live habe ich ihn noch gar nicht gesehen. Ich habe damals mit dem Lied, was ihr gerade gespielt habt, quasi meine 2. Ausbildung verbracht.
0: Ah, dann passt das
1: und
0: ja.
1: Und die haben mich da so ein bisschen durchgetragen, genau.
0: Liebe Daniela, dann bekommst du 2 Tickets für James Arthur am 21.08. Hey. Auf dem Zeltfestival Ruhr.
1: Dankeschön, ich freue mich.
0: Ja, dann genieß noch schön den Abend. Wir hören dann auch James Arthur zusammen, ne? Jetzt hier mit Impossible.
1: Machen wir.
0: Das machen wir, ne?
1: Super, ich freue mich.
0: Tschüss.
1: Tschüss. 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
1: Mit Jannik Böke. Schönen guten Abend. Nach dem Anschlag auf den Berliner CSD läuft die Aufarbeitung auf Hochtouren. Im Innenausschuss des Berliner Abgeordnetenhauses haben Polizei und Innensenatorin Spranger heute ihr Vorgehen erklärt. Neu ist, der mutmaßliche Täter Abdul B. war den Behörden offenbar schon seit Jahren bekannt. Lena Bauer aus dem News-Team. Was ist da der aktuelle Stand?
2: Nach Angaben von Spranger war der mutmaßliche Täter dem Berliner Verfassungsschutz seit November 2021 bekannt und bewegte sich in der salafistischen Szene. Der Polizei sei er schon seit 2019 aufgefallen, unter anderem wegen Körperverletzung, Betrug und Raub. Bis Mai saß er in Untersuchungshaft und danach wurde er als Hochrisikofall eingestuft und überwacht.
1: Warum konnte der Anschlag dann nicht verhindert werden?
2: Die Berliner Polizei sagt, es gab keine konkreten Hinweise auf eine geplante Tat, trotz Observation oder auch abgehörtem Telefon. Die Polizei habe einfach nichts in der Hand gehabt, was für eine Fußfessel, Präventivhaft oder ähnliches gereicht hätte. Innensenatorin Spranger verspricht jetzt vollständige Aufklärung. Die Opposition sagt, es seien weiter viele Fragen offen. Bei dem Anschlag am Samstag wurden über 30 Menschen verletzt, eine Frau davon tödlich.
1: Danke, Lena. Und jetzt weitere Meldungen im Überblick. Bundeskanzler Friedrich Merz will nach dem Wirbel um die Kabinettsumbildung seine Politik künftig besser erklären. Es gehe dabei um eine Kommunikation, die mehr erklärt, mehr vermittelt, sich auch mehr Zeit für diese Aufgabe nimmt. Das sagte Merz nach der Sondersitzung der Union-Bundestagsfraktion, auf der Thorsten Frey zum neuen Fraktionschef gewählt wurde. Hitze und Wind fachen die Feuer an der französischen Atlantikküste wieder an. Die Feuerwehr befürchtet, dass die Waldbrände sich wieder unkontrolliert ausbreiten. Hintergrund sind erwartete Temperaturen von bis zu 41 Grad und eine sinkende Luftfeuchtigkeit. Morgen am Donnerstag werden außerdem Unwetter erwartet. Die FIFA-Pläne für einen Teilverkauf der Fußball-WM sorgen weiter für heftige Kritik. Viele im europäischen Fußball sehen die Pläne als absoluten Angriff auf den Fußball an. Das sagte der Vizepräsident des DFB, Hans-Joachim Watzke, dem Magazin Kicker. Die FIFA hatte angekündigt, einen Teil ihrer kommerziellen Rechte an Investoren verkaufen zu wollen. Süßigkeiten, Softdrinks und Co. müssen teurer werden für unsere Gesundheit. Das sagt die Verbraucherorganisation Foodwatch. Sie fordert vom neuen Gesundheitsminister Carsten Lindemann die rasche Einführung einer Zuckersteuer nach britischem Vorbild. Die Verbraucherschützer sagen, die Zuckersteuer führe nicht zwangsläufig zu höheren Preisen, sondern zu gesünderen Rezepturen bei Lebensmitteln. Wer sich zum Beispiel in England eine Fanta gönne, nehme nur knapp halb so viel Zucker zu sich wie in Deutschland. Eine ähnliche Empfehlung hatte auch die von der Bundesregierung eingesetzte Expertenkommission ausgesprochen. Aktuell ist die Einführung einer Zuckersteuer für 2027 geplant. Und das waren die Nachrichten mit Jannik Böke.
3: Das Wetter.
4: Heute Abend bleibt es trocken und auch in der Nacht. Morgen geht es erst wieder sommerlich heiß weiter. Die Höchstwerte liegen bei 32 bis 37 Grad. Dazu ist es bewölkt. Und am Abend sind Hitzegewitter nicht ganz ausgeschlossen. Meist bleibt es aber trocken. Am Freitag gehen die Temperaturen dann wieder ein paar Grad runter.
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4: Der Blick auf die Autobahnen, das sind hier die längsten Staus. A2 Hannover-Dortmund zwischen Herzebrock-Klarholz und Reda-Wiedenbrück. 1 Kilometer, 10 Minuten müsst ihr mehr einrechnen. A4 Aachen-Köln zwischen Kreuzköln-West und Köln-Klettenberg. 2 Kilometer, eine Viertelstunde kommt obendrauf. A44 Dortmund-Kassel zwischen Kreuzwindeberg-Haaren und Lichtenau. 1 Kilometer Stau, 3 Minuten plus. A44 Kassel-Dortmund jetzt zwischen Unna-Ost und dem Kreuz Dortmund-Unna. 1 Kilometer, 7 Minuten plus. A45 Gießenhagen zwischen Wetzlarer Kreuz und Ehringshausen. 4 Kilometer, 10 Minuten müsst ihr mehr einrechnen. Und A57 Köln-Krefeld zwischen Bovard und Krefeld-Oppum. 2 Kilometer Stau, 13 Minuten plus.
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4: Einen schönen Abend zusammen, Natascha Wittmark hier. Ich hoffe, ihr genießt noch ein bisschen die Sonne. Beziehungsweise ihr könnt sie euch von eurem gemütlichen Schattenplatz aus anschauen. Bei der Hitze ist mittendrin ja ein bisschen anstrengend. Ne? Naja, 3 Songs spiele ich euch jetzt dazu. Passend zur Sonne natürlich einen Sommerhit. Einen der Sommerhits überhaupt, meiner Meinung nach, in diesem Jahr. The Bowser mit Magnetic, Lean Rhymes. Und den Anfang macht Eminem mit Houdini.

0: Einfach eine geile Nummer, ne? Also wenn mich einer fragen würde, ist es der Sommersong 2026. The Bowser Magnetic. Gleich die Ärzte. Vorspringen wir noch ins Sommerloch mit Atze Schröder.
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4: Was ist eigentlich aus dem guten alten Sommerlochtier geworden? Ja, früher konntest du dich darauf verlassen, dass um diese Zeit irgendwo ein Krokodil, eine Riesenschildkröte oder wenigstens ein 5 Meter langer Wels seinen Kopf aus irgendeinem Silbersee streckt. Und dieses Jahr nix. Normalerweise kommt wenigstens Michelle Hunziker Ende Juli mit einem neuen Stelzbock um die Ecke und lässt sich ganz zufällig beim Baden vom Paparazzi erwischen. Ja, ist auch aus der Mode gekommen, wa? Naja, komm, die Gute wird auch nicht jünger. Wer weiß, wofür es gut ist. Ich rufe sie gleich mal an. Aber so ganz ohne Sommerlochtier geht's doch auch nicht. Ich habe schon überlegt, ob ich mir nicht das Therapiepony hier von der Caritas ausleihe und damit nackt durchs Kanzleramt reite. Das wäre ein Sommerlochthema, oder? Aber ist es das wert? Ich muss im Herbst wieder auf Tour und bis dahin wäre ich aus der Urhaft noch nicht wieder raus.
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1: Diese Woche mit Paul Bald und Noel Schäfer. Der Paul bekommt immer ein paar Stunden mehr Schlaf in der Nacht. Heute haben wir gesehen, wie das endet. 5:0 habe ich verloren in der Frühteam-Challenge. Es steht 2:2. Ich bin aber noch ein bisschen angefressen.
2: Du kannst dich aber eigentlich glücklich schätzen, weil dadurch darfst du mich morgen nochmal besiegen und dann vielleicht am Freitag auch nochmal. Wir haben ja zwei mögliche Spieltage noch dadurch freigeschaltet, dass es unentschieden steht. Heute Morgen ja unser dänischer Morgen mit Smørrebrød.
1: Es war herrlich.
2: Es war wunderbar, einfach mal in ein anderes Land reinzugucken und den ganzen Morgen dänisch zu gestalten. Allerdings haben auch ein paar Dänen bei uns reingeschaut. Mhm. Zum Beispiel Iben Sänger. Mit der haben wir gesprochen und sie hat sich damals, als sie in Siegen gelebt hat, ein Auto gekauft.
3: Einen roten Käfer, wunderschön. Und mein Auto war billiger als mein Fahrrad. Und das habe ich zu alle meinen Freunden geschrieben. Ich habe ein Auto gekauft und es ist komisch, das ist schon billiger als mein Fahrrad in Dänemark.
1: Sehr cool. Wir haben viel gelernt heute Morgen, dürfen auch gleich noch ein bisschen was kosten. Ne? Kollegin Raya Gebauer hat was mitgebracht.
2: Cool School, wenn ich das richtig, oder irgendwie Cool School oder irgendwie sowas. Eine Kaltschale und dann kommen noch Kekse da rein. Raya Gebauer hat das mitgebracht, die kennt sich in Dänemark aus. Teile ihrer Familie wohnen da mal oder haben da mal gewohnt.
1: Ja.
2: Und von daher machen wir es uns schön. Wir hoffen, dass ihr euch das auch schön macht und wir hören uns dann morgen wieder zwischen 6 und 10. Ich bin Paul Bald.
1: Und ich bin Noel Schäfer. Tschüssi.
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kommt gut durch und hoffentlich bald an, liebe Autofahrer und natürlich auch liebe Radfahrer. Gleich radeln wir mit Donald Duck durchs Ruhrgebiet. Ja, wie das geht, fragt ihr euch jetzt. Hört ihr in ein paar Minuten hier bei mir. Ich bin Natascha Wittmark. Einen schönen Mittwochabend euch.

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0: Wir lieben ihn doch einfach, oder? Ganz genau. Ja, so fühle ich mich auch heute Abend bei dieser Hitze. Ja, es gibt Neues aus Entenhausen. Beziehungsweise Neues von Donald Duck, um genau zu sein. Der ist jetzt nämlich als Reporter im Ruhrgebiet unterwegs. Es ist nämlich eine neue Sonderausgabe des Mickey-Maus-Heftes draußen, beziehungsweise wird draußen sein am Freitag. Und da ist Donald Duck rasender Reporter bei der Tageszeitung Entenhausener Kurier. Und für die radelt er durch das Ruhrgebiet. Johannes Kanti, Redakteur des Heftes, hat ihm da nämlich einen besonderen Rechercheauftrag gegeben.
1: Donald muss für eine Reisereportage ins Ruhrgebiet, er soll keine Sensation mit nach Hause bringen, sondern Fotorealismus. Da begegnet ihm ein Außerirdischer und das Ganze neigt zur Katastrophe und zur Sensation.
0: Ja, was einem eben so passieren kann, wenn man quer durchs Ruhrgebiet radelt, ne? Also Donald Duck kommt vorbei

0: an Dortmund-Duisburg. Er radelt vorbei an der Villa Hügel, an der Zeche Zollverein und dem Gasometer in Oberhausen. Und damit seine Reise auch authentisch wird, hat Johannes Kanti auch viel mit Ruhrgebietlern gesprochen. Auch eine Herbert-Grönemeyer-Referenz hat es tatsächlich reingeschafft. Wenn Donald Duck in Bochum ist, die könnt ihr dann ja mal suchen in der Sonderausgabe. Die erscheint diesen Freitag.
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1: Ich bin Thomas Bleskin. Bundespräsident Frank-Walter Steinmeier hat Steffen Bilger zum Verkehrsminister ernannt, Carsten Linnemann zum Gesundheitsminister und Nina Wagen zur Kanzleramtschefin. Neuer Vorsitzender der Unionsfraktion ist der bisherige Kanzleramtschef Thorsten Frey. Er erhielt knapp 92% der Stimmen.
2: Frey bekommt von der Bundestagsfraktion nicht die Quittung für den Unmut über Merz' Personalentscheidungen. Mehr als 90% Zustimmung gilt als gutes Ergebnis. Von seinen 13 Vorgängern starteten fast alle mit solchen Werten in ihre Amtszeiten, bis auf Friedrich Merz selbst 2022. Vor allem aus Bremen, Rheinland-Pfalz und Sachsen hatte es zuletzt viel Kritik über das Vorgehen des Kanzlers gegeben. Merz geht aber davon aus, dass sich der Ärger bald legt und seine Entscheidungen mit dem heutigen Tag auch akzeptiert sind. Er dürfte sich damit zufrieden in seinen Urlaub verabschieden. Tanja Wagner, Nachrichtenredaktion.
1: Die Bundesregierung hat eine Reform des Erneuerbare-Energien-Gesetzes und ein neues Netzpaket auf den Weg gebracht. So soll es für neue kleine Solaranlagen auf Hausdächern ab 2027 keine dauerhafte Förderung mehr geben. Umweltverbände und Grüne warnen vor einer Schwächung der Energiewende. Industrie und kommunale Unternehmen begrüßen die Pläne. Wegen einer neuen Hitzewelle kämpft die Feuerwehr in den Waldbrandgebieten in Frankreich und Spanien unter Hochdruck gegen ein Wiederaufflammen der Feuer. Inzwischen können Zehntausende Evakuierte in beiden Ländern in ihre Häuser zurückkehren.
3: An der französischen Atlantikküste sorgen enorme Trockenheit, Wind und Temperaturen von über 40 Grad weiter für große Gefahr. Rund 2200 Feuerwehrleute sind dort weiter im Einsatz. Und in Spanien wurden Evakuierungen und Ausgangsbeschränkungen für 19 Ortschaften aufgehoben. Die Behörden warnen wegen der vierten Hitzewelle des Sommers aber vor einer verfrühten Entwarnung. Sorgen bereitet außerdem ein Waldbrand in der Provinz Castellón im Osten Spaniens, wo die Flammen weiter außer Kontrolle sind. David Riemer, Nachrichtenredaktion.
1: Vor der Ostseeküste Mecklenburg-Vorpommerns ist erneut ein Wal gesichtet worden. Nach Angaben des Schweriner Umweltministeriums wurde das Tier am Nachmittag nahe der Seebrücke Wustrow beobachtet. Auch das Deutsche Meeresmuseum enthielt eine entsprechende Warnung. Aufgrund von Ort und Zeitpunkt dürfte es sich bei den Sichtungen um denselben Wal handeln. Und das waren die Nachrichten mit Thomas Bleskin.
4: Das Wetter.
5: Es bleibt trocken heute Abend und auch in der Nacht. Morgen ist es wieder sommerlich heiß bei 32 bis 37 Grad in der Spitze. Es sind mehr Wolken unterwegs als heute. Die schieben sich immer mal wieder vor die Sonne. Und am Abend sind Hitzegewitter nicht ganz ausgeschlossen. Am Freitag gehen die Temperaturen dann wieder etwas runter.
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5: Wir schauen auf die Autobahn. Hier staut es sich noch. A2 Dortmund-Hannover zwischen Herzebrock-Klarholz und Reda-Wiedenbrück. 3 Kilometer Stau nach einem Unfall. 50 Minuten steht ihr da mindestens. Und A44 Dortmund-Kassel zwischen Wels-Süd und Soest. 1 Kilometer Stau. 3 Minuten dauert es da länger.
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5: Natascha Wittmark hier. Hallo zusammen. Kurz nach 8 haben wir es und es ist immer noch heiß. Da springen wir gleich mal in den See. Also akustisch zumindest. Wir besuchen diese Woche ja die besten Badeseen bei uns in Nordrhein-Westfalen. Auf unserer Homepage findet ihr sie ja alle mit Infos zu Ticketpreisen, Ausstattung, kulinarischer Verpflegung und so weiter. Und gleich gehen wir da mal ins Sauerland und schauen, was ihr am Sorbsesee so macht.

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0: Olivia Dean. Mit So Easy. Wir stellen euch die besten Badeseen hier bei uns in Nordrhein-Westfalen vor, damit ihr wisst, wo ihr die beste Abkühlung findet bei den Temperaturen. Und da gehen wir jetzt ins Sauerland. Unser Reporter Thorsten Ortmann war für euch am Sorpesee und hat da mit Gästen und Betreibern gesprochen, unter anderem auch im Strandbad.
1: Was wir hier gerade gehört haben, das ist ein Kompressor und damit bläst man unter anderem ein Stand-Up-Paddleboard auf. Conny und Bernhard aus Iserlohn wollen zum ersten Mal heute Stand-Up-Paddeln. Wie sind Sie darauf gekommen, dass Sie gerade das ausprobieren wollen?
2: Ja, wir haben das mal gesehen und das hat uns neugierig gemacht und da haben wir uns eins schenken lassen.
3: Das erste Mal heute und ich denke, ich werde wahrscheinlich eher sitzen bleiben, anstatt aufstehen.
1: Haben Sie wenigstens Schwimmwesten hoffentlich dabei?
2: Selbstredend, sogar automatisch aufblasende. Wir haben alles abgesichert.
1: Ich stehe jetzt gerade mit Michael Frahling hier auf einem Steg mitten auf dem Sorpesee und zwar am Wuhu. Was ist das genau?
4: Wuhu, das ist ein Outdoor-Zentrum. Hier gibt es einen Klettergarten, wie Sie sehen. Wir bieten hier Kanadier-Touren an, E-Bike-Touren, Team-Challenge, Team-Adventure, Bogenschießen.
1: Was ist so immer das Highlight oder das Beliebteste hier?
4: Der Hochseilklettergarten da vorne. Also das ist so das Highlight, was die Kinder hier erleben können.
1: Hier wird gerade ein Floß gebaut aus Baumstämmen. Eine Schulklasse ist hier. Und wie läuft's?
5: Jetzt haben wir doch eine ganz gute Idee. Und jetzt müssen wir noch gleich hier die Kanister darunter tun, damit das auch wirklich schwimmt und wir nicht im Wasser sitzen.
1: Essen, Trinken, auch das ist hier am Sorpesee kein Problem. Rund um den See gibt es hier zahlreiche Restaurants, Bars und Cafés. Und ich sitze jetzt hier bei einem Griechen im Restaurant Meilenweit. Was gibt es hier alles Schönes zu essen?
6: Das ist der Gyros und die verschiedenen Variationen von dem Fleisch, welche bieten wir den Gästen. Aber nicht nur, wir haben noch Pizza, Schnitzel und Pasta.
1: Soweit unsere Eindrücke vom Sorpesee, der tiefste See im Sauerland mit über 50 Metern. Und für alle Action-Liebhaber gibt es hier einiges zu tun. Man kann sich Boote ausleihen, es gibt das Strandbad, man kann mit dem Fahrrad um den See fahren, man kann wandern und man kann hier auch übernachten. Es gibt nämlich den mehrfach ausgezeichneten Nordic Ferienpark und hier kann man sogar in Baumhäusern übernachten. Also Daumen hoch für den Sorpesee.
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0: Tag. Ganz entspannt geht es jetzt hier weiter durch diesen noch immer heißen Mittwochabend mit Alex Warren, seiner Gitarre und Ordinary.
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0: schönen Mittwochabend. Oh, ist immer noch heiß, ne? Es wäre ja gut, wenn man bei den Temperaturen beruflich was mit Wasser machen würde, ne? Bademeister zum Beispiel. Würde man vielleicht denken, aber auch Bademeister, die schwitzen bei den heißen Temperaturen. Vielleicht sogar ein bisschen mehr als wir, weil da haben sie wirklich viel zu tun. Kerstin ist Bade- bzw. Schwimmmeisterin, wie es richtig heißt. Sie liebt ihren Job, aber sie sagt, es ist auch schon sehr anspruchsvoll.
1: Du passt auf die Leute auf, du kannst sie nicht im Stich lassen. Also du musst die ganze Zeit immer dabei sein, immer die Aufmerksamkeit haben. Die Konzentration ist halt auch sehr wichtig. Das ist auch diese 8 Stunden oder je nachdem, wie lange der Dienst geht. Da kannst du dich nicht einfach ablenken lassen und einfach Kaffee trinken gehen oder so.
0: Nee, weil es gibt immer irgendwas zu tun. Über Langeweile kannst du dich wirklich nicht beschweren.
1: Das Becken ist voll, du hast auch Badegäste, die zum Beispiel nicht duschen gehen oder solche Sachen. Oder viele Nichtschwimmer, die unbeaufsichtigt sind, einfach im Wasser. Die Eltern sitzen auf der Wiese, spielen mit dem Handy und passen nicht auf. Und das hast du dann auch mit dazu.
0: Ja, besonders auf Kinder, da müssen Kerstin und ihre Kolleginnen und Kollegen aufpassen, weil die Eltern manchmal nicht so richtig bei der Sache sind oder denken, es passt ja der Bademeister bzw. die Bademeisterin auf.
1: Also mit Sicherheit denken das einige. Oder ganz oft hört man auch, mein Kind kann ja schwimmen oder der Bruder passt auf, der vielleicht 2 Jahre älter ist. Das ist auch keine gute Lösung.
0: Nee, auf keinen Fall. Aber im Notfall sind sie dann ja zum Glück da, die Schwimmmeister. Wenn wir morgen wieder bei, was kriegen wir? 37 Grad uns abkühlen gehen im Freibad.
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1: Ich bin Thomas Bleskin. Bundespräsident Frank-Walter Steinmeier hat 3 neue Regierungsmitglieder ernannt. Steffen Bilger übernimmt das Verkehrsministerium, Carsten Linnemann das Gesundheitsressort und Nina Wagen das Kanzleramt. Die 3 neuen Minister sind damit im Amt, müssen ihren Amtseid vor dem Bundestag aber später ablegen.
2: Das soll nach der Sommerpause Anfang September passieren. Bundespräsident Steinmeier kritisiert das und auch andere Experten sehen das Vorgehen der Bundesregierung rechtlich durchaus kritisch. Allerdings müssten andernfalls alle 630 Bundestagsabgeordnete extra aus dem Urlaub nach Berlin gerufen werden, ein kostspieliges Unterfangen. Bei der Ernennung mahnte der Bundespräsident weitere Reformen an und rief auf, mutig zu sein. Die Belastungsprobe sei groß, so Steinmeier, aber die Entschlossenheit, sie zu bewältigen, sei größer. Tanja Wagner, Nachrichtenredaktion.
1: Der bisherige Kanzleramtschef Thorsten Frey ist zum neuen Vorsitzenden der Unionsfraktion im Bundestag gewählt worden. Der CDU-Politiker erhielt nach Angaben aus der Fraktionssitzung knapp 92% der Stimmen und folgt auf Jens Spahn. Der Unmut über die Personalentscheidungen von Bundeskanzler Friedrich Merz schlug sich damit nicht im Ergebnis nieder. Die öffentliche Verschuldung ist im vergangenen Jahr auf den Rekordstand von fast 2,7 Milliarden Euro gestiegen. Das entspricht nach Angaben des Statistischen Bundesamts einer Pro-Kopf-Verschuldung von etwa 32.000 Euro.
3: Öffentliche Verschuldung meint die Schulden, die Bund, Länder, Gemeinden und Sozialversicherungen beim sogenannten nicht öffentlichen Bereich haben, also beispielsweise bei Kreditinstituten. In all diesen Bereichen, außer der Sozialversicherung, sind die Schulden gestiegen. Beim Bund um etwa 6%, bei den Ländern um gut 3%. Nur in Rheinland-Pfalz, NRW und Berlin ist die Pro-Kopf-Verschuldung zurückgegangen. Den stärksten Anstieg gab es bei den Gemeinden und Gemeindeverbänden. Hier sind die Schulden im vergangenen Jahr um gut 15,5% nach oben geklettert. Fiona Reinhardt, Nachrichtenredaktion.
1: Ein Airbus A350 hat bei einem Testflug einen neuen Langstreckenrekord aufgestellt. Die Maschine flog ohne Zwischenlandung mehr als 23.000 Kilometer von Melbourne nach Toulouse und war dabei 24 Stunden und 24 Minuten in der Luft. Der Flug gehört zum Ultralangstreckenprojekt der australischen Gesellschaft Qantas. Sie will ab Oktober 2027 erstmals nonstop von Sydney nach London fliegen. Und das waren die Nachrichten mit Thomas Bleskin.
4: Das Wetter.
5: Es bleibt trocken heute Nacht. Morgen geht's dann so sommerlich freundlich und heiß weiter wie heute. Die Temperaturen steigen auf bis zu 37 Grad. Dazu ist es bewölkt. Am späten Nachmittag, Abend können sich ganz vereinzelt Gewitter bilden, teils auch mit Sturmböen und Hagel dabei. Größtenteils bleibt's aber auch dann trocken.
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5: Nach einem Unfall auf der A2 Dortmund-Hannover staut es sich zwischen Herzebrock-Klarholz und Reda-Wiedenbrück auf 4 Kilometern. Eine knappe halbe Stunde steht ihr da. A4 Köln-Aachen zwischen Köln-Klettenberg und Kreuz Köln-West staut es sich auf 1 Kilometer. Da dauert es auch eine halbe Stunde länger. Und A46 Heinsberg-Wuppertal zwischen Neuss-Udesheim und Düsseldorf-Holthausen. 3 Kilometer Stau, eine Viertelstunde kommt obendrauf.
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5: So, gleich habe ich was Frisches für euch von Tampa City, Self-Aware. Vorher springen wir hier noch in die 90er. Das ist Torn für euch. Ich bin Natascha Wittmark. Einen schönen Mittwochabend.

0: Ja, morgen wieder 37 Grad, ne? Aber ihr könnt ja ins Kino flüchten, das ist auf jeden Fall immer gut gekühlt da. Und euch Tom Holland angucken. Der macht sich in diesen Tagen ja selbst Konkurrenz. Ich meine, gerade ist der Schauspieler noch als Odysseus Sohn zu sehen in Christopher Nolans Die Odyssee. Da gibt es ihn jetzt noch einmal in seiner Paraderolle. Tom Holland ist nämlich wieder Spider-Man-Filmexperte Jörg Albrecht.
1: Ja, und das in 10 Jahren zählt man auch seine Auftritte in den Avengers-Filmen mit dazu. Bereits zum 7. Mal. Nicht ohne Grund heißt dieses neue Abenteuer Spider-Man Brand New Day, denn für Spidey alias Peter Parker ist es ein kompletter Neubeginn, nachdem Doctor Strange ja im letzten Film mit einem Zauber dafür gesorgt hat, dass niemand mehr weiß, wer unter der Spider-Man-Maske steckt.
2: Ich werde kommen und euch finden. Und dann werde ich alles erklären.
3: Das will ich dir raten. Ich liebe dich. Warte, sag es mir, wenn du mich wieder siehst.
1: Ach, wenn das mal so einfach wäre. Auch auf der Festplatte seiner großen Liebe MJ ist Peter Parker gelöscht. Also muss Peter MJ noch mal neu kennenlernen, um sie zurückzugewinnen.
4: Schöne Blumen.
2: Oh, die sind ein Einzugsgeschenk.
4: Ich bin MJ.
2: Ich bin nur Nachbar von gegenüber.
4: Ein freundlicher Nachbar.
0: Ja, so ein Superheld hat es aber auch nicht leicht. Zumal ja bestimmt auch noch ein neuer Gegenspieler auf ihn wartet.
1: Es ist eine Gegenspielerin, die ist im Marvel-Universum keine Unbekannte. Mehr verrate ich jetzt aber nicht. Nur ausgerechnet jetzt, da drohen Spidey seine Kräfte abhanden zu kommen. Vielleicht kann da ja ein anderer alter Bekannter helfen.
2: Dr. Banner?
5: Kein Banner. Nur Hulk.
1: Mit Spider-Man Brand New Day ist Marvel wieder in der Spur. Wie die Story mit Peter Parker weitergeht, das ist immer noch interessanter und emotionaler als die vielen eher vergeblichen Versuche, mit neuen Superhelden die nächsten Phasen im Marvel Cinematic Universe einzuläuten. Das Kino hat definitiv seinen nächsten Mega-Hit.
0: Spider-Man Brand New Day läuft diese Woche neu im Kino an. Danke, Jörg Albrecht.

0: Golden, Sommer aus dem letzten Jahr von Hunter X. Funktioniert auch dieses Jahr noch sehr gut, ne? Mit diesem pompösen Ende. So, wir schauen auf Kino-Neuheiten diese Woche mit unserem Filmexperten Jörg Albrecht. Vorhin hat er uns schon den neuen Spider-Man vorgestellt, A Brand New Day. Jetzt geht es um eine Komödie, den Film The Invite.
1: Ja, und er erinnert von der Konstellation an Filme wie Der Vorname oder auch Das perfekte Geheimnis. Zwei Paare, die im selben Haus wohnen, treffen sich zum Abendessen. Man will sich besser kennenlernen.
2: Wir würden gerne etwas mit euch besprechen.
3: Wir würden auch gerne etwas mit euch besprechen.
1: Überraschung, die Nachbarn von oben, die ziemlich laut sind beim Sex, könnten sich einen flotten Vierer vorstellen.
2: Nur um das klarzustellen. Du, sie... Und ich?
3: Ja.
2: Ich auch.
3: Ja, du auch.
1: Penelope Cruz, Edward Norton, Seth Rogen und Olivia Wilde spielen das großartige Quartett in einem wirklich lustigen Film über Partnertausch und Ehefrust.
0: Und den könnt ihr euch diese Woche neu im Kino anschauen. The Invite.
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1: Ich bin Uli Reitinger. 11 Tage nach dem Rücktritt von Unionsfraktionschef Spahn hat Bundeskanzler Merz den wesentlichen Teil seines Personalumbaus abgeschlossen. Die Unionsfraktion wählte in einer Sondersitzung den bisherigen Kanzleramtschef Thorsten Frey zum neuen Vorsitzenden mit dem für viele überraschend guten Ergebnis von rund 92%.
2: Vorher nannte Bundespräsident Steinmeier 3 neue Minister. Merz zeigte sich trotz massiver Kritik, vor allem über die Art und Weise der Entlassung von Verkehrsminister Schnieder, zufrieden mit der Neuaufstellung von Regierung, Partei und Fraktion. Er erwartet sogar einen neuen Impuls, der ist aus Unionssicht auch nötig, zumal im Herbst 3 wichtige Landtagswahlen anstehen. CSU-Chef Söder konnte sich einen Seitenhieb Richtung Merz nicht verkneifen. Er fordert mehr Tempo bei den Reformen der schwarz-roten Koalition. David Riemer, Nachrichtenredaktion.
1: Von einer Hitzewelle und kräftigem Wind angeheizte Brände greifen in Südeuropa um sich und stellen Feuerwehrkräfte und die Bevölkerung vor eine extreme Herausforderung. In Frankreich konzentrieren sich die Einsatzkräfte darauf, das Wiederaufflammen der einigermaßen eingegrenzten Waldbrände zu verhindern.
3: Es ist enorm heiß in Westfrankreich. Die Temperaturen liegen bei bis zu 41 Grad, die Luft ist trocken und es windet. Die Feuerwehr bangt daher, dass der riesige Brand bei Bordeaux weiter um sich greifen könnte. Die Kräfte vor Ort sind weiter im Dauereinsatz. Mit dabei sind auch 40 Soldaten der Bundeswehr. Mit 2 Löschhubschraubern werfen sie immer wieder riesige Mengen Wasser über den Flammen ab. Sollte der Brand noch lange anhalten, könnten auch aus Deutschland noch länger Helfer vor Ort sein. Aus Bordeaux, Rachel Sommer.
1: Die Bundesregierung hat eine Reform des Erneuerbare-Energien-Gesetzes und ein neues Netzpaket auf den Weg gebracht. Für neue, kleine Solaranlagen auf Hausdächern soll es ab 2027 keine dauerhafte Förderung mehr geben. Umweltverbände und Grüne warnen vor einer Schwächung der Energiewende. Industrie und kommunale Unternehmen begrüßen die Pläne grundsätzlich. Ein Airbus A350 hat bei einem Testflug einen neuen Langstreckenrekord aufgestellt. Die Maschine flog ohne Zwischenlandung mehr als 23.000 Kilometer von Melbourne nach Toulouse und war dabei 24 Stunden und 24 Minuten in der Luft. Der Flug gehört zum Ultralangstreckenprojekt der australischen Gesellschaft Qantas. Sie will ab Oktober 2027 erstmals nonstop von Sydney nach London fliegen. Das waren die Nachrichten mit Uli Reitinger.
4: Das Wetter.
5: Es bleibt trocken heute Nacht. Morgen wird es dann wieder sommerlich heiß bei 32 bis 37 Grad in der Spitze. Es sind mehr Wolken unterwegs als heute. Die schieben sich immer mal vor die Sonne. Und am Abend sind Hitzegewitter nicht ganz ausgeschlossen. Größtenteils bleibt es aber trocken.
4: NRW Verkehr.
5: Wir schauen auf die Autobahn A2 Dortmund-Hannover. Hier staut es sich nach einem Unfall zwischen Herzebrock-Klarholz und Reda-Wiedenbrück auf 1 Kilometer. Gute 20 Minuten dauert es da länger. Da ist nur ein Fahrstreifen frei. Und auf der A4 Köln-Aachen staut es sich zwischen Köln-Klettenberg und Kreuz-Köln-West auf 1 Kilometer. Da müsst ihr 20 Minuten mehr einrechnen.
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5: Kurz nach 10 ist es. Ich bin Natascha Wittmark. Einen schönen Abend zusammen jetzt hier mit Bibi Rexha, New Religion.

0: Die Bloodhound Gang. So, jetzt packen wir hier große Gefühle aus. Und zwar mit Jack Dean, ein Newcomer aus Großbritannien, Mitte 20. Hat sich das Songschreiben, Komponieren und auch das Spielen mehrerer Musikinstrumente selbst beigebracht. Also er ist mit voller Leidenschaft dabei. Und er bringt auch sehr viel Leidenschaft in seine Musik. Mercy hört ihr jetzt. Und das ist sowas wie ja eine Entschuldigung an sein engeres Umfeld. Er bittet darin nämlich um Geduld und Erbarmen, um sein Leben zu ordnen. Das war wohl so ein bisschen chaotisch. Und er hat die nicht so gut behandelt, da seine Mitmenschen. Please have a little mercy on me, singt er. Man muss sagen, fleht er. Also er gibt wirklich alles. Ich weiß nicht, wie sein Umfeld reagiert hat auf diesen Song. Aber ich sag euch, ich hätte ihm alles verziehen.
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So, wir hüpfen direkt wieder rein hier in unseren besten Mix am Mittwochabend. Da bekommt ihr jetzt 3 Songs am Stück. Mit dabei was Frisches von Martin Garrix und Ed Sheeran, Repeat It. Der geht sehr gut nach vorne, deshalb noch was Ruhiges davor. Evanescence, Bring Me to Life. Und den Anfang macht ein Sommerhit, weil wir sind ja im Sommer.

0: und Moment beim Arzt. Das kann ja eine Stunde sein oder ein Quartal. Irgendwas dazwischen.
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0: Madonna mit Material Girl hier am Mittwochabend. Ja, heute wird es wieder laut in Schleswig-Holstein. Das Wacken Open Air startet, eines der größten Heavy-Metal-Festivals der Welt. Ist ja oft genug heftigen Witterungen ausgesetzt gewesen in der Vergangenheit, aber gehört ja auch mittlerweile auch irgendwie dazu, ne?
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2: Alles, was lange Haare und schwarze Klamotten hat, ist jetzt auf dem Weg in den Norden. Wacken Open Air, der Metal-Acker. Im Matsch sind alle gleich. Ja, das ist kein Ort, das ist ein Gefühl. Obwohl eigentlich eher ein Aggregatzustand, ne? Flüssig oder fest, es gibt ja immer nur die zwei Extreme. Entweder ist es so trocken und der Boden so knüppel,

0: Art, dass der Moshpit aussieht wie die Szene aus König der Löwen, wo 10.000 Gnus durch die Savanne brettern. Da hängt Feinstaub über Schleswig-Holstein, dass du meinst, es wären Smogbilder aus Delhi in Indien. Ja, da kriegst du beim Headbang eine richtige Staublunge. Aber keine Sorge, normalerweise regnet's ja. Und dann schwimmst du halt 4 Tage im Schlammbad. Wacken wird zum Metal-Moor-Gebiet und der Boden zum gummistiefelfressenden Ungeheuer. Aber ist ja alles nichts, was eine warme Palette Dosenbier nicht vergessen machen kann. Obwohl, immer dran denken. Schlamm vergeht, Erinnerungen bleiben.
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0: Nachrichten. Ich bin Uli Reitinger. Nach dem Rücktritt von Jens Spahn ist der Personalumbau der Union weitgehend abgeschlossen. Thorsten Frey wurde mit knapp 92% zum neuen Vorsitzenden der Bundestagsfraktion gewählt. Bundespräsident Steinmeier ernannte zudem Nina Warken zur Kanzleramtschefin, Carsten Linnemann zum Gesundheitsminister und Steffen Bilger zum Verkehrsminister. Bundeskanzler Merz zeigte sich trotz anhaltender Kritik zuversichtlich, dass von der Neuaufstellung neue Impulse ausgehen. Wirtschafts- und Energieministerin Reiche plant einen Kurswechsel in der Energiepolitik. Das Kabinett hat grundlegende Reformen dazu nun auf den Weg gebracht, mit Konsequenzen auch für die privaten Haushalte.
1: Mehr finanzielle Eigenverantwortung für die erneuerbaren Energien und ein Netzpaket sollen helfen, die hohen Stromkosten am Wirtschaftsstandort Deutschland zu senken. Es muss Schluss sein mit dem Rundum-Sorglos-Paket, sagt Reiche. Sie will den Ausbau von Ökostrom und Netzen besser aufeinander abstimmen und Fördermittel sparen, auch bei den Solaranlagen auf dem Hausdach oder den Balkonkraftwerken. Das kommt vor allem bei der Branche schlecht an, die Arbeitsplätze und Investitionen gefährdet sieht. Die Industrie dagegen begrüßt die Pläne. Tanja Wagner, Nachrichtenredaktion.
0: Mit stellenweise fast 40 Grad steht Deutschland morgen der heißeste Tag der aktuellen Hitzewelle bevor. Selbst an den Küsten steigen die Temperaturen auf über 30 Grad. Dazu drohen Sturm oder sogar Orkanböen und örtlich starke Gewitter, eine explosive Mischung.
2: Hohe Temperaturen und schwüle Gewitterluft. Meteorologen sprechen von einer extrem starken Wärmebelastung. Vor allem Menschen mit Kreislaufproblemen leiden. Auch für ältere Menschen ist die Wetterlage gefährlich. Der Deutsche Wetterdienst empfiehlt, direkte Sonne nach Möglichkeit zu meiden, ausreichend Wasser zu trinken und die Innenräume kühl zu halten. Wer Abkühlung in Wäldern sucht, sollte den Rückweg antreten, sobald sich erste Gewitterboten ankündigen. Das gilt auch für schattige Bereiche unter Bäumen an Badeseen. Diana Kramer, Nachrichtenredaktion.
0: Wegen eines außer Kontrolle geratenen Waldbrands auf Kreta wird der Ferienort Arja Galina evakuiert. Medienberichten zufolge sind rund 6000 Urlauber betroffen. Stürmischer Wind treibt die etwa 15 Kilometer lange Feuerfront voran und zwang Löschfahrzeuge und Hubschrauber zum Abbruch ihrer Einsätze. Zwei Feuerwehrleute kamen ums Leben, nachdem sie im dichten Rauch die Orientierung verloren hatten.
3: Das Wetter.
4: Mit Tiefstwerten zwischen 18 und 23 Grad bleibt es heute Nacht ziemlich mild. Morgen steigen die Temperaturen dann auf 32 bis 37 Grad in der Spitze. Dazu ist es bewölkt und meist trocken. Nur am späten Nachmittag können sich ganz vereinzelt Hitzegewitter bilden mit Sturmböen und Hagel.
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4: Es staut sich ein bisschen auf der A3 Köln-Frankfurt zwischen Lohmar Nord und Lohmar. Auf einem Kilometer, 2 Minuten dauert es da länger. Und es gab einen Unfall auf der A59 Köln-Bonn zwischen dem Dreieck Köln-Heumar und Köln-Rath. Da geht es jetzt auch ein bisschen langsamer voran. 4 Minuten müsst ihr etwa mehr einrechnen.
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4: Natascha Wittmark hier, hallo zusammen an diesem sehr späten Mittwochabend. Neue Musik von Mark Atlas habe ich gleich für euch. You Against My Love spiele ich euch direkt nach den Imagine Dragons und Top of the World.

0: Leonie mit Don't Worry war das. Habt ihr euch schon Tickets fürs Comedy Camp jetzt im Herbst gesichert? Je nachdem, wo ihr hingeht, stehen ja andere Comedians auf der Bühne. Findet ihr alles auf unserer Homepage. Der erste Termin ist am 4. Oktober in Bergheim und da könnt ihr den hier unter anderem sehen.
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3: Es gibt ein paar Sachen, die gibt es in Kolumbien so nicht. Zum Beispiel Sauna macht man da nicht. Wusste ich aber nicht. Und als wir noch nicht so lange zusammen waren, habe ich gedacht, die machen mir aber eine Freude und fahren mit ihr ins Mediterranäer. Großer Fehler. Wir kommen da an, ich hatte ihr nicht gesagt, was das ist. Ich habe gesagt, wir gehen schwimmen. Aber ich habe halt nicht erwähnt, dass das halt gleichzeitig auch einen Sauna- und Thermenbereich hat. Und zwar gemischt geschlechtlich. Und wir stehen da in der Umkleide neben uns wie so ein Kölscher Opa. Kam rein so. Und ich glaube, sie war schon irritiert, dass jetzt überhaupt getrennt, also nicht getrennt geschlechtlich umgezogen wird. Aber als er dann wirklich voller Begeisterung alles runterzog, so flumm. Und der Herr hatte wirklich heilige Klöten, die fielen direkt auf die Knie. Und sie guckt nur und sagt, oh mein Gott, ich habe noch nie gesehen Pipi von Mann, den ich nicht liebe.
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Der Mittwochabend ist fast zu Ende, die Sonne ist weg, aber die Temperaturen, die passen auch immer noch für einen Sommersong. Deshalb gibt's jetzt auch einen. Und wenn es nach mir geht, kann das auch der Sommerhit des Jahres werden, so wie ich den rauf und runter höre. The Bowser mit Magnetic. Ich meine, da wird man ja denken, The Bowser, das ist irgendwie ein DJ aus dem Süden, weil der so nach Strandparty mit viel Sonne bei 30 Grad klingt. Aber tatsächlich kommt der Song und The Bowser aus Norwegen, beziehungsweise die drei. The Bowser ist nämlich ein Trio. Die haben sich

0: ja vor 5 Jahren in der Schule zusammengetan und da angefangen Musik zu machen. Damals noch norwegische Party-Songs. Jetzt sind sie ganz frisch auf Haus umgestiegen, haben schon im Februar auch tatsächlich Magnetic rausgebracht als EP. Also sie hatten wohl irgendwie so die Ahnung, dass es diesen Sommer wieder heiß und sonnig werden würde. Jetzt wird der Song nämlich überall gehört. Und ihr hört ihn jetzt auch hier bei mir. Das ist The Bowser mit Magnetic. Bitteschön.
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1: Ich bin Uli Reitinger. Der personelle Umbau in der Unionsfraktion und in der Bundesregierung ist weitgehend abgeschlossen. Die Minister Warken, Linnemann und Bilger bekamen von Bundespräsident Steinmeier ihre Ernennungsurkunden. Und die Unionsfraktion wählte Thorsten Frey mit mehr als 90% zu ihrem neuen Vorsitzenden. Kanzler Merz war nachher sichtbar zufrieden.
2: Dieser Herbst, der wird für uns sehr herausfordernd. Wir werden uns darauf vorbereiten müssen. Wir werden das tun. Die Reformen gehen weiter. Wir arbeiten daran. Und ich bin wirklich sehr zuversichtlich, dass aus dieser Fraktionssitzung heraus ein neuer Impuls kommt, eine neue Dynamik kommt und auch eine neue Anstrengung für uns alle kommt, das Land gut zu führen, unser Land in eine gute Zukunft zu führen. Und das ist die Aufgabe, die wir alle haben.
1: Die neuen Minister sollen erst Anfang September vom Bundestag vereidigt werden. Sie sind trotzdem jetzt schon im Amt. Wegen einer neuen Hitzewelle kämpft die Feuerwehr in den Waldbrandgebieten in Frankreich und Spanien unter Hochdruck gegen ein Wiederaufflammen der Feuer. Inzwischen können Zehntausende Evakuierte in beiden Ländern in ihre Häuser zurückkehren.
3: An der französischen Atlantikküste sorgen enorme Trockenheit, Wind und Temperaturen von über 40 Grad weiter für große Gefahr. Rund 2200 Feuerwehrleute sind dort weiter im Einsatz. Und in Spanien wurden Evakuierungen und Ausgangsbeschränkungen für 19 Ortschaften aufgehoben. Die Behörden warnen wegen der vierten Hitzewelle des Sommers aber vor einer verfrühten Entwarnung. Sorgen bereitet außerdem ein Waldbrand in der Provinz Castellón im Osten Spaniens, wo die Flammen weiter außer Kontrolle sind. David Riemer, Nachrichtenredaktion.
1: Nach dem islamistischen Anschlag am Rande des Christopher Street Days in Berlin stellt Familienministerin Prien den Ländern mehr Geld für Angebote gegen Radikalisierung in Aussicht. Konkret geht es um 5 Millionen Euro aus dem Förderprogramm Demokratie leben, die bisher nicht dafür vorgesehen waren. Bei dem CSD-Anschlag hatte ein Islamist eine Frau tödlich und etwa 30 weitere Menschen teils lebensgefährlich verletzt. BMW legt als letzter deutscher Autokonzern ein großes Stellenabbauprogramm auf. Weltweit sollen rund 8000 Jobs wegfallen. Der Stellenabbau soll in Deutschland über natürliche Fluktuation und ein Abfindungsprogramm auf freiwilliger Basis erfolgen. Da mehr als die Hälfte der knapp 154.000 BMW-Mitarbeiter in Deutschland tätig ist, ist es wahrscheinlich, dass am Ende auch mehr als die Hälfte der betroffenen Jobs auf Deutschland entfällt.
4: Das Wetter.
5: Sternenklar diese Nacht. Temperaturen ganz angenehm bei 18 bis 23 Grad. Morgen geht's dann erstmal freundlich weiter. Es bleibt sehr warm. Am Nachmittag kann es dann Schauer und Gewitter geben.
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6: A57 Krefeld-Köln zwischen Dormagen und Köln-Worringen. 1 Kilometer Stau. Wir wünschen allen unterwegs gute Fahrt.
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5: Hallo zusammen, Claudia Löhr ist hier, die Toten Hosen gleich für euch. Nur nach vorn und das hier ist Taylor Swift, Up Light. Kommt gut durch diese Nacht, hallo zusammen.

0: So, der bringt einen auch wirklich nach vorne um diese Uhrzeit. Die Toten Hosen nur nach vorne. Sommerferien, wir sind mittendrin. Ist ja eigentlich auch immer Sommerlochzeit, ne? Normalerweise gibt es immer so ein Sommerlochtier, aber was soll ich sagen? Normalerweise halt, ne?
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4: Was ist eigentlich aus dem guten alten Sommerlochtier geworden? Ja, früher konntest du dich darauf verlassen, dass um diese Zeit irgendwo ein Krokodil, eine Riesenschildkröte oder wenigstens ein 5 Meter langer Wels seinen Kopf aus irgendeinem Silbersee streckt. Und dieses Jahr nix. Normalerweise kommt wenigstens Michel Hunziker Ende Juli mit einem neuen Stelzbock um die Ecke und lässt sich ganz zufällig beim Baden vom Paparazzi erwischen. Ja, ist auch aus der Mode gekommen, wa? Naja, komm, die Gute wird auch nicht jünger. Wer weiß, wofür es gut ist. Ich rufe sie gleich mal an. Aber so ganz ohne Sommerlochtier geht's doch auch nicht. Ich habe schon überlegt, ob ich mir nicht das Therapiepony hier von der Caritas ausleihe und damit nackt durchs Kanzleramt treite. Das wäre ein Sommerlochthema, oder? Aber ist es das wert? Ich muss im Herbst wieder auf Tour und bis dahin wäre ich aus der Urhaft noch nicht wieder raus.
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Der großartige Donald Duck. Wer kennt ihn nicht? Der treibt sich im Moment hier bei uns im Ruhrgebiet rum. Ja. Wieso, warum, weshalb? Die Hintergründe hört er gleich hier bei mir. Claudia Löß hier. Hallo zusammen. Bring the action.

Teddy Swims ist das für euch. Gleich gibt's ganz neue Musik von Jennifer Lopez und David Guetta. Zusammen einen Song rausgebracht, Save Me Tonight. Und wie cool ist das hier, bitteschön? Es gab jetzt einen Langstreckenrekord mit einem Airbus 350. Der ist erstmals ohne Unterbrechung von Australien nach Frankreich geflogen. Nonstop. 24 Stunden, 24 Minuten ohne Zwischenlandung. Was ich so cool finde, für die Crew hieß das also quasi, die sind vom Winter in den Sommer geflogen. Die haben 2 Ozeane und 3 Kontinente überquert. Und die haben auf einem einzigen Flug gleich 2 Sonnenaufgänge und 2 Sonnenuntergänge erlebt. Also, ob der Flug ins Guinness-Buch der Rekorde aufgenommen wird oder nicht, das ist noch nicht klar. Aber Millionen Menschen haben den Flug auf jeden Fall live im Netz verfolgt.

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1: Ich bin Uli Reitinger. 11 Tage nach dem Rücktritt von Unionsfraktionschef Spahn hat Bundeskanzler Merz den wesentlichen Teil seines Personalumbaus abgeschlossen. Die Unionsfraktion wählte in einer Sondersitzung den bisherigen Kanzleramtschef frei zum neuen Vorsitzenden mit dem für viele überraschend guten Ergebnis von rund 92%.
2: Vorher ernannte Bundespräsident Steinmeier 3 neue Minister. Merz zeigte sich trotz massiver Kritik, vor allem über die Art und Weise der Entlassung von Verkehrsminister Schnieder, zufrieden mit der Neuaufstellung von Regierung, Partei und Fraktion. Er erwartet sogar einen neuen Impuls, der ist aus Unionssicht auch nötig, zumal im Herbst 3 wichtige Landtagswahlen anstehen. CSU-Chef Söder konnte sich einen Seitenhieb Richtung Merz nicht verkneifen. Er fordert mehr Tempo bei den Reformen der schwarz-roten Koalition. David Riemer, Nachrichtenredaktion.
1: Der neue Verkehrsminister Steffen Bilger ist optimistisch, den Zustand der Verkehrsträger mit den neuen Infrastrukturmilliarden verbessern zu können. Das gehe aber nicht sehr schnell und nicht ohne Unannehmlichkeiten, sagte Bilger im ZDF Heute Journal.
3: Ich kann keine Wunder versprechen, weil Infrastruktur schon auch Zeit braucht. Aber natürlich muss es jetzt auch mit den Möglichkeiten, die wir durch die Infrastrukturmilliarden haben, schnell und spürbar besser werden. Aber es wird seine Zeit brauchen. Gerade wenn wir jetzt viel in die Infrastruktur investieren, dann bedeutet das auch Baustellen. Das bedeutet Behinderung, das bedeutet im Bahnbereich dann auch leicht Verspätungen.
1: Der neue Verkehrsminister Steffen Bilger. Deutschlands Verbraucher müssen sich nach dem Auslaufen des Tankrabatts auf höhere Teuerungsraten einstellen. Nach dem Rückgang auf 2,3% im Juni dürfte die Inflation im Juli laut Volkswirten gestiegen sein. Heute veröffentlicht das Statistische Bundesamt seine erste Schätzung. Die Bundesstatistiker veröffentlichen heute auch noch eine erste Schätzung zum Bruttoinlandsprodukt im Zeitraum April bis Juni. Der Iran-Krieg bremst die Erholung der Wirtschaft. Volkswirte rechnen für das zweite Quartal trotzdem mit einem Mini-Plus von 0,1% zum Vorquartal. Wegen eines außer Kontrolle geratenen Waldbrands auf Kreta wird der Ferienort Arja Galini evakuiert. Medienberichten zufolge sind rund 6000 Urlauber betroffen. Stürmischer Wind treibt die etwa 15 Kilometer lange Feuerfront voran und zwang Löschflugzeuge und Hubschrauber zum Abbruch ihrer Einsätze. 2 Feuerwehrleute kamen ums Leben, nachdem sie im dichten Rauch die Orientierung verloren hatten.
4: Das Wetter.
5: Wir kommen auf jeden Fall trocken durch diese Nacht. Wer jetzt noch unterwegs ist, es ist ganz angenehm. Zwischen 18 und 23 Grad haben wir es. Morgen dann wieder sehr warm. Vormittags bleibt es noch trocken. Zum Nachmittag hin kann es Schauer und Gewitter geben.
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6: Hier die aktuelle Verkehrslage. A1 Münster-Dortmund. Zwischen Münster-Hiltrup und Ascheberg. 1 Kilometer Stau. Weiterhin auf der A46 Arnsberg-Neheim Brilon. Zwischen Freien-Nohl und Enste 5 Kilometer stockender Verkehr, 6 Minuten Verzögerung. Und zusätzlich auf der A57 Krefeld-Köln zwischen Dormagen und Köln-Worringen 1 Kilometer zähfließender Verkehr. Wir wünschen allen unterwegs gute Fahrt.
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5: Claudia Löß hier, hallo zusammen. Oh, den großen Eros Ramazzotti habe ich gleich da für euch. Cose della Vita, was ein Kulthit. Vorher noch Michael Patrick Kelly und das ist Michael Schulte mit 5 a.m. Kommt gut.

0: Eros Ramazzotti und Tina Turner, Cose della Vita. Es ist natürlich ein Träumchen jetzt in diesen Tagen bei über 30 Grad im Freibad zu sein. Für die Bademeister allerdings ist das natürlich richtig stressig. Dann, das ist dann Fehlanzeige mit Abkühlung. Wir haben Kerstin getroffen. Die ist Bade- bzw. Schwimmmeisterin, so heißt es eigentlich richtig. Sie sagt, ja, sie liebt ihren Job, aber es ist schon auch sehr, sehr anspruchsvoll.
1: Du passt auf die Leute auf, du kannst sie nicht im Stich lassen. Also du musst die ganze Zeit immer dabei sein, immer die Aufmerksamkeit haben. Die Konzentration ist halt auch sehr wichtig. Du hast auch diese 8 Stunden oder je nachdem, wie lange der Dienst geht. Da kannst du dich nicht einfach ablenken lassen und einfach Kaffee trinken gehen oder so.
0: Die Frühschicht von Kerstin beginnt um 6 Uhr morgens und zum Job gehört natürlich längst nicht nur irgendwie am Beckenrand stehen und auf und ab zu laufen. Chemie und Bädertechnik, das ist auch ein großer Teil der Ausbildung, die dauert 3 Jahre und generell gilt volle Konzentration.
1: Das Becken ist voll, du hast auch Badegäste, die zum Beispiel nicht duschen gehen oder solche Sachen oder viele Nichtschwimmer, die unbeaufsichtigt sind, einfach im Wasser, die Eltern sitzen auf der Wiese, spielen mit dem Handy und passen nicht auf und das hast du dann auch mit dazu.
0: Ja, auf Kinder aufpassen, das ist natürlich auch wichtig für Kerstin und ihre Kolleginnen und Kollegen, weil Eltern oft einfach nicht bei der Sache sind oder sich denken, naja, der Bademeister regelt schon.
1: Also mit Sicherheit denken das einige oder ganz oft hört man auch, mein Kind kann ja schwimmen oder der Bruder passt auf, der vielleicht 2 Jahre älter ist. Das ist auch keine gute Lösung.
0: Nee, also jetzt bei über 30 Grad ist es für viele Menschen einfach richtig schön im Freibad. Für die Bademeister und ihre Teams heißt das aber viel Arbeit, sie tragen viel Verantwortung und sie werden im Moment auch dringend gesucht.

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0: Soft Cell, Tainted Love. In Wacken sind ja gestern die ganz dicken Bühnen aufgemacht worden. Das Festival läuft seit dem Wochenende, aber mittwochs wird da traditionell der Holy Ground gestürmt. Wo ich mir denke, ey, Wacken ohne Regen, ohne Matsch, was ist denn das? Aber wettertechnisch ist das ja auch da hopp oder top, ne?
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2: Alles, was lange Haare und schwarze Klamotten hat, ist jetzt auf dem Weg in den Norden. Wacken! Open Air, der Mettlacker. Im Matsch sind alle gleich. Ja, das ist kein Ort, das ist ein Gefühl. Obwohl eigentlich eher ein Aggregatzustand, ne? Flüssig oder fest, es gibt ja immer nur die zwei Extreme. Entweder ist es so trocken und der Boden so knüppelhart, dass der Moshpit aussieht wie die Szene aus König der Löwen, wo 10.000 Gnus durch die Savanne brettern. Da hängt Feinstaub über Schleswig-Holstein, dass du meinst, es wären Smogbilder aus Delhi in Indien. Ja, da kriegst du beim Headbang eine richtige Staublunge. Aber keine Sorge, normalerweise regnet's ja. Und dann schwimmst du halt 4 Tage im Schlammbad. Wacken wird zum Metal-Moor-Gebiet und der Boden zum gummistiefelfressenden Ungeheuer. Aber ist ja alles nichts, was eine warme Palette Dosenbier nicht vergessen machen kann. Obwohl immer dran denken, Schlamm vergeht, Erinnerungen bleiben.
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